nicht, erb mich auch noch meine Mutter. Und vor der Tür steht der Exekutor mit einem Wort. Die Lage ist fatal, da hilft nur eins: ein Banküberfall. Das Böse ist immer und überall.

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1: Im Studio Daniel Theissl. Es ist 3 Uhr. Die Diskussion über eine Sonntagsöffnung im Handel ist wieder zurück. Nachdem in 65 Vorarlberger Landgemeinden kleinere Lebensmittelhändler ab morgen auch Sonn- und Feiertags öffnen dürfen. Claudia Peintner-Schmidt berichtet.
2: Wann man ein Geschäft in Österreich am Sonntag geöffnet haben darf, dazu gibt es je nach Bundesland viele unterschiedliche Regelungen. Ausnahmen existieren etwa für Tankstellen, Bahnhöfe, Souvenirläden oder auch die rund 600 Tourismuszonen. Lebensmittelhändler in den Zonen dürfen da offen halten, manchmal auch Modegeschäfte, manchmal auch nicht. Rainer Treffelig, Handelsobmann in der Wirtschaftskammer, fordert
3: klarere Regelungen, einheitlichere Regelungen und nicht so ein Wildwuchs.
2: Die strengen Öffnungszeitenregelungen seien auch nicht mehr zeitgemäß.
3: Wir haben eine Veränderung im Bereich des Onlinehandels, wir haben eine Veränderung im Bereich der Technologie und wir diskutieren auf Basis von Öffnungszeitengesetzen irgendwann aus den 60er, 70er, 80er Jahren.
2: Gegen eine Ausweitung der Sonntagsöffnung sprechen sich regelmäßig Kirchen- und Arbeitnehmervertreter aus.
1: Ein Sorgerechtsstreit dürfte der Auslöser gewesen sein, dass im niedersächsischen Stade ein 45-jähriger Deutscher mit türkischen Wurzeln auf Mitarbeiter einer Jugendhilfeeinrichtung geschossen haben soll, berichtet Andreas Jölli.
4: 6 Tote und mehrere zum Teil Schwerverletzte. Daniela Behrens, Innenministerin von Niedersachsen, spricht von einem schwerwiegenden Gewaltverbrechen.
5: Nach bisherigen Erkenntnissen handelt es sich um eine extrem kaltblütige Gewalttat ohne politische oder wirtschaftliche Hintergründe.
4: Die Opfer sind Mitarbeiter der Jugendbetreuungseinrichtung in Stade. Der mutmaßliche Täter hatte dort einen Termin wegen seiner 3 Monate alten Tochter und ihrer Mutter, sagt Polizeipräsidentin Katrin Schwohl.
6: Zum Motiv des Täters, das liegt vermutlich im Umfeld. Das heißt, in einem Sorgerechtsstreit oder in einer Sorgerechtssache.
4: Die Mutter und das Kind seien wohlauf, der Täter in Haft.
6: Es handelt sich um einen 45-jährigen, in Deutschland geborenen Mann. Er hat türkische Wurzeln.
4: Der mutmaßliche Täter sei bereits Polizei bekannt, allerdings wegen Bedrohung und nicht wegen Gewalttätigkeit.
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1: Brasilien, Paraguay und Kanada stehen bereits im Achtelfinale. Marokko und die Niederlande möchten auch dorthin. Das 16. Finalspiel hat gerade begonnen. Noch steht es 0:0. Jetzt zum Wetter und zu Nathalie Auer.
8: In den größeren Städten bleiben die Temperaturen auch heute Nacht wieder über 20 Grad. Es folgt also eine weitere Tropennacht. In der Wiener Innenstadt ist die heutige Nacht übrigens schon die 13. Tropennacht in Folge. Morgen erwarten uns meist 26 bis 34 Grad. Im Machfeld werden es sogar bis zu 38 Grad. Dazu gibt es einiges an Sonne. Am Nachmittag und Abend bilden sich dann aber auch ein paar Gewitter, und zwar vor allem im Hügel- und Bergland. Außerdem kann es stellenweise zu Unwettern kommen. Die größte Gefahr besteht durch intensiven Regen.
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1: Im Studio Daniel Theissl. Es ist 4 Uhr. Niederlande gegen Marokko, 16. Finalspiel Nummer 4 bei der Fußball-Weltmeisterschaft. Zur Pause steht es noch 0:0. Martin Lang.
2: Die Niederländer hätten längst führen müssen, hatten Riesenmöglichkeiten, allerdings entweder Endstation beim marokkanischen Torhüter Bonu oder eben daneben geschossen. Die Marokkaner hatten durch Ismael Saibari, der auch das Tor gegen Brasilien erzielt hat im ersten Spiel, eine Riesenmöglichkeit aus 2 Meter Entfernung in Monterrey. Riesenstimmung, der kanadische Teamchef Jesse Marsh schaut sich das Spiel auch an, denn die Mannschaft, die hier weiterkommt, wird auf Kanada treffen. Aber im Moment Niederlande gegen Marokko noch torlos.
1: Und für Vierfach-Weltmeister Deutschland ist die EM bereits vorbei. Deutschland verliert in der Nacht gegen Paraguay nach einem 1:1 noch 3:4 im Elfmeterschießen. Aufenthaltsgenehmigung nur gegen Bezahlung. Großbritannien plant, dass Asylwerber in Zukunft die Kosten für ihre Unterbringung und Versorgung zurückzahlen müssen, bevor sie einen Antrag auf Aufenthalt stellen können. Pro Person sollen das umgerechnet fast 12.000 Euro sein, Kinder ausgenommen. Mit dem Vorschlag soll die illegale Einwanderung eingedämmt werden. Neben enormer Hitze setzt vielen Menschen in Österreich gerade auch die hohe Luftfeuchtigkeit zu. Vor allem in Wohnungen fühlt sich die feuchte Hitze deutlich intensiver an als bei trockener Luft, berichtet Raphael Krapscher.
3: Hohe Luftfeuchtigkeit macht die Hitze in Innenräumen oft noch unerträglicher, als sie ohnehin schon ist. Denn wenn die Luft zu feucht ist, kann sich der Körper auch durch Schwitzen kaum noch abkühlen. Der Innsbrucker Umweltmediziner Heinz Fuchsig rät deshalb, Feuchtigkeitsquellen in der Wohnung so gut es geht zu reduzieren. Also den Abzug beim Kochen und auch den Badezimmerlüfter nach dem Duschen nachlaufen zu lassen. Und auch sehr wasserdurstige Zimmerpflanzen sollte man zurzeit lieber aus dem Wohnzimmer verbannen. Beim Lüften empfiehlt Fuchsig:
4: In den Morgenstunden durchlüften lassen, was geht, und dann zulassen, ist ein grundsätzlicher Tipp.
3: Und wer kann, sollte querlüften, also Fenster auf gegenüberliegenden Seiten der Wohnung öffnen, damit der Wind die feuchte Wärme auch wirklich gut nach draußen tragen kann.
1: Und auch heute wird es in vielen Wohnungen wieder heiß. Das Wetter mit Nathalie Auer.
5: Einiges an Sonnenschein erwartet uns heute. Am längsten sonnig haben wir es vom Weinviertel über das Burgenland bis zur südlichen Steiermark. Hier wird es auch am heißesten mit bis zu 38 Grad. Sonst steigen die Temperaturen meist auf 26 bis 33 Grad. In der teilweise schwülen Luft bilden sich ab Mittag aber auch Schauer und Gewitter. Am größten ist die Wahrscheinlichkeit dafür im Hügel- und Bergland. Außerdem sind auch Unwetter möglich, durch Starkregen, Sturmböen und eventuell auch Hagel. Morgen stellt sich das Wetter dann generell um. Grund dafür ist eine Kaltfront von Bayern her.
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1: Am Mikrofon ist Anselm Peer. Nach dem Wahldebakel für die Sozialdemokraten bei der Gemeinderatswahl in Graz ist die Grazer SPÖ-Chefin zurückgetreten. Doris Campus hat am Abend ihre Funktion als Stadtparteivorsitzende zurückgelegt. Zum vorerst geschäftsführenden Vorsitzenden wurde SPÖ-Landtagsklubobmann Hannes Schwarz gewählt. Peter Danser berichtet.
2: Die Auszählung der letzten Wahlkarten hat am Montagabend den Absturz der Sozialdemokraten in Graz bestätigt. Ein Verlust von 3,9 Prozentpunkten auf 5,6% und damit auf ein historisches Tief in der steirischen Landeshauptstadt. Statt 4 hat die Partei nur mehr 2 Mandate und keinen Clubstatus mehr. Am Wahlergebnis gäbe es nichts zu beschönigen, hieß es nach der Vorstandssitzung von der Grazer SPÖ. Doris Campus ist dabei als Stadtparteivorsitzende zurückgetreten. Sie wird auch ihr Mandat nicht annehmen. Zum geschäftsführenden Vorsitzenden wurde vorerst Hannes Schwarz gewählt, der Clubobmann der Sozialdemokraten im Steirischen Landtag. Er hat angekündigt, die SPÖ in Graz organisatorisch und politisch neu aufzustellen. Jedenfalls werde man in Opposition gehen.
1: In Stade in Norddeutschland hat ein Mann gestern 6 Mitarbeiterinnen und Mitarbeiter einer Jugendhilfeeinrichtung erschossen. Der mutmaßliche Täter, ein 45-jähriger Deutscher mit türkischen Wurzeln, wurde festgenommen. Die Polizei geht von einem Sorgerechtsstreit aus. Seine Ex-Partnerin und die gemeinsame 3 Monate alte Tochter waren in der Einrichtung untergebracht. Die beiden blieben unverletzt. In Venezuela ist die Zahl der Erdbebentoten auf mehr als 1.700 gestiegen. Über 5.000 wurden verletzt. 6 Tage nach den schweren Erdbeben schwindet die Hoffnung, unter den Trümmern noch Überlebende zu finden. Trotz der Unterzeichnung eines Rahmenabkommens mit dem Libanon über einen Weg zum dauerhaften Frieden haben libanesische Staatsmedien auch gestern wieder über israelische Luftangriffe im Süden des Landes berichtet. Über Verletzte oder Tote ist nichts bekannt. Starke Unwetter haben in Tirol in einigen Regionen zu Murenabgängen geführt. Im Bezirk Landeck hat eine Mure auf einer Landstraße einen Linienbus erfasst. Wie die Tiroler Tageszeitung berichtet, mussten die 4 Insassen von der Feuerwehr befreit werden. Sie wurden aber nicht verletzt. Die Fußball-WM ist für Deutschland schon nach dem 16. Finale vorbei. Die DFB-11 unterlag Paraguay sensationell im Elfmeterschießen mit 3:4. Das waren die Nachrichten. Und jetzt zum Wetter.
3: Endlich Regen. Gestern Abend und in der Nacht hat es geregnet in Oberösterreich. Damit sparen wir uns heute das Gießen. Es wird aber heute noch einmal sehr heiß und mit der Feuchtigkeit in der Luft auch recht schwül. Bis zu 33 Grad gibt es heute am Nachmittag. Jetzt in Freistadt 17 Grad, in Christkirchen und im Windischgarten 18 Grad. Dazu starten wir heute wieder mit Sonnenschein. Am Nachmittag gibt es wieder Regenschauer, auch Gewitter, teilweise wieder mit Starkregen, Sturmböen. Zumindest kleinem Hagel kann da auch mit dabei sein. Und morgen Wetteränderung. Achtung, jetzt kommt ein schönes Wort. Eine Kaltfront erreicht Oberösterreich. Damit wird es feuchter und auch kühler. Morgen die Tageshöchstwerte bei 27 Grad. Und zwischendurch regnet es auch einmal. Es ist 3:05. Guten Morgen. 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A1 Richtung Wien zwischen Traun und dem Knoten Linz. Wegen Nachtarbeiten sind hier 2 Fahrstreifen gesperrt. Das Ganze dauert noch eine halbe Stunde bis 5:30. Gute Fahrt.
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3: Guten Morgen, heute am Morgen, wo alles ein bisschen pickt, oder? Es hat ein bisschen geregnet in der Nacht, aber die Musik, die bleibt ganz leicht und frisch und luftig, genau wie wir es brauchen um diese Uhrzeit. Schönes Munterwerden jetzt dabei für Sie, Sunny & Cher, Wolfgang Ambros, Neil Young und der Starter gehört, aha, guten Morgen, schönen Dienstag.

Guten Morgen, es ist 5:10 am letzten Junitag schon wieder Halbzeit 2026. Schönes Aufstehen mit Radio Oberösterreich und dem Wolfgang.

Aufstehen nach dem Erdbeermond. Heute Nacht war der Juni-Vollmond und trotzdem haben wir hoffentlich alle super geschlafen nach der Regendusche. Jetzt rein in diesen Dienstag, vielleicht ein bisschen frischer als in den letzten Tagen, mit Sunny und Cher in Radio Oberösterreich.

Guten Morgen an diesem Dienstagmorgen. Es sind nur noch 6 Minuten bis 5:30. Höchste Zeit, dass sie Modern Talking heute aufweckt. You're my heart, you're my soul. Legendärer Song. Hoffentlich für Sie einen legendären Dienstag. Schauen wir, was dieser Tag heute für Sie bringt.

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1: 17:30 im Studio Daniela Dahlke. Guten Morgen. Eine Gewitterfront hat am Abend die Hitze in Oberösterreich durchbrochen. Lokal sind die Gewitter heftig ausgefallen. Über Timmelkamm und Vöcklabruck hat sich eine Zelle mit Starkregen entladen. Die Feuerwehren mussten binnen kurzer Zeit zu Dutzenden Einsätzen ausrücken. Nicht nur waren Keller auszupumpen, Blitzschläge haben auch Brände verursacht, etwa in einem Wohnhaus. Die Front ist dann über den Bezirk Urfa Umgebung Richtung Tschechien abgezogen. In Summe waren 200 Einsätze allein bei der Feuerwehr abzuarbeiten. Die Hitzewelle setzt den Gewässern im Land immer mehr zu. Einige kleinere Bäche sind bereits ausgetrocknet und selbst die Salzkammergutseen werden immer wärmer. Der Irrsee etwa hat schon 29 Grad. Die Fischer sind alarmiert, denn vor allem kälteliebende Fischarten wie Forellen kämpfen inzwischen ums Überleben. Ryanair hält vorerst an seinen Flügen ab Linz fest. Nach einer angekündigten Streichung der London-Verbindung ab Herbst bestätigt die Billigfluglinie dem ORF Oberösterreich, dass Alicante im kommenden Winter jedenfalls angeflogen wird. Wie es im nächsten Sommer weitergeht, ist dagegen noch offen. Das waren die Nachrichten. Wir sind beim Wetter, Kathi.
2: Da gibt's nach dem Regen von letzter Nacht jetzt schwül heiße Luft. Es wird heute noch einmal heiß mit bis zu 32, 33 Grad. Dazu zuerst viel Sonne. Ab dem Nachmittag, ähnlich wie gestern, ziehen wieder vermehrt Gewitterwolken auf mit Regen, stellenweise auch Starkregen, Sturmböen und etwas Hagel ist auch heute wieder möglich. Heute also noch mal ein schwül heißer Tag. Und morgen zieht dann eine Kaltfront auf. Das heißt, morgen mehr Wolken. Es gibt nur wenig Sonne, Tageshöchstwerte deutlich unter 30 Grad und dazwischen auch Regen. Es ist 5.32 Uhr. 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Und da schaut es gut aus auf den Straßen. Sie haben aktuell freie Fahrt. Eine gute Fahrt.
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guten Morgen und gemütliches Munterwerden mit Radio Oberösterreich. Heute Juni-Finale, 30. Juni und es ist 5.36 Uhr. Guten Morgen.

0: guten Morgen und schönes Munterwerden.
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0: Heute wieder mit Ernst Aigner aus Freistadt. Er ist Religionslehrer und gleichzeitig Kabarettist.
2: Wenn Sie Kabarettfan sind, kennen Sie sicher die Science Busters. Eine Gruppe von Wissenschaftlern rund um einen Kabarettisten, die das Publikum auf amüsante Weise mit moderner Forschung konfrontiert. In Zeiten, in denen man mit Verschwörungserzählungen gute Geschäfte und schlechte Politik macht, ist die Orientierung an gesichertem Wissen sehr wertvoll. Einen Einwand habe ich allerdings gegen das Motto, wer nichts weiß, muss alles glauben. Das stimmt nämlich nur, wenn man Glauben versteht als bloßes Meinen, Vermuten, Spintisieren, Schwurbeln. Religiöser Glaube ist aber etwas ganz anderes. Das wird leider oft nicht gesehen, sondern jede Form von Glauben pauschal als überholter Aberglaube abgetan. Vielleicht ein Reflex auf schlechte Erfahrungen mit religiöser Erziehung und Kirche. Das ist schade, denn der Gegensatz von Glauben und Wissen löst sich sofort auf, wenn man Glauben als Vertrauen versteht. Denn Grundvertrauen macht unser Leben erst möglich, auch die Wissenschaft. Die Science Busters glauben viel mehr, als ihnen bewusst ist. Ich bin dankbar für die Wissenschaften. Ja, mehr noch. Ich erlaube mir, sie als ein großes Wunder zu preisen.
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0: Bye bye, Miss American Pie, um 6:08 in Radio Oberösterreich. Bye bye, Deutschland. Die Deutschen sind draußen. Es ist unglaublich. Paraguay schmeißt die Deutschen aus der Fußball-WM. Das war letzte Nacht wirklich ein Drama. Und die Deutschen, die sind ein bisschen heiß auf den Schiri. Bundestrainer Julian Nagelsmann.
1: Klar, da machen wir ein Tor, was ein Skandal ist, dass der das zurückpfeift. Keine Ahnung, was er da gesehen hat. Ist echt ein Witz. Aber ist so, das ist müßig. Wir müssen trotzdem das Spiel vorher regeln und anders regeln. Das haben wir nicht geschafft.
0: Also wer gegen Paraguay ins Elfmeterschießen muss, der hat wahrscheinlich 2 Stunden lang wirklich was falsch gemacht.
2: Wie neutral du dein Gesicht die ganze Zeit halten kannst. Ich beobachte die ganze Zeit, ob es
0: geht. Wir sind nicht schadenfroh. Wir sind nicht schadenfroh, denn wir spielen übermorgen gegen Spanien und da haben wir genug zu tun. Aber im Elfmeterschießen vergeben die 3 Deutsche und das war's damit für Deutschland bei der Fußball-WM. Paraguay ist weiter und in diesen Sekunden ist auch Marokko im Achtelfinale, denn die Marokkaner, die schießen die Holländer raus. Niederlande im Elfmeterschießen.
2: So ein spannendes Spiel.
0: Du hast solche Emotionen, du wirst die Holländer schon trösten, hast gesagt. Diese Männer, die da die ganze Zeit vorbeischießen.
2: Ja, also die haben geschossen, als würde ich schießen.
0: Also wirklich ein Elfmeterschießen auch an Dramatik kaum zu überbieten. Die Marokkaner sind weiter, die Holländer sind draußen und die Deutschen sind draußen. Also die beiden können sie diesmal nicht häkeln, weil Holland und Deutschland sind beide weg. Aus der WM.
2: Gute Heimreise. Draußen.

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1: Am Mikrofon ist Anselm Peer. Guten Morgen. Der Schusswaffenangriff auf eine Jugendhilfeeinrichtung in Norddeutschland sorgt für Entsetzen. Ein 45-jähriger Mann hat gestern in Stade 6 Mitarbeiterinnen und Mitarbeiter erschossen. Hintergrund dürfte ein Sorgerechtsstreit sein. Andreas Jölli berichtet.
2: Ein Gewaltverbrechen erschüttert die niedersächsische Kleinstadt Stade. 6 Menschen werden erschossen, weiter zum Teil schwer verletzt. Der mutmaßliche Täter, ein 45-jähriger Deutscher mit türkischen Wurzeln. Polizeipräsidentin Katrin Schuol.
3: Zum Motiv des Täters, das liegt vermutlich im Umfeld. In einem Sorgerechtsstreit.
2: In der Jugendbetreuungseinrichtung in Stade gibt es auch Mutter-Kind-Wohngruppen. Dort ist auch die Tochter des mutmaßlichen Täters untergebracht.
3: Der Täter hatte zusammen mit vielen der Opfer einen Termin über das weitere Sorgerecht seiner 3 Monate alten Tochter, die sich im Objekt zusammen mit der Kindsmutter befand.
2: Der Termin eskaliert, der Mann erschießt 6 Menschen, Mitarbeiter der Jugendbetreuung. Die Mutter und das Kind seien wohl auf. Der mutmaßliche Täter ist in Haft, bereits Polizei bekannt, allerdings wegen Bedrohung und nicht wegen Gewalttätigkeit.
1: Die Grazer SPÖ-Chefin Doris Campos ist nach dem Wahldebakel bei der Gemeinderatswahl zurückgetreten. Mit nur 5,6% der Stimmen war es das historisch schlechteste Ergebnis für die Sozialdemokraten in Graz. Zum vorerst geschäftsführenden Vorsitzenden wurde SPÖ-Landtagsklubobmann Hannes Schwarz gewählt. Angesichts der extremen Hitze mehren sich die Stimmen für eine Vorverlegung der Sommerferien. Nach Wiens Vizebürgermeisterin Bettina Emmerling von den NEOS spricht sich jetzt auch Kärntens Landeshauptmann Daniel Fellner von der SPÖ dafür aus, denn die Hitzewellen würden immer früher beginnen.
4: Und im September hinaus wird es dann doch schon kühler. Deshalb halte ich es einfach für gescheit, wenn wir uns zusammensetzen österreichweit und sagen, verlegen wir doch die Sommerferien 2 Wochen nach vorne. Das würde eine ziemliche Entspannung mit sich bringen,
1: sagt der Kärntner Landeshauptmann. In Monaco sind am Abend bei einer heftigen Explosion 3 Menschen schwer verletzt worden, darunter auch einer der reichsten ukrainischen Unternehmer. Ein bisher unbekannter Täter soll laut Polizei einen Sprengsatz bei einem Wohnhaus deponiert haben. Die Hintergründe sind noch unklar. Bei der Fußball-WM steht Marokko als 4. Team im Achtelfinale. Die Marokkaner haben die Niederländer vor kurzem im Elfmeterschießen besiegt, Martin Lang.
5: Ismail Sebari vom PSV Eindhoven schießt links unten ins Eck. Marokko ins Achtelfinale mit dem 3. verwandelten Elfmeter. 1:1 nach Verlängerung in einem Spiel, in dem die Niederländer durch Gakpo in Führung gegangen sind. Ausgleich für Marokko per Kopf in der 91. Minute durch Diop. Und Marokko ist wieder im Achtelfinale und trifft dort auf Kanada. Deutschland ist ausgeschieden im Elfmeterschießen. 1:1 nach Verlängerung, 3:4 im Elferschießen gegen Paraguay ausgeschieden. Und Brasilien schafft es ganz knapp durch ein Last-Minute-Tor 2:1 gegen Japan.
1: Das waren die Nachrichten mit Anselm Peer.
6: Schauen wir weiter zum Oberösterreich-Wetter. Viele haben sich gestern Abend und in der Nacht über Regen gefreut. Heute kommt die nächste Ladung.
7: Es hat nicht überall geregnet, aber in weiten Teilen von Oberösterreich. Dazu ist es jetzt wieder schwül. Es ist richtig feucht, die Luft. Bis zu 33 Grad gibt es heute noch einmal. Dazu viel Sonne, auch schon ein paar mehr Wolken. Und am Nachmittag auch heute wieder Gewitter. Wieder kann Sturm, Starkregen und Hagel mit dabei sein. Dazu jetzt einmal aufstehen in Tummelsheim bei 18 Grad. Batal und Ebensee melden 19 Grad. Und morgen Mittwoch ist die Hitze vorerst mal vorbei. Eine Kaltfront bringt Wolken, Regen, wenig Sonne und bis zu 27 Grad.
6: Ein Blick auf die Straßen um 6.03 Uhr.
7: Und da schaut's gut aus. Freifahrt. Gute Fahrt.
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6: Jetzt wird's wirklich dramatisch bei der Fußball-WM. Also jetzt wird's. Jetzt geht's um den heißen Brei. Jetzt ist Paraguay weiter. Marokko ist weiter. Deutschland und Holland draußen. Also ich kann es immer wieder glauben. Es ist irgendwie wirklich unglaublich. 2 Europäer draußen, ein Afrikaner, ein Südamerikaner weiter. Also das ist wirklich eine WM, die wirklich verrückte, verrückte Sachen spielt. Wir werden darüber in Guten Morgen Oberösterreich noch ausführlich plaudern. Jetzt gibt's aber Musik.
7: Zum Durchschnaufen.
6: Josh ist dabei. Oder Starship zu Beginn. Guten Morgen Oberösterreich.

0: Schönen guten Morgen mit Appa in Radio Oberösterreich um 12 Minuten nach 6. Schaust schon wieder Fußball? Wann ist denn das endlich aus? Kennen Sie das von zu Hause? Es kommt vor.
1: Aber du sagst das noch gar nicht aggressiv. Ich glaube, das geht noch aggressiver.
0: Da
1: die Margit, die schreibt uns auf unserer ORF Oberösterreich Insta-Seite. Sie steht mitten in der Nacht auf. Ihr Mann, der kann ihre Gefühle da einfach nicht teilen. Der schüttelt nur noch den Kopf über seine Frau.
0: Ja, der schläft gemütlich. Es liegt aber schon ein bisschen so Streitpotenzial auch in der Luft, weil es schon so lange dauert. Ich kenne es von zu Hause, wenn die Augen überdreht werden, weil Brasilien gegen Japan einfach so wichtig ist und man das schauen muss. Das ist irgendwie klar.
1: Das ist unglaublich. Der David aus Linz, bei ihm erkennt das auch schon, da leidet die Freundin.
2: Es heißt einfach, die Liebe zum Sport. Weil ich bin von klar auf mit dem Fußball aufgewachsen. Ich denke einfach, wenn du den Sport liebst, liebst du den Fußball. Und das prägt sich Jahre schon, die ganze Zeit. Und das taugt mir einfach.
3: Was bedeutet das für die Beziehung?
2: Für die Beziehung eigentlich, ja, da muss man Verständnis dafür zeigen. Meistens gehst du früh ins Bett, weil von mir hat es dann am Abend dann nichts mehr.
0: Ich kann das nachvollziehen, was der David da. Während der WM ist die Romantik ein bisschen hinten, muss man schon sagen.
1: Steht Fußball über der Liebe.
0: Wochenlang, 3 Wochen noch, jetzt, es kommt noch dazu. Wie schaut es bei Ihnen aus mit, nervt die WM schon? Wir haben eine Abstimmung auf unserer ORF Oberösterreich Insta-Seite. Oder Sie schreiben uns oder schicken uns eine Sprachnachricht an 0800 95 2 95 2. Auch gern Kommentare zum Ausscheiden der Deutschen in der letzten Nacht. Wir sind ja draußen bei der Fußball-WM.
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0: Das ist der neue fetzige Rock'n'Roll aus Österreich mit dem Josh um 16 nach 6. Aber zur besten Musik in Radio Österreich, da gehören heute auch zum Beispiel die Drifters, ein ganz großer Klassiker. Oh, wie schön.
1: Schmeichel.

0: Schönen guten Morgen, Oberösterreich. Es ist 7:08. Hier ist Radio Oberösterreich an diesem Dienstag in der Früh und irgendwie pickt alles. Sie kennen das, wenn alles so pickt und man pickt selber und
1: ja, alles nach pickt. Dem Regen von letzter Nacht ist die Luftfeuchtigkeit so hoch heute. Sogar die Finger picken aneinander.
0: Meine Dusche hilft, aber, aber es ist halt dann untertags wahrscheinlich gleich wieder so schwitzig pickert. Wie viel Sonnencreme soll es denn heute sein?
1: Noch einmal viel alles einschmieren, die Sonne kommt.
0: Guten Start in den Dienstag mit Harry Carmen bei uns. Hier ist die beste Musik zum Aufstehen.

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1: 6:30, der Überblick. Heftige Gewitter richten in einigen Landesteilen Schäden an. Abzocke mit Notdiensten führt zu zahlreichen Beschwerden. Das Wetter schwül, heiß und wieder gewittrig. Im Studio Daniela Dahlke. Guten Morgen. Heftige Gewitter sind am Abend über Oberösterreich gezogen. Sie haben lokal teils große Schäden angerichtet. Eine Gewitterzelle etwa hat sich über Vöcklabruck entladen. Dort hat sich ein Großteil der 200 Feuerwehreinsätze konzentriert. Der Vöcklabrucker Abschnittskommandant Franz Schausberger sagt, die Gewitterzelle ist regelrecht stehen geblieben über Vöcklabruck.
2: Durch die großen Niederschläge ist dann natürlich zu große Einsätze gekommen, wie Bäume über die Straße, Gebäude überflutet. Und was natürlich dann noch herausfordernd war, wir haben dann in Vöcklabruck noch einen Blitzeinschlag gehabt in einem Einfamilienhaus, einen Brand. Und das war natürlich dann herausfordernd.
1: Es mussten umliegende Feuerwehren hinzugezogen werden. Knapp 70 Liter Regen am Quadratmeter haben etwa die Vorstadt in Vöcklabruck geflutet. Es war ungewöhnlich viel Wasser binnen kurzer Zeit, so Schausberger.
2: Da haben wir innerhalb von ein paar Minuten komplette Überflutung gehabt. So viel Regenmenge angekommen, dass wir das gar nicht mehr bewältigen können haben. Und natürlich dann laufen die Keller voll und etc. Und dann kommen natürlich die Notrufe, einer um den nächsten.
1: Windböen um die 100 km/h haben auch zahlreiche Bäume umgeworfen. Bei einem Kindergarten ist ein großer Baum auf einen Lieferwagen gestürzt. Die Gewitterfront ist dann über den Zentralraum und den Bezirk Urfa Umgebung nach Tschechien abgezogen. Hotspots waren klar Vöcklabruck und das danebenliegende Timmelkamm. Ein 3-jähriger Bub ist gestern in Steyr von einem Auto erfasst worden. Das Kind dürfte plötzlich auf die Straße gelaufen sein, als die Mutter gerade die Fußgängerampel betätigen wollte. Ein 41-jähriger Autofahrer konnte trotz Vollbremsung nicht mehr rechtzeitig anhalten. Der 3-jährige ist ins Kepler-Uniklinikum nach Linz eingeliefert worden. Nachdem im Jänner ein 49-jähriger Mann tot in seiner Wohnung in der Linzer Innenstadt aufgefunden worden ist, sind die Ermittlungen auch Monate danach immer noch schwierig. Einen Verdächtigen gibt es bis heute nicht. Stefan Schnabel informiert.
3: Es gibt keinen konkreten Verdächtigen, aber hunderte Spuren. Noch sind nicht alle ausgewertet, heißt es von den Ermittlern. Dabei geht es nicht nur um Fingerabdrücke, sondern auch andere DNA-Spuren, die in der Wohnung und im Auto des Toten gesichert worden sind. Die Ermittler gehen derzeit von einer sogenannten Home Invasion aus, also einem Überfall in den eigenen vier Wänden. Der oder die Täter haben dabei nicht nur den 49-jährigen Mann getötet, sondern vermutlich auch Schmuck, Bargeld oder auch Silbermünzen gestohlen, so die letzten Erkenntnisse. Was die Arbeit der Ermittler erschwert, das Handy des Toten ist mitgenommen worden. Damit ist auch nicht bekannt, mit wem der Mann vor seinem Tod Kontakt gehabt hat. Zudem hat der Mann einen großen Bekanntenkreis gehabt. Alles zu sortieren und auszuwerten brauche Zeit. Das Landeskriminalamt hat sich jedenfalls keinen Zeithorizont gesetzt, um die Ermittlungen abzuschließen.
1: Es ist dreist, aber vor allem Notsituationen werden von Betrügern gerne schamlos ausgenutzt. Die Arbeiterkammer warnt aktuell vor Abzocke durch Handwerkernotdienste. Es gebe derzeit eine Flut an Beschwerden wegen betrügerischen Schlüsseldiensten oder Installateuren. Silvia Mieses berichtet.
4: 1.000 Euro für die Reinigung eines verstopften Abflusses, 700 Euro für einen Aufsperrdienst. Wer schnell einen Notdienst googelt, kann leicht auf betrügerische Anbieter stoßen. Denn gerade bei der Online-Suche erscheinen diese oft an erster Stelle und werben mit verdächtig niedrigen Preisen. Bei bestimmten Anzeichen sollten allerdings alle Alarmglocken läuten, sagt Kerstin Grüblinger von der Arbeiterkammer.
5: Wenn unprofessionell gearbeitet wird, der Preis etwa plötzlich viel höher ist als ausgemacht, oder auf vorzeitige Barbezahlung bestanden wird, dann sollte man umgehend die Polizei rufen.
4: Wenn man schon eine überhöhte Rechnung bezahlt hat, ist es häufig schwierig, das Geld wiederzubekommen. Die Arbeiterkammer rät, sich die Bewertungen genau anzuschauen. Sind es wenige, überwiegend positive, kann das auch verdächtig sein.
1: Das war das ORF Radio Oberösterreich Frühjournal. Wer heute rausgeht, Kathi, merkt's gleich, es ist schwül. Viel Feuchtigkeit liegt in der Luft.
6: Nach den Regenschauern und Gewittern von letzter Nacht pickt heute wirklich alles. Bis zu 33 Grad dazu heute noch einmal. Es ist wieder sehr, sehr heiß. Schon jetzt viel Sonne, aber auch noch viele tiefhängende Wolken aus letzter Nacht. Andi WhatsAppt uns da gerade ein Guten Morgen vom Attersee. Ein Bild hat er dazu geschickt. Ganz viele tiefhängende Wolken sind da noch. Und auch hier wird noch mal die Sonne heute Gas geben, bevor am Nachmittag wieder Gewitter auftauchen. Und morgen Mittwoch dann willkommen Kaltfront. Also es wird jetzt nicht wirklich kalt, bis zu 26 Grad morgen, aber deutlich kühler als in den letzten Tagen. Wir starten morgen zuerst mit Sonne und dann zieht Regen auf.
7: Ja, aber es wird 10 Grad kälter als bisher, oder?
6: Ehrlich.
7: 6.35 Uhr, wir schauen auf die Straßen in Oberösterreich.
6: Und da schaut's gut aus, viel los, aber aktuell keine längeren Staus. Gute Fahrt.
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0: Einen schönen guten Morgen um 6.42 Uhr. Wenn Sie durchscrollen auf dem Handy jetzt neben dem Café in der Früh und Sie sehen einen Gorilla mit Eislutscher in der Hand, dann werden Sie denken, ja, das ist ein Fake, das ist ein KI-Video, Entschuldigung. Ja. Aber das ist echt, das ist wirklich echt.
1: Es ist echt und es passiert mitten in Oberösterreich. Das sind die Gorillas im Zoo Schmieding. Also der Gorilla-Junge, der Chabari und sein Papa, der Silberrücken und dann natürlich die Damenrunde. Die bekommen jetzt selbstgemachte Eislutscher und die lieben das.
0: Was mögen die Jolly Twinny? Wo greifen die zu? Die kriegen natürlich was Eigenes. Daniela Artmann vom Zoo.
2: Also Gorilla-Eis besteht eigentlich hauptsächlich aus irgendwelchen frischen Früchten, Erdbeeren, Kiwis, Heidelbeeren, aber auch mit Rosinen gespickt. Das lieben die Gorillas auch besonders. Haferflocken, Nüsse, also lauter Leckereien, die sie besonders gerne lieben. Das kommt in eine kleine Schüssel mit Wasser, wird tiefgefroren und dann haben sie gleichzeitig eine Beschäftigung und eine Abkühlung.
0: Also ich hätte gesagt, her mit einem Gorilla-Eis, oder?
1: Das klingt wie ein tolles Frühstück.
0: Super gut. Außerdem, die Gorillas, was machen die überhaupt bei der Hitze? Die sind ja nicht blöd.
2: Unsere Gorillas sind eh dafür bekannt, dass sie gerne mit Jutetüchern herumlaufen und entweder verwenden sie es zum Drauflegen. Wenn es regnet, nützen sie es als Schutz vor dem Regen und stülpen sich die über den Kopf. Und jetzt im Sommer wird es natürlich auch als Sonnenschutz genützt. Also da sind die Gorillas sehr einfallsreich.
0: Ja, die tun was.
1: Gorilla-Sonnensegel.
0: Und wenn Sie auch so quieken wollen, wie die Kathi vorhin, du hast den Chabari-Eisschlecken gesehen.
1: Ja, er ist so lieb.
0: Auf ORF On in Oberösterreich heute haben wir gestern die eisschleckenden Gorillas auch hier gezeigt. Das ist wirklich zum Quieken süß.

0: Schönen Dienstagmorgen mit Radio Oberösterreich. Noch 9 Minuten, dann ist es 7.
1: Und es ist unglaublich, was diese Fußball-WM zu bieten hat. Deutschland ist draußen.
2: Die Fußball-Weltmeisterschaft 2026.
1: Paraguay war zu stark für die Deutschen.
0: Was ist da heute Nacht passiert?
1: Das ist unglaublich.
3: Und wir sind maßlos enttäuscht. Und wir müssen das erstmal verdauen.
1: Das glaube ich. Im Elfmeterschießen rausgeflogen. Der Trainer Julian Nagelsmann, der schimpft noch auf den Schiedsrichter. Ich weiß nicht, hat auch nicht. Also, da war was ganz was anderes schuld, glaube ich. Stürmer Kai Havertz sieht das schon irgendwie realistisch.
4: Meine zweite werden zweimal reingeschissen. Letzten Turniere war nix. Einzige, was ich sagen kann, ist Entschuldigung.
1: Ja, entschuldigt sich schon bei der ganzen Nation Deutschland. Fährt nach Hause im 16. Finale schon weg.
0: So ein Schmerz.
1: Die ORF-Sportredaktion auf sportorf.at hat das für Sie wunderbar aufbereitet zum Nachschauen. So neben dem Café, vielleicht am Handy, das Elfmeterschießen. Bitte ohne Schadenfreude das anschauen. Denn auf uns wartet Spanien am Donnerstag. Ich meine, auf uns wartet nicht Paraguay, sondern Spanien.
0: Jetzt lachen wir noch.
1: Verdammt, ohne Schadenfreude.

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2: Am Mikrofon ist Anselm Peer. Guten Morgen. Mit der geplanten Bundesstaatsanwaltschaft soll die Strafverfolgung unabhängiger von der Politik werden. Gestern hat die Dreierkoalition ihren Gesetzesentwurf in Begutachtung geschickt. 9 Wochen lang können dazu jetzt Stellungnahmen abgegeben werden. Schon jetzt gibt es justizintern Kritik, berichtet Petra Pichler.
3: Besonders viel Kritik gibt es an dem Regierungsplan, dass die Bundesstaatsanwälte vom Parlament gewählt und kontrolliert werden sollen. Martin Ulrich, Vorsitzender der GÖD-Bundesvertretung Richter und Staatsanwälte, wird so der Anschein, dass die Politik Einfluss auf die Staatsanwaltschaften nehmen könnte, nicht beendet, sondern verschlimmert.
4: Wir haben die Sorge, dass auch diese Positionen allenfalls künftig Eingang in Sidelettern findet, was eine ganz schlechte Optik mit sich bringen würde.
3: Außerdem könne das Parlament einen von der Bestellungskommission vorgeschlagenen Bundesstaatsanwalt ablehnen, kritisiert Anna-Maria Vukovic von der Staatsanwältevereinigung. Dazu komme auch noch, dass Bundesstaatsanwälte nur für 6 Jahre, also der Länge einer Legislaturperiode, gewählt werden.
5: Dadurch entsteht unseres Erachtens erst wieder der Eindruck, dass die Politik Einfluss auf die Justiz nimmt,
3: sagt Vukovic.
2: Mit den Sommerferien beginnt für viele Kinder bald auch die Zeit der Sportcamps und Sommerlager. Kinderschutzkonzepte sollen Gewalt und Missbrauch verhindern. Verpflichtet sind Campbetreiber dazu aber nicht. Seit 1,5 Jahren gibt es ein freiwilliges Gütesiegel. Die Nachfrage hält sich aber in Grenzen, berichtet Christine Baumgartner.
6: Bisher gab es etwa 50 Anträge, 10 wurden positiv beschieden. Die erste Verleihung der Gütesiegel findet aber erst im Herbst statt. Ein gutes Schutzkonzept zu erarbeiten könne Monate dauern, so Hedwig Wölfel von den Kinderschutzzentren, die das Gütesiegel ausstellen. Wie viele andere Organisationen fordert sie eine Verpflichtung.
7: Es wäre sinnvoll, wenn alle Organisationen, die mit Kindern arbeiten, ein Kinderschutzkonzept entwickeln müssen. Noch wichtiger als ein perfekt geschriebenes Kinderschutzkonzept ist es natürlich, dass das auch lebt und umgesetzt wird.
6: Für kleinere Vereine sei der bürokratische Aufwand zu groß, erteilt ÖVP-Familienministerin Claudia Bauer eine Absage und verweist auf ein Muster-Kinderschutzkonzept des Bundeskanzleramts zum Download.
2: Heftige Gewitter haben in Tirol zu Murenabgängen geführt. Im Bezirk Landeck in Bettnau am Arlberg ist ein Linienbus von den Schlammmassen erfasst worden. Die 3 Fahrgäste blieben unverletzt, der Busfahrer wurde ins Spital gebracht. Auch in Oberösterreich sind die Feuerwehren am Abend zu mehr als 200 Unwettereinsätzen ausgerückt. Keller mussten ausgepumpt werden und ein Blitz hat ein Wohnhaus in Brand gesetzt. Besonders betroffen war der Bezirk Vöcklabruck. Bei der Fußball-WM sind die beiden Top-Teams, Deutschland und die Niederlande, im Elfmeterschießen ausgeschieden. Paraguay und Marokko haben es ins Achtelfinale geschafft. Paraguay schlägt Deutschland 4:3 und Marokko die Niederlande 3:2. Das waren die Nachrichten mit Anselm Peer.
8: Das ist so pickiges, heißes Wetter. Abkühlung gibt's morgen.
9: Heute ist es wirklich feucht-heiß. Vom Regen von letzter Nacht gibt es auch noch einige tiefliegende Wolken. Die Sonne, die gibt aber auch schon wieder Gas, bis zu 33 Grad heute. Am Nachmittag ziehen dann aber auch wieder Gewitter auf. Sturm, Starkregen und Hagel können auch heute mit dabei sein. Dazu jetzt schon wieder in Geimberg und in Pettenbach 19 Grad, im Pregarten 20 Grad. Und morgen starten wir mit Sonne. Dann zieht eine Kaltfront auf und die bringt Regen und maximal 27 Grad.
8: 7:03 Uhr. Wir schauen auf die Straßen in Oberösterreich.
9: Es ist viel los am längsten dort aktuell. Auf der A7 Richtung A1 ab Dornach stehen Sie 10 Minuten im Stau. Ansonsten nur kurze Verzögerungen. Gute Fahrt.
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8: Deutschland und Holland draußen bei der Fußball-WM. Eigentlich ist es eh schon wieder soweit.
13: Bist du deppert?
8: Schicken Sie mit uns gute Stimmung und positive Vibes über den Inn und in den bayerischen Wald rein.
9: Ist heute ein schwieriger Tag.
8: Die Deutschen brauchen das heute, oder?
9: Ja, und wir wollen ja am Donnerstag auch getröstet werden.
8: Der Moment, so weit ist es noch nicht. Weil, okay, was jetzt schon fix ist und feststeht, länger bei der WM dabei sein als Holland und Deutschland? Check.
9: Nicht lachen, haben wir gesagt.
8: Check. Beste Musik zum Aufstehen, auch check.

0: Guten Morgen um 7:07 hier ist Radio Oberösterreich. Was auch hilft bei der Hitze, nur nicht zu schnell bewegen. Und da haben wir die optimale Musik dazu mit Carly Simon. Kommt's gut rein in den Dienstag. Guten Morgen, Oberösterreich.
1: Morgen.

0: Ein herrlicher Song zum langsam reinstarten in diesen Dienstag um 7:11. Guten Morgen mit Radio Oberösterreich. Es brauchte die ganze Zeit eigentlich eh nur mehr Schlappen, Flipflop und Sandalen.
1: Also ja, anders mehr, hält man es nicht aus.
0: Was anderes braucht es zumindest zu Hause zum Herumtigern irgendwie überhaupt nicht, oder?
1: Ja, was dann aber komisch ist, wenn man schnell ins Auto hüpft. Und ich finde gerade die Flipflops, die dann auch noch so floppen, das ist beim Gasgeben dann ein bisschen schwierig.
0: Ist das okay oder was sagen denn da die Inspektoren und Inspektorinnen in Oberösterreich? Günter Madlberger vom Guten Morgen Oberösterreich-Team hat sich das angeschaut. Guten Morgen.
2: Guten Morgen. Flipflops beim Autofahren sind nicht verboten, aber gefährlich. Denn wir müssen das Fahrzeug sicher beherrschen können. Helene Seebacher von der Rechtsabteilung des ÖAMTC.
3: Grundsätzlich liegt es im Ermessen des Lenkers. Ungeeignet meines Erachtens sind auf jeden Fall High Heels, Schlappen, Flipflop. Also hohe Absätze, da hat man keinen festen Halt. Schlappen, Flipflop, da besteht natürlich die Gefahr, dass sie dann das Pedal mit dem Schuhwerk verheddert. Und von dem her rate ich diesbezüglich eher ab. Geeignet meines Erachtens ist ein geschlossenes Schuhwerk aus festem und auch bequemem Material, am besten mit einer flachen und dünnen Fußsohle.
2: Auch wenn Flipflops am Steuer nicht verboten sind, wenn ein Unfall durch festeres Schuhwerk verhindert worden wäre, sind rechtliche und versicherungstechnische Auswirkungen denkbar. Daher folgender Tipp.
3: Also ich persönlich bin ja auch eine, die gerne Flipflop trägt, beziehungsweise auch mal High Heels. Und ich habe immer ein festes Schuhwerk mit, das ich da beim Autofahren anziehe.
2: Übrigens, der geeignete Stauraum für die ausgezogenen Schuhe ist nicht da unten zwischen Kupplung, Brems- und Gaspedal. Nur, dass ich es erwähnt habe.
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0: ganz entspannt rein in diesen Dienstagmorgen. 7.19 Uhr. Entspannung muss eh sein bei der Hitze heute. Guten Morgen mit Radio Oberösterreich.
1: Serienweise die Beatles. Gibt's bald im Fernsehen, ist was für Fans. Aktuell wird in Hamburg an den Originalschauplätzen gedreht. Die haben ja dort viel gespielt, die jungen Beatles. Und der Stoff zur Serie kommt von Klaus Voormann. Haben Sie vielleicht schon mal gehört, den Namen? Guter Freund der Beatles damals. Und die Musik, die gibt's natürlich auch bei uns. Wieder die beste aller Zeiten. Die Beatles zum Aufstehen gleich bei uns.
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0: guten Morgen Oberösterreich. Hier ist Radio Oberösterreich um 7 Minuten vor halb 8.
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0: Starten Sie gut rein in den Dienstag.

0: 3 Minuten noch, dann ist es 7:30. Gestern Abend und letzte Nacht, da hat schon ordentlich geduscht. Mhm. Gewitter über Oberösterreich, Sie haben es mitbekommen. Und es hat einzelne Orte heftig erwischt, zum Beispiel Vöcklabruck.
1: Was dort los war, Sie hören es gleich im ORF Radio Oberösterreich Frühjournal bei Daniela Dalke.

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1: 7:30 der Überblick. Sturm, Starkregen und Blitzschläge richten am Abend größere Schäden an. Oberösterreichs Seen steuern auf Rekordtemperaturen zu. Das Wetter schwül und gewittrig. Im Studio Daniela Dahlke. Guten Morgen. Heftige Gewitter haben sich am Abend über Oberösterreich entladen. Es waren vor allem lokale Gewitterzellen, die größere Schäden angerichtet haben. Eine solche Zelle ist über Vöcklabruck regelrecht stehen geblieben. Starkregen und Sturm haben zu Notrufen im Minutentakt geführt. Binnen kurzer Zeit sind knapp 70 Liter am Quadratmeter gefallen, sagt Vöcklabrucks Feuerwehrkommandant Klaus Eichmeier heute früh.
2: Ja, das war ganz extrem. Da schwimmt natürlich die ganze Vorstadt bei uns. Das Kanalsystem schafft das nicht. Das haben wir jedes Mal, wenn so ein Starkregenereignis ist. Die größte Herausforderung bei uns war dann, neben den ganzen Auspumparbeiten für die Keller, war dann natürlich der Dachstuhlbrand, der begonnen hat. Und ich habe dann die Kräfte zusammenziehen müssen, dass ich dort natürlich möglichst schnell das unter Kontrolle bringe, dass wir das ausreiten können. Somit sind wir über 40 Einsätze gefahren.
1: Die Gewitterfront ist von Vöcklabruck über den Zentralraum und das untere Mühlviertel nach Tschechien abgezogen. Auch in den Bezirken Everding und Urfahr-Umgebung mussten noch Keller ausgepumpt werden. In Summe sind die Feuerwehren zu rund 200 Einsätzen ausgerückt. Die Hitze hat Oberösterreich nach wie vor fest im Griff. Auch heute erwarten uns wieder deutlich über 30 Grad. Selbst die tiefen Seen im Salzkammergut sind inzwischen viel zu warm. Das belastet das Ökosystem massiv. Fischer sind zunehmend verzweifelt, wie Christoph Kienast berichtet.
3: Der Irrsee hat schon 29 Grad, der Mondsee 28, sogar der Hallstätter See hat bei Gosamühle Mühle schon fast 26 Grad.
4: Das heißt, dass so manche Fischarten dort praktisch ums Überleben kämpfen,
3: sagt Landesfischermeister Gerhard Sandmeier. Betroffen sind vor allem Fischarten, die kaltes Wasser brauchen, wie Forellen und Rheinanken. Vor allem, weil die Sommermonate Juli und August ja noch kommen.
4: Kritisch ist es jetzt schon, nur wir können nichts verändern. Wir sind da, sage ich mal ganz offen und ehrlich, Zuschauer.
3: Welche Folgen diese Erwärmung der Seen haben wird, das trauen sich die Fischer noch nicht abzuschätzen. Einige sprechen aber schon von historischen Veränderungen.
1: Das Tor zur Welt wird beim Blick auf den Linzer Flughafen immer kleiner. Seit die Billig-Airline Ryanair angekündigt hat, im Winter London ab Linz zu streichen, wird spekuliert, wie es weitergeht. Vorerst hält Ryanair an Linz aber noch fest, wie Michael Buchmeier berichtet.
5: Ryanair bietet im Sommer das italienische Bari und im Winter das spanische Alicante an. Da die irische Fluglinie gerade alle ihre Verbindungen in Österreich auf den Prüfstand stellt, wächst die Sorge. Auch diese Angebote könnten ab Linz wegfallen. Zumindest für den Winter heißt es jetzt auf ORF-Nachfrage, sei Alicante fix gesetzt. Aktuell gäbe es keine Überlegungen, die Spanienflüge doch noch aus dem Flugplan zu nehmen. Wie gut gebucht die Linz-Verbindungen sind, will Ryanair im Detail nicht sagen. Nur so viel, üblicherweise seien Ryanair-Flüge zu 94% im Schnitt ausgelastet und das treffe auch auf Linz zu. Die Auslastung sei nicht das Problem, wird betont. Ryanair sehe da in Linz auch noch mehr Potenzial. Es geht um die Kosten insgesamt. Ryanair liegt mit Österreich im Streit wegen der Flugticketabgabe.
1: Die Polizei fahndet aktuell nach dem Lenker oder der Lenkerin eines schwarzen SUV. Das Fahrzeug soll gestern Vormittag in Siebachzell einem 28-jährigen Autofahrer mittig auf der Straße entgegengekommen sein. Der Mann ist daraufhin ausgewichen, ins Schleudern geraten und hat sich mit seinem Auto überschlagen. Zeugen werden jetzt gebeten, sich bei der Polizei zu melden. Das war das ORF-Radio Oberösterreich Frühjournal. Beim Wetter-Kathi ist es weder mit der Hitze noch mit den Gewittern vorbei.
6: Heute nochmal ein schwülheißer Tag, bis zu 33 Grad. Und ab dem Nachmittag, ähnlich wie gestern, ziehen wieder Gewitter auf. Die können stellenweise wieder kräftig sein, mit Starkregen, mit Sturmböen und teilweise auch mit Hagel. Jetzt dazu auch noch einige Wolken über Oberösterreich. Und nach diesem Hitzetag heute folgt morgen eine Kaltfront. In der Früh starten wir noch mit Sonne und vermutlich schon am Vormittag tauchen die ersten Regenwolken auf. Und dann wird es 10 Grad kühler als in den letzten Tagen, maximal 26 Grad morgen.
7: Es ist 7:35 Uhr. Wir schauen was sich auf den Straßen tut in Oberösterreich.
6: 10 Minuten stehen Sie aktuell im Stau auf der A7 Richtung A1 ab Treffling und A1 Richtung Wien zwischen Ansfelden und dem Knoten Linz. Da sind Sie aktuell knapp unter 10 Minuten. Gute Fahrt.
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0: Guten Morgen mit Radio Oberösterreich um 7.43 Uhr am Dienstag in der Früh. Ganz abseits von Hitze und Fußball-WM wollen wir heute in der Früh auch gerne helfen. Denn je mehr in Oberösterreich mitmachen, desto höher ist die Überlebenschance für Pascal aus Peuerbach.
1: Pascal hat Leukämie und braucht dringend einen genetischen Zwilling für eine Stammzellenspende. Morgen Mittwoch ist in Peuerbach eine sogenannte Typisierung, wo sich jede und jeder, also wir alle, testen lassen können, ob es vielleicht passt.
0: Der Pascal ist 15 Jahre alt und ist ein Fußballer in Peuerbach. Die Mama ist die Bettina Bauer.
2: Er ist eigentlich seit Kind an ist er beim Fußballverein. Der Papa war auch teilweise oder großteils als Trainer aktiv und da haben sie eigentlich immer gemeinsam beide den Fußball im Fokus gehabt.
0: Hat er WM geschaut in letzter Zeit, der Pascal?
2: Ja, also wenn er seine guten Phasen haben, wir sind ja dabei wieder in Therapie in Salzburg gewesen und da hat er sich natürlich schon, wenn es ihm gut gegangen ist, Österreich-Spiele immer angeschaut, wenn es nur möglich war. Genau, das war sein Ablenkungsmanöver Nummer 1 in der letzten Zeit.
0: Das ist auch schön, weil der Pascal hat schon 5 heftige Chemotherapien in den letzten Monaten hinter sich und jetzt hat dann zwischenzeitlich schon so gut ausgeschaut. Also die Hoffnung war riesig.
2: Pascal war in der Zeit so aktiv, der hat zum Trainieren angefangen, der ist aufgeblüht, der hat Fußball gespielt, schon wieder in die Schule gegangen, alles, der hat Muskeln aufgebaut, dem ist so gut gegangen und hat gesagt, Mama, ich kann nichts haben, es geht mir so gut, das gibt's nicht. Aber das Blutbild hat was anderes gesagt, dass er sich wieder einbahnt und zurückkommt. Es war ein riesen Schock, auch für den Pascal, weil der wollte gerade wieder im Leben starten, der wollte gerade wieder. Eine Lehrstelle hätte er schon gefunden bei unserem hiesigen Baumeister Hummer und wollte unbedingt zum Arbeiten anfangen im Herbst. Ja, leider Gottes haben sie uns alle wieder am Boden der Tatsachen geholt.
0: Um weiterleben zu können, braucht Pascal jetzt Stammzellen eines genetischen Zwillings. Und der wird morgen gesucht in Peuerbach bei der Union. Der Fußballverein von Pascal, der hilft mit, der macht diese Tests, die Typisierungsaktion.
1: Also bei der Union Peuerbach morgen von 17 bis 19 Uhr. Das ist ein einfacher Wangenabstrich. Das geht ganz schnell, das tut nicht weh. Und möglicherweise wissen Sie dann, dass Sie helfen können.
0: Wir wünschen auf jeden Fall dem Pascal auch alles Gute und viel Kraft für die nächsten Therapien.

0: Guten Morgen, willkommen am Dienstag um 8 Minuten vor 8. Hier ist Radio Oberösterreich und Deutschland und Holland sind draußen. Diese Fußball-WM, die geht verrückt weiter, es ist unglaublich. Der deutsche Stürmer Kai Havertz, der trifft zumindest eins, nämlich die Stimmungslage bei unseren Nachbarn heute.
1: Meine zweite WM, zweimal reingeschissen, letzten Turniere war nix. Einzige, was ich sagen kann, ist Entschuldigung.
0: Wir in Österreich, wir sagen dazu eher so, naja, was anderes.
2: Bist du deppert?
0: Und dazu gibt es ja schon sogar Songs, ja?

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2: Schönen guten Morgen. An praktisch allen europäischen Börsen waren gestern zu Handelsschluss leichte Verluste zu verzeichnen. Ausnahme war der Leitindex Eurostoxx 50, der mit einem Plus von 0,16% aus dem Handel ging. Für heute Morgen lassen die Indikatoren einen positiven Börsenstart in Europa vermuten. Nach dem jüngsten Rückschlag bei den Tech-Werten haben die Anleger gestern wieder für Kurszuwächse bei den US-Aktien gesorgt. Sowohl der Dow Jones als auch der Technologiesektor konnten schlussendlich mit Gewinnen schließen. Der Nasdaq gewinnt sogar über 2% dazu. Die Aktien von Tesla legen um über 8% zu. In Asien präsentiert sich der japanische Nikkei-Index mit deutlichen Gewinnen. Die Börse in Hongkong verliert dagegen. Abschließend die wichtigsten Veränderungen. Japanischer Nikkei-Index per 7.15 Uhr plus 1,5%. Dow Jones per Handelsschluss plus 0,6%.
1: Willkommen zur Gewinnfrage. 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Wo hat das US-Unternehmen den Hauptsitz? Mailen Sie uns Ihre Antwort an gewinn@urf.at. 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
5: Am Mikrofon ist Anselm Peer. Guten Morgen. Angesichts der extremen Hitze mehren sich die Stimmen für eine Vorverlegung der Sommerferien. Nach Wiens Vizebürgermeisterin spricht sich jetzt auch der Kärntner Landeshauptmann dafür aus. Mehr von Silvia Mises.
6: Temperaturen bis zu 40 Grad in den Klassenzimmern im Juni, das könne man nicht hinnehmen, meint Kärntens Landeshauptmann Daniel Fellner. Die Daten würden zeigen, dass die Hitzewellen immer früher beginnen.
7: Und im September hinaus wird es dann doch schon kühler. Und deshalb halte ich es einfach für gescheit, wenn wir uns zusammensetzen österreichweit und sagen, verlegen wir doch die Sommerferien 2 Wochen nach vorne. Das würde eine ziemliche Entspannung mit sich bringen.
6: Geht es nach Fellner, sollten die Sommerferien bereits nächstes Jahr 2 Wochen früher beginnen. Das hätte übrigens auch den Vorteil, dass dann zwischen dem Ende der Sommerferien und dem Beginn der Herbstferien eine längere Unterrichtszeit wäre, so der Landeshauptmann. Für eine Vorverlegung der Sommerferien hat sich vor kurzem auch Wiens Vizebürgermeisterin Bettina Emmerling von den NEOS ausgesprochen.
8: Das wäre für mich ein möglicher Lösungsansatz.
6: Ihr Parteikollege Bildungsminister Christoph Wiederkehr hat angekündigt, den Vorschlag prüfen zu wollen.
5: Die Grazer SPÖ-Chefin Doris Campus ist nach dem Wahldebakel bei der Gemeinderatswahl zurückgetreten. Mit nur 5,6% der Stimmen war es das historisch schlechteste Ergebnis für die Sozialdemokraten in Graz. In einer Jugendhilfeeinrichtung in Stade in Norddeutschland hat ein Mann gestern 6 Mitarbeiterinnen und Mitarbeiter erschossen. Das Entsetzen ist groß und viele Fragen sind noch offen. Hintergrund dürfte ein Sorgerechtsstreit sein, sagt Polizeipräsidentin Katrin Schuol.
9: Der Täter hatte zusammen mit vielen der Opfer einen Termin über das weitere Sorgerecht seiner 3 Monate alten Tochter, die sich im Objekt zusammen mit der Kindsmutter befand.
5: Der 45-jährige Deutsche wurde festgenommen, die Tochter und deren Mutter blieben unverletzt. Im Abwehrkampf gegen Russland setzt die Ukraine die massiven Drohnenangriffe fort. Laut dem russischen Verteidigungsministerium hat die Luftabwehr in der Nacht wieder mehr als 400 ukrainische Drohnen abgefangen. Bei der Fußball-WM sind in der Nacht 2 Favoriten jeweils im Elfmeterschießen gescheitert. Für die Niederlande ist gegen Marokko Endstation und für Deutschland gegen Paraguay, Martin Lang.
10: Die DFB-Elf hat gegen Paraguay nur den Ausgleich geschafft, 1-1 nach Verlängerung und scheitert dann im Elfer-Krimi. Und DFB-Teamchef Julian Nagelsmann ist nach dem Spiel ehrlich und offen.
11: Wenn du ausscheidest in der ersten K.O.-Runde bei so einem großen Turnier mit so vielen Mannschaften, ist es deutlich zu wenig für den deutschen Fußball. Ich bin jetzt keiner, der sich hier sitzt und sagt, ich trete jetzt zurück, nur weil wir ausgeschieden sind. Wenn der DFB möchte, dass ich weitermache, dann mache ich auch weiter. Und wenn er das nicht möchte, dann darf er mir das sagen.
10: Auch die Niederländer scheitern im Elferschießen. 1-1 nach Verlängerung und nachdem die Marokkaner in der 91. Minute ausgleichen, verwandelt Ismail Zaibari vom PSV Eindhoven den entscheidenden Elfer für Marokko zum Achtelfinalaufstieg. Brasilien schafft es mit einem Tor in der Nachspielzeit gegen Japan nach 0-1 Rückstand gerade noch mit einem 2-1 ins Achtelfinale.
5: Das waren die Nachrichten mit Anselm Peer.
1: Heute ist der letzte Tag der großen Hitze mal. Morgen gibt es die Abkühlung.
12: Heute davor noch mal heiß. Vom Regen von letzter Nacht gibt es noch einige Wolken. Die Sonne aber auch schon sehr kräftig. Bis zu 33 Grad heute. Am Nachmittag ziehen wieder teils kräftige Gewitter auf. Und dazu jetzt in Andorf und in Sewalchen 20 Grad, in Traun 22 Grad. Morgen starten wir auch noch mal mit Sonne. Dann zieht aber eine Kaltfront auf mit Wolken, mit Regen und morgen maximal 27 Grad.
1: Zum Durchschnaufen wird es. 8.03 Uhr ist es. Wir schauen auf die Straßen und da brauchen Sie etwa 5 Minuten mehr.
12: Auf den Linzer Stadteinfahrten, da zwickt es überall noch ein bisschen. 5 Minuten, teilweise auch 8 Minuten. Aber ansonsten keine längeren Staus. Gute Fahrt.
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1: Und der Start für Sie in den Dienstag mit Musik aus Österreich. Alle 100 Jahre, der Hubert von Goesern bei uns.
14: Gut.
1: Und zum Start haben wir die Tina Turner. Oh yeah. Guten Morgen, Oberösterreich.
14: Guten Morgen.
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0: Morgen Oberösterreich. Fußball-WM ist nur alle 4 Jahre, das wird ein Pärchen doch aushalten, oder? Denk mal ich jetzt. Sie will schauen, er aber nicht. Haben wir heute schon gehabt, diesen Fall in der Früh. Guten Morgen Oberösterreich.
1: Ja, die meisten haben es eh wirklich im Griff, zum Beispiel Maria aus Linz.
2: Ja, der Gatti schaut schon, aber ich lasse mir dann von ihm sagen, wie es ausgegangen ist und ich gehe dabei lesen ins Bett. Ob ich mehr Ruhe kann ich lesen.
0: Heute sagt er, dass Deutschland rausgeflogen ist. Das sagt er der Maria, der Gatte.
1: Aber ohne Lächeln im Gesicht.
0: Ganz nüchtern.
1: Es geht aber auch ganz anders. Also wir haben zum Beispiel eine Kollegin, ich habe gefragt, wir dürfen ihren Namen nicht nennen. Hm. Aber sie hat den Mann schon ins Exil geschickt. Der schläft schon im Gästezimmer. Sie hat schon immer so Zornesfalten im Gesicht jeden Tag in der Früh und erzählt wieder, wie schlimm es zu Hause ist. Und der Mann ist eigentlich nicht körperlich anwesend, aber halt auf der Couch vorm Fernseher.
0: Ist nur alle 4 Jahre, dauert noch 3 Wochen, also es werden alle überstehen.
1: Sagt der Fußballfan.
0: Ja, ich kriege auch böse Blicke, wenn es heißt, muss das wirklich sein? Ist das echt so wichtig, das Spiel? Und ich sage, alle Spiele sind
1: wichtig.
0: Es ist
1: das Gefühl, es ist wichtiger als die Partnerin, das tut weh.
0: 3 Wochen noch.

0: Von Holla der Rau zu Batter Batter. Das ist die beste Musik, die wir spielen in Radio Oberösterreich für Ihren Dienstag in der Früh. Es ist 16 Minuten nach 8.
1: Guten Morgen.

0: guten Morgen. Um 19 Minuten nach 8 hier ist Radio Oberösterreich, jetzt mit Musik von Manfred Mann, der am Freitag in Oberösterreich spielt, Klammrock Festival. Sag mal das Wetter.
1: 24 Grad und leichter Regen ist möglich, aber
0: das
1: muss
0: sind wir
1: sein.
0: Auf der Klamm gewöhnt.
1: Ja, und
0: das macht uns nichts aus. Dann rockt
1: die
0: er.
1: Die Rocker wurscht.
0: Nein, mit der

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5: 8:30 im Studio Daniela Dahlke. Hunderte Spuren, aber kein Verdächtiger. Auch Monate nach einem brutalen Mord in einer Wohnung in der Linzer Innenstadt gibt es weiterhin keinen entscheidenden Hinweis auf den Mörder eines 49-Jährigen. Noch geben Ermittler aber nicht auf, wie Stefan Schnabel berichtet. Es werden weiterhin Spuren ausgewertet.
6: Dabei geht es nicht nur um Fingerabdrücke, sondern auch andere DNA-Spuren, die in der Wohnung und im Auto des Toten gesichert worden sind. Die Ermittler gehen derzeit von einer sogenannten Home Invasion aus, also einem Überfall in den eigenen vier Wänden. Der oder die Täter haben dabei nicht nur den 49-jährigen Mann getötet, sondern vermutlich auch Schmuck, Bargeld oder auch Silbermünzen gestohlen, so die letzten Erkenntnisse. Was die Arbeit der Ermittler erschwert: Das Handy des Toten ist mitgenommen worden. Damit ist auch nicht bekannt, mit wem der Mann vor seinem Tod Kontakt gehabt hat. Zudem hat der Mann einen großen Bekanntenkreis gehabt. Alles zu sortieren und auszuwerten brauche Zeit. Das Landeskriminalamt hat sich jedenfalls keinen Zeithorizont gesetzt, um die Ermittlungen abzuschließen.
5: Ein 3-jähriger Bub ist gestern in Steyr von einem Auto erfasst worden. Das Kind dürfte plötzlich auf die Straße gelaufen sein, als die Mutter gerade die Fußgängerampel betätigen wollte. Ein 41-jähriger Autofahrer konnte trotz Vollbremsung nicht mehr rechtzeitig anhalten. Der 3-jährige ist ins Kepler-Uniklinikum in Linz eingeliefert worden. Das waren die Nachrichten. Wir sind beim Wetter, Kathi.
7: Da ist es heute heiß, schwül, bis zu 33 Grad. Am Nachmittag ziehen auch wieder Gewitter auf, teilweise kräftig. Und morgen kommt dann eine Kaltfront nach Oberösterreich. In der Früh Sonnenschein, schon am Nachmittag mehr Wolken, schon am Vormittag mehr Wolken. Und dann kommen Regenschauer, morgen bei maximal 26 Grad.
8: 8.32 Uhr, was tut sich auf den Straßen in Oberösterreich?
7: Noch immer viel los, aber keine längeren Staus. Am längsten dauert es aktuell noch auf der B129 vor der Linzer Stadteinfahrt. Aktuell 6 Minuten Zeitverlust. Gute Fahrt!
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0: Guten Morgen Oberösterreich um 8.42 Uhr, heute an diesem Dienstag. Es ist der 30. Juni und heute wäre Peter Alexander 100 Jahre alt. Du große Peter Alexander.
1: Ja,
0: der Oberkellner Leopold.
1: Noch schöner.
0: So kennen ihn viele noch. Er hat das Hotel Welt berühmt gemacht.
2: Im weißen Rössel am Wolfgangsee, da steht das Glück vor der Tür.
1: Muss ich gleich ein bisschen tanzen.
2: Und ruf dir zu, guten Morgen, tritt ein und vergiss deine Sorgen.
0: Da ist die Welt in Ordnung.
1: Vergiss deine Sorgen, genau um das geht's bei Peter Alexander.
0: Im weißen Rössel. Das weiße Rössel gibt's ja immer noch.
1: Natürlich.
0: Kann man vorbeischauen, kann man dort schlafen, kann man essen. Bei Fabienne Peter.
3: Also bei uns läuft auf der Terrasse, laufen die Lieder von sowohl der Operette als auch vom Film. Also im Skirestaurant wird so quasi das Klischee bedient. Da hängen auch überall Fotos vom Film und Filmplakate und so. Und es steht ein großer Aufsteller von Peter Alexander, wo man so quasi seinen Kopf durchstecken kann. Und dann steht der Peter Alexander und die Person, die den Kopf durchsteckt, als Piccolo daneben. Also wir können unsere Geschichte nicht leugnen und das wollen wir auch gar nicht.
0: Da kann man nur ein Foto machen zum 100er von Peter Alexander.
1: Warum habe ich nicht so ein Foto? Das ist ja großartig. Ja,
0: so
1: ein
0: Ausflug. Vielleicht soll es immer ausführen. Zumindest fürs Selfie und fürs Foto mit dem Peter Alexander.
1: Ja, man sicher ist sehr süß, aber...
0: Naja, es ist halt Peter Alexander, großer Entertainer, Heimatfilm.
1: Nein, man fühlt sich einfach besser.
0: Eine wohlige, heile Welt, die der Peter Alexander immer sehr, sehr gern und gut transportiert hat. Ja.

0: Es ist die Madonna in Radio Oberösterreich, die beste Musik. Am Dienstag um 8:08. Deutschland ist draußen. Die Fußball-WM geht ohne die Deutschen weiter. Was für ein Drama. Natürlich ist der Schiedsrichter schuld. Na klar,
1: immer so, oder?
0: Ist immer so. Sagt nämlich der Bundestrainer Julian Nagelsmann. Ein Tor aberkannt.
2: Was ein Skandal ist, dass der das zurückpfeift. Keine Ahnung, was er da gesehen hat. Ist echt ein Witz.
0: Ein Witz ist das? Naja, zum Lachen haben es aber heute halt nur die Burschen von der Fußball-Großmacht Paraguay. Da kann man schon ausscheiden. Das ist natürlich, also, nein, wir dürfen jetzt nicht schadenfroh sein. Wir haben Spanien am Donnerstag, das wird hart genug. Aber natürlich ist das aus der Deutschen ein Gesprächsthema heute in Oberösterreich.
3: Guten Morgen, da ist die Angela aus dem Bezirk Kirchdorf. Und ich wollte meinem Mann heute Morgen erzählen, dass Deutschland, juhu, raus ist.
0: Nein, nein.
3: Und er hat nur gesagt, erzähl das der Tochter, mich interessiert das nicht.
1: Ja, das bildet die beiden Welten gerade ab in Oberösterreich. Die, die in der Fußballwelt zu Hause sind und die anderen, die sagen, wann ist das endlich
0: mir
1: vorbei?
0: Mir wurscht. Okay, ja, darüber haben wir natürlich auch viel gesprochen in Guten Morgen Oberösterreich, so die zwei Welten, egal in welcher Sie leben. Wir wünschen einen schönen Dienstag und gute Unterhaltung mit Radio Oberösterreich bei der Arbeit und Petra Lehner ab jetzt.

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3: Am Mikrofon ist Anselm Peer. Nach den verheerenden Erdbeben in Venezuela ist die Zahl der Toten auf über 1.700 gestiegen. Die Einsatzkräfte suchen gemeinsam mit zahlreichen internationalen Helfern und Helferinnen unter eingestürzten Gebäuden weiter nach Überlebenden. Die Hoffnung, nach 6 Tagen noch Überlebende zu finden, ist aber gering. Barbara Tschandl berichtet.
4: Erst vor wenigen Stunden ziehen die Rettungskräfte einen 12-jährigen Buben unter den Trümmern hervor. Er ist verletzt, aber er hat überlebt. Die Einsatzkräfte suchen unermüdlich weiter. Zehntausende Menschen werden nach den beiden Erdbeben nach wie vor vermisst. Über 140 von ihnen sind erst einen Tag vor dem Beben aus den USA ausgewiesen worden und wurden in einem Hotel nahe der Hauptstadt Caracas untergebracht. Es wurde beim Erdbeben komplett zerstört. Die Mutter eines Betroffenen, der schwer verletzt gerettet werden konnte, berichtet, nachdem der Flug aus den USA angekommen ist, haben sie den gesamten Migrationsprozess durchlaufen. Er hat mich dann angerufen und gesagt, ich liebe dich, Mama. Wir sehen uns morgen zu Hause. Die Sucharbeiten werden noch dazu wegen zahlreicher Nachbeben erschwert. Bisher hat es mehr als 600 gegeben.
3: Angesichts der Hitzewelle spricht sich jetzt auch Kärntens Landeshauptmann Fellner für eine Vorverlegung der Sommerferien um 2 Wochen aus. So könnten die heißesten Tage des Jahres besser umgangen und die Zeit bis zu den Herbstferien sinnvoller genutzt werden, argumentiert der SPÖ-Politiker. Zuvor hatte sich auch Wiens Vizebürgermeisterin Emma Ling von den NEOS für eine Vorverlegung ausgesprochen. Es bleibt heiß und heute wird es noch einmal richtig schwül. Durch die hohe Luftfeuchtigkeit fühlt sich die Hitze noch intensiver an, Raphael Grabscher.
5: Hohe Luftfeuchtigkeit macht die Hitze in Innenräumen oft noch unerträglicher, als sie ohnehin schon ist. Denn wenn die Luft zu feucht ist, kann sich der Körper auch durch Schwitzen kaum noch abkühlen. Der Innsbrucker Umweltmediziner Heinz Fuchsig rät deshalb, Feuchtigkeitsquellen in der Wohnung so gut es geht zu reduzieren. Also den Abzug beim Kochen und auch den Badezimmerlüfter nach dem Duschen nachlaufen zu lassen. Und auch sehr wasserdurstige Zimmerpflanzen sollte man zurzeit lieber aus dem Wohnzimmer verbannen. Beim Lüften empfiehlt Fuchsig,
6: in den Morgenstunden durchlüften lassen, was geht, und dann zulassen, ist ein grundsätzlicher Tipp.
5: Und wer kann, sollte querlüften, also Fenster auf gegenüberliegenden Seiten der Wohnung öffnen, damit der Wind die feuchte Wärme auch wirklich gut nach draußen tragen kann.
3: Ein Blitzschlag hat im Salzburger Pongau am Abend einen Waldbrand ausgelöst. Das Feuer in dem schwer zugänglichen Gebiet in Mühlbach am Hochkönig ist per Hubschrauber gelöscht worden. Unwetter gab es auch in Tirol. Da ist ein Linienbus von einer Mure getroffen worden. Und in Oberösterreich mussten die Feuerwehren zu mehr als 200 Unwettereinsätzen ausrücken. Das waren die Nachrichten mit Anselm Peer.
7: Heiß auch heute in Oberösterreich, Kathi Hellmeier.
8: Aber ab morgen gibt es dann Abkühlung. Jetzt nochmal schwül heiß am Nachmittag, bis zu 33 Grad. Auch heute können wieder kräftige Gewitter aufziehen. Dazu jetzt auch schon in Steyr und in Gallnerkirchen 24 Grad, auch in Ternberg 24. Und morgen starten wir dann noch mit Sonne, schon im Laufe des Vormittags. Zieht aber eine Kaltfront auf, die hat auch Regen mit dabei. Morgen maximal 26 Grad.
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8: Und da schaut's gut aus, Sie haben freie Fahrt, eine gute Fahrt.
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9: Gwandern, Schwitzen und Garten spritzen. Das sind die Fixpunkte an Tagen wie diesen in Oberösterreich. Cool-Down-Phase geht mit der besten Musik in Radio Oberösterreich. Wenn der Song Hot Stuff heißt, ist das gar kein Problem. Cool trotzdem. Hier ist Donna Summer. Willkommen im Radio Oberösterreich Vormittag.

0: cooler Sound für den heißen Vormittag. Schon jetzt 22 Grad, beispielsweise in Papp-Neukirchen. Das ist Radio Oberösterreich. Es gibt Menschen, die arbeiten dort, wo andere feiern. Hochzeitsfilmer und Fotografen zum Beispiel. Thomas Schweighofer aus Buchkirchen bei Wels ist da gerade beim Sichten des Materials, das er wieder aufgenommen hat.
1: Ja, also ich habe gerade die Ehre gehabt, bei zwei wunderschönen Hochzeiten am Wochenende hintereinander zu sein. Einmal in Kitzbühel beim Stangelwirt, einmal in Salzburg beim Schloss Elbrunn und Leopoldskron. Internationale Pärchen aus Australien und den USA. Und jetzt sitze ich bei mir im Büro und habe die Freude, das ganze Material zu sichten, alles durchzugehen und versuche jetzt in schnellster Zeit mit viel Kreativität schöne Fotos und einen wunderbaren Film an das Kappel zu liefern.
0: Wie schafft man es bei dieser Hitze dann trotzdem konzentriert zu arbeiten?
1: Ja, man muss sich halt fürs Büro kurz Platzerl aussuchen, wo man das Gefühl hat.
0: Wo ist dieses Platzerl bei Ihnen?
1: Bei mir konkret ist jetzt in den Keller verlagert worden, einfach deswegen, weil es so heiß ist und da ist wunderbar.
0: Dann wünsche ich einen schönen Arbeitstag im Keller.
1: Besten Dank, alles Liebe.
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kunterbunte 70er in Radio Oberösterreich, dank Bonnie M. Überall, wo Fußballherzen schlagen, da ist es heute Thema. Deutschland hat bei der WM heuer früher Feierabend gemacht. Österreich arbeitet noch am Sommermärchen. Donnerstag, 2.

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2: 9:30 im Studio Daniela Dahlke. Die Hitzewelle setzt den Gewässern im Land immer mehr zu. Einige kleinere Bäche sind bereits ausgetrocknet und selbst die Salzkammergutseen werden immer wärmer. Der Irrsee etwa hat schon 29 Grad. Die Fischer sind alarmiert, denn vor allem kälteliebende Fischarten wie Forellen kämpfen inzwischen ums Überleben. Ryanair hält vorerst an seinen Flügen ab Linz fest. Nach der angekündigten Streichung der London-Verbindung bestätigt die Billigfluglinie dem ORF Oberösterreich, dass Alicante im kommenden Winter jedenfalls angeflogen wird. Wie es im nächsten Sommer weitergeht, ist dagegen noch offen. Ein LKW hat gestern Nachmittag in Schwertberg im Bezirk Perg mit seinem Ladekran eine Stromleitung abgerissen. Dadurch ist eine Böschung in Brand geraten und in Teilen des Orts ist der Strom ausgefallen. Die Feuerwehr hat den Brand rasch löschen können. Die meisten Haushalte hatten nach einer Stunde wieder Strom. Wir sind beim Wetter, Kathi.
3: Da geht's auch heute noch einmal mit der Hitze weiter, bis zu 33 Grad. Es ist schwül, es ist heiß, am Nachmittag können auch wieder Gewitter auftauchen. Und morgen kommt dann eine Kaltfront herein. In der Frühsonne, am Vormittag schon erste Wolken und Regenschauer und am Nachmittag morgen maximal 26 Grad.
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3: Und da haben Sie keine Staus aktuell, freie Fahrt, eine gute Fahrt.
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0: geht runter wie schmelzendes Eis. Roberta Fleck. Nach ihr jetzt Chris Steger, Radio Oberösterreich. Auch an heißen Vormittag eine coole Geschichte.
1: Man kommt

Musik ist wirklich was Großartiges. 2,5 Minuten Antonello Venditti und man schmeckt fast das Gelati in Bella Italia. Frage: Wie viel Mut zur Toleranz steckt in Ihnen? Peuerbach in Oberösterreich ist heuer Mutort der Kommunale Oberösterreich 2026. Mut zur Toleranz, leben lassen und nicht gschamig sein, ist das Motto. Am 4. und 5. Juli, da wird das in Peuerbach so richtig gefeiert. Es gibt Theater, Musik, Jugendprojekte, Ausstellungen und ein großes Generationenfest im Schloss. Und ich habe jetzt für Sie 2 Jahreskarten für das Schlossmuseum in Linz zur Verfügung gestellt von der Kommunale Oberösterreich. 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Während Sie anrufen, starten wir schon mal Bonnie Tyler. Das ist Radio Oberösterreich, die beste Musik für Ihren Dienstagvormittag.

starke Frauenstimmen. Bonnie Tyler hat diese hier gehört. Die nächste von einer Frau, die ist klein, auch wieder sehr, sehr stark und stimmgewaltig. Hier ist Susi Quattro.

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2: Am Mikrofon ist Anselm Peer. In der Debatte um die Sonntagsöffnung prescht Vorarlberg jetzt vor. Ab morgen dürfen kleine Lebensmittelgeschäfte in 65 ländlichen Gemeinden an Sonn- und Feiertagen geöffnet haben. Der Handel fordert österreichweit einheitliche Regeln. Derzeit gäbe es da einen Wildwuchs. Mehr von Claudia Peintner-Schmidt.
3: Wann man ein Geschäft in Österreich am Sonntag geöffnet haben darf, dazu gibt es je nach Bundesland viele unterschiedliche Regelungen. Ausnahmen existieren etwa für Tankstellen, Bahnhöfe, Souvenirläden oder auch die rund 600 Tourismuszonen. Lebensmittelhändler in den Zonen dürfen da offen halten, manchmal auch Modegeschäfte, manchmal auch nicht. Rainer Treffelig, Handelsobmann in der Wirtschaftskammer, fordert
4: klarere Regelungen, einheitlichere Regelungen und nicht so ein Wildwuchs.
3: Die strengen Öffnungszeitenregelungen seien auch nicht mehr zeitgemäß.
4: Wir haben eine Veränderung im Bereich des Onlinehandels, wir haben eine Veränderung im Bereich der Technologie und wir diskutieren auf Basis von Öffnungszeitengesetzen irgendwann aus den 60er, 70er, 80er Jahren.
3: Gegen eine Ausweitung der Sonntagsöffnung sprechen sich regelmäßig Kirchen- und Arbeitnehmervertreter aus.
2: In Kärnten hat ein Mann in der Nacht seine Ex-Partnerin und ihren neuen Freund mit einer Axt attackiert. Den 29-Jährigen hat er getötet. Die 30-Jährige konnte schwer verletzt flüchten. Nach der Tat in St. Veit an der Glan soll der 27-Jährige Suizid begangen haben. Er ist frontal in einen entgegenkommenden LKW gefahren. Die Ermittlungen sind im Gang. In Monaco sind bei einer heftigen Explosion 3 Menschen schwer verletzt worden, darunter auch ein ukrainischer Unternehmer. Ein bisher unbekannter Täter soll laut Polizei am Abend einen Sprengsatz bei einem Wohnhaus deponiert haben. Die Hintergründe sind noch völlig unklar, berichtet Barbara Tschandl.
5: Bei einem der Betroffenen soll es sich laut ersten Angaben um einen der reichsten Unternehmer der Ukraine handeln. Außerdem wurden eine Frau und ein Jugendlicher verletzt. Laut Angaben französischer Medien gehören die 3 zu einer Familie. Mehrere weitere Personen sind bei der Explosion leicht verletzt worden. Sie haben Schnittverletzungen erlitten. Kurz vor dem Vorfall soll eine Person an dem Ort beobachtet worden sein, die einen Rucksack im Eingangsbereich des Wohnhauses abgestellt hat und dann zu Fuß in Richtung der französischen Stadt Beausoleil geflohen ist. Der Bürgermeister der Stadt sagt,
6: wir konnten ihn auf Überwachungskameras beobachten und haben sofort die französische Nationalpolizei informiert.
5: Die verdächtige Person ist laut Polizei weiterhin auf der Flucht. Ob es sich bei dem Vorfall um einen Anschlag gehandelt hat, wurde bisher noch nicht bekannt gegeben.
2: 3 Schweizer Museen haben geraubte Kunstobjekte an Nigeria zurückgegeben. Die 18 sogenannten Benin-Bronzen waren vor 130 Jahren zusammen mit tausenden anderen Kunstwerken von britischen Kolonialtruppen gestohlen und später auf dem internationalen Kunstmarkt verkauft worden. Das waren die Nachrichten mit Anselm Peer.
7: Oberösterreich schwitzt weiter, Elisabeth Hufnagel.
8: Genau, und die mit dem Regen gestern jetzt feuchte Luft macht es heute noch einmal etwas drückender, besonders in Innenräumen. Auch heute müssen wir wieder teils mit kräftigen Gewitter rechnen, vor allem am Nachmittag. Davor steigen die Temperaturen auch noch auf bis zu 33 Grad. Eine Entspannung bringt dann aber dann der Mittwoch. Da gibt es ab dem Vormittag Regen, ausgehend vom Innviertel, der sich dann auf ganz Oberösterreich ausbreitet. Auch noch einzelne Gewitter mischen damit. Und damit bekommen wir morgen wieder einmal Temperaturen unter 30 Grad.
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8: Und da ist alles so, wie es sein soll. Sie kommen ohne Probleme voran. Gute Fahrt.
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7: In manchen Büros hat es 30 Grad und mehr. Ja, in Schulklassen auch. Von Baustellen auf Straßen und Dächern einmal ganz zu schweigen. Das kostet wahnsinnig Energie. Wir laden die Batterien wieder auf. Mit der besten Musik für Oberösterreich. Hier sind Bachmann, Turner, Overdrive.
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Was für eine Stimme, Whitney Houston in Radio Oberösterreich. Und was für Stimmen, nämlich gleich mehrere, jetzt auch von der Münchner Freiheit. Schönen Vormittag mit Radio Oberösterreich.

0: Ein lauschiger Abend, was Kühles zu trinken in der Hand und man schaut in den Garten. Und da ist er ganz oft, der Sommerflieder. Wunderschön, wächst gewaltig schnell und vor allem er duftet so herrlich und bringt Blüten bis in den Herbst hinein. Aber Biogärtner Karl Bloberger, viele sagen Sommerflieder, geht gar nicht.
1: Der Sommerflieder ist eine Pflanze, da wird viel diskutiert. Jetzt müssen wir mal grundsätzlich erklären, was ist ein Neophyt? Das sind zugewanderte Pflanzen, die sich extrem ausbreiten und die heimische Flora verdrängen. Das ist einmal das Erste. Wenn man aber den Sommerflieder hernimmt, Sommerflieder, Schmetterlingsstrauch, unter dem Namen kennt man, muss man die Kirche, glaube ich, trotzdem im Dorf lassen, dass in ganz Österreich ganz wenige Bereiche gibt, wo es wirklich kritisch ist, wo es wirklich trocken ist, wo extrem sandige, kiesige Böden sind, da fühlt er sich zu Hause. Darum ist er meistens auf Baustellen sofort zu finden, der Sommerflieder. Aber in Bereichen, zum Beispiel, wo ich zu Hause bin, wo ein lehmiger Boden ist, da wird er sich gar nicht ausbreiten, weil er den Winter meistens nicht überlebt. Das mag er nämlich nicht. So, und jetzt gibt es natürlich viele, die sagen, aber ich will trotzdem einen Sommerflieder. In der Schweiz zum Beispiel ist er verboten. Da ist der Verkauf und der Handel mit Sommerflieder komplett verboten. Bei uns nicht. Bei uns wird empfohlen, ihn nicht zu setzen. Und meine Tipps dazu, wenn ich ihn schon unbedingt haben will, große Freiheit gehört auch dazu im Garten, dann sofort nach der Blüte die Blütenstände abschneiden. Dann kann nichts passieren.
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Musik, die richtig streichelt an diesem heißen Vormittag. Ein Gärtner hat die Rolling Stones einst in einer Schaffenskrise gerettet. Die Stones waren da in einem Landhaus, um kreativ zu arbeiten. Und der Gärtner dort, Jack hat er geheißen, der hat ihn aller früh so gestampft mit seinen Füßen beim Gehen. Da hat Jagger gefragt, was ist denn das für ein Lärm? Richards drauf, das ist Jack. Jumping Jack. Jagger hat das Wort Flash drangehängt und fertig war er, der Songtitel.

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2: 10:30 im Studio Daniela Dahlke. 900 Schweine sorgen in der Nacht auf der A8 bei Kematten am Inbach für einen größeren Einsatz. Die Tiere müssen auf einen Ersatz-LKW umgeladen werden, als der Tiertransporter mit einer Panne liegen bleibt. Die A8 muss rund 1,5 Stunden gesperrt werden. Nach einer Kontrolle können die Ferkel ihre Fahrt von Deutschland nach Bosnien hoffentlich heute fortsetzen. Der Kaufpreis für das oberösterreichische Startup Tractive ist jetzt bekannt. Laut den oberösterreichischen Nachrichten zahlt der italienische Softwarekonzern Bending Spoons 900 Millionen US-Dollar für das Unternehmen aus Pasching. Das geht aus Unterlagen für den geplanten Börsengang hervor. Tractive entwickelt GPS-Tracker für Hunde und Katzen und ist erst im Mai verkauft worden. Die Polizei fahndet aktuell nach dem Lenker oder der Lenkerin eines schwarzen SUV. Das Fahrzeug soll gestern Vormittag in Sippachzell einem 28-jährigen Autofahrer mittig auf der Straße entgegengekommen sein. Der Mann ist daraufhin ausgewichen, ins Schleudern geraten und hat sich mit seinem Auto überschlagen. Zeugen werden jetzt gebeten, sich bei der Polizei zu melden. Das waren die Nachrichten. Wir sind beim Wetter, Elisabeth.
3: Das große gemeinschaftliche Schwitzen geht heute noch einmal weiter mit bis zu 33 Grad am Nachmittag. Zumindest noch bis am Nachmittag in Teilen von Oberösterreich. Ab Mittag wachsen große Wolken über dem Salzkammergut und der Pyhrn-Brill-Region und es bilden sich erste Gewitter. Bis am Abend können sich die wieder auf ganz Oberösterreich ausbreiten und es kühlt langsam ab. Morgen geht's mit Regen und Gewitter ausgehend vom Innviertel weiter. Ab morgen sollte es aber dann generell einmal in ganz Oberösterreich Temperaturen unter 30 Grad bekommen.
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3: Und da ist alles ruhig auf den Straßen und sind keine Probleme gemeldet worden. Gute Fahrt.
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Einmal beim Toto Cotugno nachfragen, ob er dem Josh ein bisschen Nachhilfe geben kann im Italienischen, weil da hapert es nur ein bisschen. Ich sag nur Espresso und Gianti.

Das ist Radio Oberösterreich bei der Arbeit. Ein richtiger Pop- und Soul-Klassiker aus den 80ern ist jetzt dran, hier bei uns. Ich bin Petra Lehner, wünsche einen schönen Vormittag und das hier, das ist der Terence Trent D'Arby.

Fool's Garden, Radio Oberösterreich. Was macht die Jugend eigentlich, wenn es so heiß ist? Na, ins Pool springen? Bestimmt, einige. Andere sind in Linz. Wenn ihnen da junge singende Menschen begegnen auf der Straße, nicht wundern. Die gehören zum größten Jugendchorwettbewerb Europas, dem Bundesjugendsingen. Und die geben zum Beispiel im Brucknerhaus in Linz Konzerte bei freiem Eintritt, aber auch noch in anderen Veranstaltungsorten. Sind die immer wieder zu hören?

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1: Am Mikrofon ist Hanselm Peer. In Kärnten hat ein Mann in der Nacht seine Ex-Freundin und deren neuen Partner mit einer Axt attackiert, in ihrer Wohnung in St. Veit an der Glan. Den 29-Jährigen hat er getötet, die 30-jährige Frau konnte schwer verletzt flüchten. Isolde Nuttnagel berichtet.
2: Gegen 2 Uhr in der Früh gelangt der 27-Jährige, der noch einen Schlüssel von der ehemaligen gemeinsamen Wohnung hat, in die Wohnung seiner Ex-Freundin. Zu diesem Zeitpunkt ist auch noch der neue Freund der Frau und 2 minderjährige Kinder in der Wohnung. Der Mann attackiert die 30-jährige Ex-Freundin und den neuen Lebensgefährten der Frau. Dieser wird tödlich verletzt. Die Frau überlebt mit schweren Verletzungen. Dann nimmt der Täter den Schlüssel vom Auto seiner Ex-Freundin und fährt auf die S37 Richtung Klagenfurt. Kurz nach St. Veit rast er frontal gegen einen entgegenkommenden LKW. Der 27-Jährige stirbt noch an der Unfallstelle. Der LKW-Lenker erleidet einen Schock.
1: Die leeren Kassen erhöhen den Druck für Reformen. Heute gehen die Verhandlungen weiter. Vertreter von Bund, Ländern und Gemeinden treffen sich in diesen Minuten im Bundeskanzleramt, um die Reformpartnerschaft voranzubringen. Mehr von Peter Daser.
3: Es sind 4 Bereiche, die die sogenannte Reformpartnerschaft abdecken soll. Gesundheit, Bildung, Verwaltung und Energie. Eine Gesundheitsreform gilt dabei als das mit Abstand wichtigste Thema. Hier gibt es wegen der knappen Kassen besonderen Reformdruck. Und hier gab es auch schon viele Vorschläge zu hören in letzter Zeit, ob etwa der Bund für Spitäler zuständig werden soll oder die Länder für Fachärzte, ob Primärversorgungszentren weiter ausgebaut werden, ob die Gesundheitshotline 1450 vereinheitlicht wird oder ob bundesländerübergreifende Gesundheitsregionen kommen. Konkretes war von den Regierungsparteien zuletzt weder bei diesem Thema noch bei den anderen zu erfahren.
1: In Frankreich ist ein Werbeverbot für sogenannte Ultra-Fast-Fashion, also für Wegwerfmode, beschlossen worden. Christoph Danning aus unserer Wirtschaftsredaktion, was ändert sich dadurch?
4: Für besonders billige Kleidung, die im Internet angeboten wird, darf ab Jänner keine Werbung mehr gemacht werden. Dieses Verbot trifft alle Werbeformen, auch Influencer müssen sich also daran halten. Die genauen Kriterien für das Werbeverbot stehen noch nicht fest, aber es wird in erster Linie auf Kleidung zutreffen, die über chinesische Online-Händler wie Shein, Temu oder AliExpress verkauft wird.
1: Und könnte so etwas auch in Österreich kommen?
4: Es gibt zwar Forderungen nach so einem Werbeverbot für Billigmode, konkret geplant ist allerdings noch nichts. Unabhängig davon fällt aber die Zollfreigrenze. Ab morgen ist bei Paketen mit einem Warenwert unter 150 Euro aus Nicht-EU-Ländern eine Zollgebühr von 3 Euro fällig. Ab November verlangt die EU dann zusätzlich noch eine Bearbeitungsgebühr von 2 Euro.
1: Damit will die EU vor allem die Flut an Billigpaketen aus China eindämmen. Das waren die Nachrichten mit Anselm Peer.
5: Vorerst der letzte Hitzetag ist das heute in Oberösterreich. Elisabeth Hufnagel, morgen wird es auch noch sommerlich warm, aber nimmer so heiß.
6: Ja, morgen kommt dann die Abkühlung, die lang ersehnte. Aber gerade hat es auch noch hohe Temperaturen. 27 Grad werden im Moment schon in Weiher gemessen, 26 Grad bei Ihnen in Freistadt oder 23 Grad in Wolfseck. Bis am Nachmittag können es dann auch wieder über 30 Grad werden. Aber Abkühlung ist eben in Sicht. Ab dem Nachmittag gibt es ausgehend vom Salzkammergut und der Pyrmbrill erste Gewitter und auch Regen. Die können aber auch teils wieder kräftiger sein, die Gewitter. Morgen bleiben die Temperaturen dann einmal unter 30 Grad den ganzen Tag. Ausgehend vom Innviertel wird es dann ab Mittag auch morgen wieder Regen und Gewitter geben.
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6: Und da ist alles ruhig auf den Straßen und sind keine Probleme gemeldet worden. Gute Fahrt.
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5: Die beste Musik für den Dienstagvormittag, die beamt uns jetzt gleich in die 80er.
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5: Mit Paul Young, vorher ein Energiekick. Hier ist Alicia Bridges.
8: Action.
5: Das ist Radio Oberösterreich.

0: beste Grüße aus den 80er Jahren mit Paul Young. Das ist Radio Oberösterreich. Wie ist denn das aktuell bei Ihnen zu Hause? Dicke Luft schon, weil einer Fußball schauen will und der andere nicht? Oder sitzen Sie gemeinsam gespannt vorm Fernseher? Im Internet, da kursieren ganz, ganz viele Videos schon, in denen sich meistens Frauen beklagen, dass sie nichts mehr von ihren Männern haben. Aber es gibt durchaus auch Frauen, die sich total für die WM begeistern. Und diese Frauen, die wollen wir uns gleich auch anhören.
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0: keine dicke Luft, weil der eine Fußball schauen will und der andere nicht, gibt es zum Beispiel bei Cornelia und Günther.
1: Also ich stehe bald auf und ich schaue mir die um 6 Uhr an. Es sollte aber dann ein bisschen leiser, weil wir im Schlafzimmer auch einen Fernseher haben und mein Mann kann schlafen, solange er will.
2: Das funktioniert?
3: Ja, das funktioniert tadellos und das schon Jahre.
2: Die Frau ist da nicht grantiger, wenn dann ihr Favorit verloren hat?
3: Nein, gar nicht.
2: So harmonisch wie bei Ihnen rennt das nicht immer ab?
1: Nicht immer, also wir kennen Bekannte, da möchte er gerne schauen und sie will das gar nicht. So haben sie sich beide ausgemacht, er darf schauen, aber ohne Ton.
0: Ohne Ton? Naja, wer es mag. Manche granteln aber auch schon, wenn man sich so umhört im Bekannten- und Verwandtenkreis, weil vielleicht der Schlaf ein bisschen abgeht vom vielen Fußballschauen in der Nacht.
4: Die Nachtspiele, die lässt er eh aus. Aber er sagt selber, ein bisschen früher ins Bett zu gehen wäre schon ganz gut. Er geht sicher ein bisschen später ins Bett.
2: Und steckt er sich dann an mit dem Fieber, zumindest für Österreich?
4: Da kann man nicht aus und es ist ja nicht ganz unspannend, so ist es dann auch nicht. Also prinzipiell freut man sich, wenn die Österreicher weiterkommen natürlich.
0: Sagt die Gerlinde aus Linz. Und auch wenn wir am Donnerstag gegen Spanien quasi gegen Goliath auflaufen, es gibt immer wieder Überraschungen bei dieser WM und auf so eine hoffen wir einfach. Ja, wir wollen den nächsten Hit wie diesen.
5: Mensch, bist du
0: Radio Oberösterreich auch während der WM der beste Partner an ihrer Seite.

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2: 11:30 im Studio Daniela Dahlke. Die Hellweg-Insolvenz wird heute offiziell zum Fall für das Landesgericht Linz. Am Nachmittag wird das Sanierungsverfahren der Baumarktkette mit Sitz in Linz eröffnet. Betroffen sind laut KSV von 1870 280 Gläubiger, denen Hellweg Geld schuldet. Die Schulden der 6 Baumärkte liegen bei knapp 24 Millionen Euro. Die Baumarktkette will den Betrieb an allen 6 Standorten fortführen, darunter Filialen in Kirchdorf von Ried im Innkreis. Die Einstiegsgehälter in der Kinderbetreuung steigen mit dem morgigen 1. Juli in Oberösterreich. Kindergartenpädagoginnen und Pädagogen verdienen dann zum Berufseinstieg 3.430 Euro brutto im Monat. Gleichzeitig verweist das Land auf einen Rekordstand beim Personal. Mehr als 13.500 Menschen arbeiten inzwischen in oberösterreichischen Kinderbildungs- und Betreuungseinrichtungen. Die Hitzewelle bremst Photovoltaikanlagen nur geringfügig aus. Zwar arbeiten die Module bei großer Hitze etwas weniger effizient, laut Branchenverband PV Austria liegt der Leistungsverlust aber bei nur rund 3%. Die vielen Sonnenstunden im Sommer gleichen diesen Rückgang mehr als aus, heißt es. Die Sommermonate bleiben die ertragreichste Zeit für die Photovoltaik. Das waren die Nachrichten, wir sind beim Wetter, Elisabeth.
3: Und da geht das Schwitzen heute noch einmal weiter mit bis zu 33 Grad. Schon jetzt hat es fast 30 Grad bei Ihnen im Weiher. Ab Mittag wachsen dann aber große Wolken über dem Salzkammergut und der Pyhrn-Prill-Region und es bilden sich erste Gewitter, die auch teilweise heftiger ausfallen können. Bis am Abend können sich die weiter dann auf ganz Oberösterreich ausbreiten und es kühlt langsam etwas ab. Morgen geht es dann mit Regen und Gewitter ausgehend vom Innviertel weiter. Ab morgen sollte es aber dann generell einmal in ganz Oberösterreich Temperaturen unter 30 Grad bekommen.
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3: Und da ist weiter alles ruhig auf den Straßen und sind keine Probleme gemeldet worden. Gute Fahrt.
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Alice, in Radio Oberösterreich bei der Arbeit. Bittersüß und nostalgisch wird's jetzt in Radio Oberösterreich mit den Seasons in the Sun von Terry Jacks. Goodbye to you, my trusted friend.

0: Die Pfarr- und Wallfahrtskirche Maria Jeutendorf liegt auf einer Hügelterrasse wenige Kilometer nordöstlich von St. Pölten. Der Ort wird 1210 erstmals erwähnt, schon damals existierte eine Kapelle. Der Kirchbau geht auf Baron Maximilian von Sala zurück. Er betete zu einem Bildnis der schmerzhaften Mutter Gottes für die Heilung seiner erkrankten Tochter. Aus Dankbarkeit für deren Genesung ließ er zur Verehrung des Bildes im Jahr 1717 eine Kirche und das zugehörige Kloster erbauen. Damals waren es die Serviten, die Kirche und Kloster betreuten, heute sind es die Karmeliterinnen. Das Patrozinium von Maria Jeutendorf wird am 18. August gefeiert.
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2: Reformpartnerschaft. Regierung, Länder und Gemeinden kündigen politische Einigung an. ÖVP unterstützt SPÖ-Vorschlag, Einbau von Klimaanlagen in Wohnungen zu erleichtern. Zum Mittagsjournal begrüßt Sie Paul Kracke. Es ist ein großes Projekt, bei dem endlich etwas weitergehen soll. Die lange angekündigte Reformpartnerschaft. Im Bundeskanzleramt in Wien verhandeln Vertreter von Bundesregierung, Ländern, Gemeinden und Sozialversicherung dazu. Die Themen sind zahlreich, vor allem bei Gesundheit und Bildung. Für heute, gut ein Jahr nach Start der Reformpartnerschaft, hat die Bundesregierung eine politische Einigung mit Ländern und Gemeinden angekündigt. Im Bundeskanzleramt ist unsere Innenpolitik-Reporterin Viktoria Waldecker. Was ist da heute zu erwarten?
3: Die Erwartungshaltung ist groß und daran ist die Regierung auch selber schuld. Bundeskanzler Christian Stocker von der ÖVP hat immer wieder betont, dass heute eine politische Einigung präsentiert werden soll, also quasi die großen Reformblöcke. Aber bisher sind sich Bund und Länder dann nicht wirklich näher gekommen. Im Bereich Gesundheit zum Beispiel kursieren verschiedene Wunschlisten der Beteiligten, aber eine gemeinsame Lösung ist bisher nicht in Sicht. Vor dem Start der Sitzung heute waren viele überraschend wortkarg. Auch das wohl ein Zeichen dafür, dass da noch viel zu besprechen ist. Aber die Bundesregierung will sich wohl nicht die Blöße geben, dass da heute nichts herauskommt. Also es wird wohl etwas präsentiert werden. Aber ob das die großen Änderungen sind, da bin ich mir noch nicht sicher.
2: Viktoria Waldecker aus dem Bundeskanzleramt. In diesen Tagen der Hitze sind viele Wohnungen kaum mehr zu kühlen. Vizekanzler Andreas Babl von der SPÖ plant das zu ändern. Mieterinnen und Mieter sollen es künftig leichter haben, Klimaanlagen oder Außenjalousien einzubauen, um sich besser gegen Hitze zu schützen. Derzeit scheitert ein Eigenbau oft daran, dass die Eigentümergemeinschaft das ablehnt. Der Koalitionspartner ÖVP unterstützt Bablers Vorschlag. Klimaminister Norbert Totschek spricht sich dafür aus, den Einbau von Hitzeschutz rechtlich zu erleichtern.
4: Absolut, das ist eine wichtige Maßnahme, die wir auch brauchen, wenn es darum geht, den Heizkesseltausch im mehrgeschossigen Wohnbau voranzutreiben. Raus aus Öl und Gas, das ist unser Prinzip und da helfen uns natürlich gesetzliche Anpassungen in diesem Bereich sehr.
2: Sagt Klimaminister Totschek. Durch die Erdbebenkatastrophe in Venezuela sind fast 60.000 Häuser zerstört oder schwer beschädigt worden. Das ergibt sich nach NASA-Angaben aus Satellitenbildern, die am Tag nach dem Beben aufgenommen worden sind. Durch die Erdstöße könnten Zehntausende Menschen in Venezuela ums Leben gekommen sein. Bisher sind 1.700 Tote geborgen. In Fußball-Deutschland herrscht Trauer. Nach dem frühzeitigen Ausscheiden der Nationalmannschaft bei der WM pendeln die Emotionen zwischen enttäuscht und erwartbar. Viele Fans in Deutschland sind geknickt, etliche Spieler ernüchtert und Trainer Julian Nagelsmann ist unter Druck. Es gibt bereits erste Rücktrittsforderungen. Aus Deutschland Andreas Jelli.
5: In Berlin drückt heute nicht nur die Hitze aufs Gemüt, sondern auch das Frühjahr aus der Fußballnationalmannschaft.
6: Das Spiel der Deutschen war eine Katastrophe.
7: Sie haben es verdient, rauszufliegen.
8: Das ist halt ärgerlich gewesen, das ganze Spiel gestern.
5: Auch die Spieler wirken geknickt. Kai Havertz.
9: Jetzt wieder so nach Hause zu gehen, ist nicht einfach. Scheiß Gefühl.
5: Kapitän Joshua Kimmich.
10: Wenn du es über 120 Minuten nicht schaffst zu gewinnen, dann scheidest du verdient aus.
5: Und schon kommt Kritik an der Aufstellung der Mannschaft und am Trainer. Julian Nagelsmann ist seit gut 2,5 Jahren Bundestrainer und möchte es auch bleiben.
11: Ich bin jetzt keiner, der sich hier sitzt und sagt, ich trete jetzt zurück, nur weil wir ausgeschieden sind. Sondern wenn der DFB möchte, dass ich weitermache, dann mache ich auch weiter. Und wenn er das nicht möchte, dann darf er mir das sagen.
5: Der Deutsche Fußballbund hat sich noch nicht geäußert. Für etliche Fußballfans in Berlin wäre die Antwort aber schon klar.
12: Im Fußball gibt es immer nur einen Schuldigen, der Trainer.
13: Das heißt, Nagelsmann muss gehen?
12: Für mich wäre das die logische Konsequenz,
2: sagt ein enttäuschter Fan. Enttäuschung herrscht auch in den Niederlanden. Ihr Team ist ebenfalls ausgeschieden durch eine 3:2 Niederlage im Elfmeterschießen gegen Marokko. Heute spielen Elfenbeinküste gegen Norwegen und Frankreich gegen Schweden. Das war das Mittagsjournal mit Paul Kanker.
14: Wir schwitzen auch heute Nachmittag noch einmal in Oberösterreich. Elisabeth Hufnagel.
15: Ja, schon jetzt werden 29 Grad im Moment in Weiher gemessen, 25 Grad bei Ihnen in Micheldorf. Bis am Nachmittag könnten es auch wieder dann über 30 Grad werden, aber eine Abkühlung ist in Sicht. Ab dem Nachmittag gibt es ausgehend vom Salzkammergut und der Pümpril-Region erste Gewitter und Regen und die können sich dann auch im Laufe des Tages dann auf ganz Oberösterreich noch aufteilen und können aber auch kräftig ausfallen. Morgen bleiben die Temperaturen dann einmal den ganzen Tag unter 30 Grad. Ausgehend vom Innviertel wird es ab Mittag auch morgen wieder Regen und Gewitter geben.
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15: Und da läuft alles rund auf den Straßen. Momentan gibt es keine Probleme. Gute Fahrt!
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14: Mittagszeit in Oberösterreich und die Eurythmics, die bauen unsere Rutsche in die 80er. Gleich nach der Nick Straker Band.
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0: sehr cooler Song von Texas Lightning in Radio Oberösterreich.
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0: Eine Meldung aus unseren Radio Oberösterreich Nachrichten macht wirklich stutzig. Wie viele Tiere haben eigentlich in einem Tiertransporter Platz? Daniela Dahlke ist jetzt bei mir. Daniela, du berichtest im Mittagsjournal, dass 900 Schweine auf der Autobahn gestrandet sind.
2: Ja, und diese 900 Schweine waren auch alle in einem einzigen Tiertransporter geladen, also 900 auf 5 Etagen. Und dieser Transporter ist heute Nacht auf der A8 in Oberösterreich mit einer Panne liegen geblieben. Alle 900 Schweine, es waren Ferkel, muss man dazu sagen, mussten umgeladen werden. Wie das vonstatten gegangen ist und wohin die Schweine eigentlich unterwegs waren, das berichten wir im Mittagsjournal.
0: Um 12:30.

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2: Halb eins, der Überblick. 900 Schweine stranden bei einer Lkw-Panne auf der A8. 900 Millionen US-Dollar, Paschinger Startup um Rekordsumme verkauft. Das Wetter, es sind weitere Gewitter im Anmarsch. Im Studio Daniela Dahlke. Ein kaputter Tiertransporter aus Kroatien mit 900 Schweinen hat am Abend für Aufsehen auf der A8 der Innkreisautobahn gesorgt. Der LKW ist auf dem Weg von Deutschland nach Bosnien gewesen, als plötzlich die Achse gebrochen ist. Ein Weiterkommen war nicht mehr möglich, Caroline Ploberger berichtet.
3: 900 Ferkel, eng aneinandergestellt auf 5 Etagen, stranden auf dem Pannenstreifen der A8 bei Kemmerten am Innbach. Die kaputte Achse des Tiertransporters kann vor Ort nicht repariert werden. Es bleibt nichts anderes übrig, als die Ferkel auf einen anderen Transporter eines österreichischen Unternehmens umzuladen. Unter Aufsicht des Tiertransportinspektors Stefan Hintenaus.
4: Das hat sich an Heck gestanden, dann werden die Klappen dementsprechend aufgemacht und dann kann man eben Ebene für Ebene die Tiere von einem Fahrzeug, vom defekten Fahrzeug auf das andere Fahrzeug, das dann weiterfährt, hinübertreiben.
3: Etwa eineinhalb Stunden lang dauert das Umladen der je 20 Kilo schweren Ferkel. Die Autobahn ist für diese Zeit gesperrt. Die kleinen Schweine werden zu einem Sammelstall gebracht.
4: Und er hat auch die dementsprechende Größe und Versorgungsmöglichkeit, das haben wir natürlich im Vorfeld abgeklärt, sodass die Tiere dann von dieser Pannenstelle dann in diese Sammelstelle in der Nähe gebracht worden sind.
3: So hintenaus. Sobald der Transporter wieder einsatzfähig ist, werden die Tiere ihre Reise nach Bosnien fortsetzen. Ziel ist ein Mastbetrieb.
2: 6 Feuerwehren aus der Umgebung von Ebensee sind derzeit bei einem Waldbrand im Einsatz. Das Feuer ist in der Nähe des Arikogels beim Offensee ausgebrochen. Weil es sich um ein sehr steiles, unwegsames Gelände handelt, ist auch der Hubschrauber alarmiert worden. Vermutet wird, dass das Feuer durch einen Blitzeinschlag entfacht worden ist. Der Verkauf des oberösterreichischen Startups Tractiv hat eine neue Dimension erreicht. Erstmals ist bekannt, wie viel der italienische Softwarekonzern Bending Spoons für das Unternehmen aus Pasching bezahlt. Der Kaufpreis zählt zu den höchsten, die je für ein österreichisches Startup erzielt worden sind. Mehr von Michael Buchmeier.
5: 900 Millionen US-Dollar, umgerechnet rund 770 Millionen Euro. So viel ist Bending Spoons der Kauf von Tractiv wert. Das berichten die oberösterreichischen Nachrichten unter Berufung auf Unterlagen für den geplanten Börsengang des italienischen Softwarekonzerns. Tractiv entwickelt GPS-Tracker für Hunde und Katzen und verkauft sie weltweit. Die Paschinger setzen damit inzwischen mehr als 100 Millionen Euro pro Jahr um. Das Unternehmen ist im Mai übernommen worden und hat als Oberösterreichs einziges sogenanntes Einhorn gegolten. Das sind Startups mit einem Unternehmenswert von über einer Milliarde. Wie es mit dem Standort in Pasching und den zuletzt rund 235 Beschäftigten langfristig weitergeht, ist nach ersten Stellenstreichungen weiter offen.
2: Christoph Kienast war das über den Tractiv-Verkauf. Missstände beim Bau des Linzer Donauparkstadions, des Blau-Weiß-Stadions, die haben jetzt politische Folgen, nachdem nicht zuletzt durch den Rechnungshof massive Kritik an der Projektabwicklung laut geworden ist, wächst der Druck auf die stadteigene Immobiliengesellschaft. Im Linzer Gemeinderat soll am Donnerstag eine umfassende Prüfung beschlossen werden, berichtet Dominik Volp.
6: Der Kontrollausschuss der Stadt wollte genaueres zu den horrenden Mehrkosten wissen. Der Chef der Immobiliendienst GmbH, kurz ILG, war geladen. Er musste sich unter anderem den Fragen von NEOS-Gemeinderat Georg Redlmeier stellen.
7: Die häufigste Antwort gestern war, es sei übersehen worden. Man hat übersehen eine Doppelbuchung. Man hat übersehen 50.000 Euro. Und übersehen ist doch kein professionelles Management.
6: Übersehen hätte man seiner Ansicht nach auch eine mögliche Rückforderung von knapp 1 Million Euro. Laut dem Rechnungshof könnte sich die Stadt dieses Geld vom Bauunternehmen des Stadions wieder zurückholen. Der ILG-Chef Markus Eidenberger hat das noch einmal von Anwälten gegenchecken lassen. Die Juristen würden hier keine Chance auf eine Rückforderung sehen, weil der dafür nötige Prozess
8: Anwaltskostenrisiken und auch Gegenforderungsrisiken in viel größerer Höhe auslösen würden.
6: Der Kontrollausschuss vertraut dem Rechnungshof mehr und will im kommenden Gemeinderat trotzdem versuchen, diese knappe Million Euro Baukosten zurückzufordern.
2: Das war das ORF-Radio Oberösterreich Mittagsjournal. Beim Wetter geht's am Nachmittag mit einer Mischung aus Wolken und Sonne weiter. Das Thermometer klettert wieder auf bis zu 33 Grad. Ausgehend vom Salzkammergut und der Pyhrn-Prill-Region können sich auch erste Gewitter bilden, die auch heute wieder heftig ausfallen können. Die Details bespricht Petra Lehner hier in 10 Minuten mit unserem Meteorologen.
9: 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Es läuft wie am Schnürchen. Wir wünschen gute und sichere Fahrt.
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Unser Chef weiß, wer Eis spendiert, der hat die Kontrolle über das Sommerloch. Danke, Chef. Dann noch die beste Musik und wir kommen bestens durch die Hitze.

0: Musik aus Bella Italia. Gianna Nannini hat sie uns ins Ohr gelegt. Wenn der Pool schon fast Badewannentemperatur hat und wir die Hitze nicht mehr aus der Wohnung kriegen, dann, ja, dann wird es Zeit für ein Ende der Hitzewelle. Und das ist in Sicht. Josef Haselhofer von der Geosphere Austria. Vorher wird es aber noch einmal richtig heiß.
1: Mahlzeit, ja, heute erreichen Mahlzeit. Wir die 30 Grad oder sogar mehr noch verbreitet im Land. In Weiher an der Messstelle gibt es bereits 30 Grad und an anderen Messstellen knapp darunter. Und die Sonne scheint ja noch vom Himmel. Es wird am Nachmittag heiß, aber es ist auch sehr feucht. Das merkt man auch, es ist etwas schwüler als in den letzten Tagen. Dadurch bilden sich am Nachmittag wieder große Quellwolken. Und vor allem im Salzkammergut in der Region Pyrn-Eisenwurzen und im unteren Mühlviertel wird es dann am Nachmittag verbreitet Gewitter geben. Die können zum Teil wieder heftig sein mit Sturm und Starkregen. Und auch im Flachland sind dann am Abend oder in die Nacht hinein ein paar Gewitter möglich, da allerdings nur vereinzelt. Und auch da ist es nicht ganz ausgeschlossen, dass es mal starken Regen und kräftigen Wind gibt.
0: Wie schaut es mit Hagel aus? Droht der auch irgendwo?
1: Ja, ausschließen kann ich ihn nicht, aber die Wahrscheinlichkeit dafür ist nicht allzu hoch.
0: Mit Blick aufs Sommerwetter, wie geht's ab morgen weiter in Oberösterreich?
1: Morgen wird es am Vormittag noch ein wenig aufgelockert sein. Es überwiegen aber schon die Wolken und von Westen kommt eine Kaltfront. Die wird so zwischen 11 und 15 Uhr durchziehen, zuerst im Innviertel und sich dann Richtung Osten ausbreiten, sodass es morgen in den Mittagsstunden verbreitet starken Wind gibt. Der kann stürmisch sein mit Spitzen so um die 60 km/h. Dann setzen Regenschauer und Gewitter ein. Da wird es mal für ein, zwei Stunden kräftig regnen. Im Lauf des Nachmittags wird der Niederschlag dann wieder Pausen machen, schön langsam nachlassen. In den Mittagsstunden ist es noch am wärmsten mit 21 bis 28 Grad, aber mit dem Wind und mit dem Regen wird es abkühlen. Am Abend haben wir dann nur mehr 18 bis etwa 22 Grad und da merkt man schon, damit ist die Hitze dann vorbei.
0: Die Hitze ist vorbei, aber es bleibt trotzdem sommerlich warm, auch die nächsten Tage in dieser Woche. Und den Ventilator, den sollte man noch nicht wieder in den Keller räumen, weil den braucht man nächste Woche möglicherweise schon wieder.
1: Ja, am Donnerstag, Freitag ist das Wetter noch unbeständig, da kann es kurze Regenschauer geben, aber nur wenige. Am Samstag, Sonntag, am Wochenende ist es wieder stabiler, da scheint meist die Sonne. Da hat es am Nachmittag so etwa 23 bis 27 Grad und ab Mitte nächster Woche kündigt sich die nächste Hitzewelle an. Da sind dann wieder Temperaturen von 30 Grad möglich.

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1: Am Mikrofon Paul Kake. In Österreich gibt es heuer bisher fast doppelt so viele Badetote wie zum gleichen Zeitpunkt im Vorjahr. Wie das Kuratorium für Verkehrssicherheit mitteilt, sind heuer bisher 25 Menschen beim Baden ums Leben gekommen. Voriges Jahr waren es bis Ende Juni 14. Annabel Amini berichtet.
2: Erst am Sonntag sind bei einem Badeunfall in der Ill in Vorarlberg 3 Menschen, darunter ein 10-jähriger Bub, gestorben, nachdem sie in eine Wasserwalze geraten sind. Eine unterschätzte Gefahr, sagt Christian Kreutler vom Kuratorium für Verkehrssicherheit.
3: Der zieht den Körper unter Wasser. Das kann man von außen gar nicht sehen. Das Problem ist, dass man hier aus dieser Walze nicht mehr rauskommt und dann mehr oder weniger langsam ertrinkt, immer wieder mal raufkommt und wieder runtergezogen wird.
2: Selbst für gute Schwimmer mit Schwimmweste sei das eine Herausforderung. Insgesamt komme es häufiger zu Unfällen im Wasser, weil die Schwimmkenntnisse in Österreich seit Corona schlechter geworden sind, so der Experte.
3: Wir sind in einer Generation, die nicht mehr schwimmen kann. 25% aller Menschen, die auch im Wasser sind, sagen selbst, dass sie nicht oder nur sehr schlecht schwimmen können.
2: Generell rät der Experte, kein Reinspringen, kein Alkohol und in offenen Gewässern nie alleine schwimmen zu gehen.
1: Bei der sogenannten Reformpartnerschaft von Bund, Ländern, Gemeinden und Sozialversicherung wird weiter um eine Einigung gerungen. Die Vertreter beraten im Bundeskanzleramt in Wien vor allem über Bildung und Gesundheit. Zumindest Zwischenschritte sollen festgelegt werden, zum Beispiel um die vielen einzelnen Kompetenzen im Gesundheitswesen zusammenzufassen. Über weitere Gespräche zwischen den USA und dem Iran herrscht weiter Verwirrung. Beide Staaten haben Delegationen in die Hauptstadt von Katar, Doha, geschickt. Nach Angaben der USA wird heute weiter verhandelt. Der Iran dementiert, dass es direkte Gespräche geben wird. Südafrika wird von fremdenfeindlichen Protesten erschüttert. Vor allem aus Teilen der armen schwarzen Bevölkerung mobilisieren sich Gruppen gegen illegale Zuwanderung aus den Nachbarstaaten. Bürgerwehren haben illegal Eingewanderten eine Frist gesetzt. Spätestens heute sollen sie das Südafrika verlassen, ansonsten drohe Gewalt. Paul Huemer berichtet.
4: Die Straßen in Südafrika wirken wie ausgestorben. Geschlossene Geschäfte, verrammelte Türen, leere Plätze. Die Polizei ist in Alarmbereitschaft. Selbsternannte Bürgerwehren rufen zum Großkampftag gegen illegale Ausländer. Alle ohne Papiere müssen bis heute ausreisen oder werden zu freiwillig erklärt. Die Demonstranten machen Zuwanderer für die hohe Arbeitslosigkeit, die Armut und die Kriminalität verantwortlich, plündern Geschäfte und zünden Unterkünfte an. Mehrere Migranten wurden getötet. Regierungen vieler afrikanischer Länder haben damit begonnen, ihre Landsleute zu evakuieren. Die südafrikanische Regierung verspricht, die Ordnung zu bewahren und gleichzeitig eine Verschärfung der Zuwanderungspolitik, um die Lage in den Griff zu bekommen. Bislang aber ohne Erfolg.
1: Das waren die Nachrichten mit Paul Kracker.
5: Heute noch einmal Hitze und Gewitter in Oberösterreich. Vor allem im Berg- und Hügelland bilden sich Regenschauer und da kann es teils wieder heftig gewittern. Auch Starkregen ist möglich. Die Temperaturen steigen noch auf 27 bis 33 Grad. Morgen anfangs noch einmal sehr warm zuerst, dann zieht allerdings eine Kaltfront durch von Bayern her und die bringt in ganz Oberösterreich Regenschauer und Gewitter und teils wieder heftige Sturmböen. Danach sinken die Temperaturen im Land. 13.04 Uhr ist es gleich, ORF Radio Oberösterreich mit dem besten Verkehrsservice im Land. Alles in Ordnung auf unseren Straßen, gute und sichere Fahrt.
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5: Wenn es draußen heiß ist, dann haben wir die coolste Musik. Marty Webb in Kürze. Blondie auch mit von der Partie. Und mit CCR legen wir los. Das ist Radio Oberösterreich. Der Nachmittag kann kommen.

Schau nicht so auf gut oberösterreichisch. Marty Webb in Radio Oberösterreich. 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

Es ist heiß, ja, in Oberösterreich, das ist schon klar. Aber wir versorgen Sie ganz einfach mit der besten Musik. Dann flutscht er trotzdem, der Dienstagnachmittag.

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1: 13:30 im Studio Christoph Kienast. In Straßweichen im Grenzgebiet zu Salzburg hat es eine Moped-Verfolgungsjagd gegeben. Ein 17-Jähriger flüchtet vor der Polizei, weil sein Moped laut eigenen Angaben einen unerlaubt umgebauten Auspuff hat. Im Wald fährt er dann gegen einen Baumstumpf und verletzt sich. Der Jugendliche wird ins Krankenhaus gebracht und angezeigt. Lernen auch in den Ferien. Die Sommerschule in Linz wird heuer deutlich größer. Bisher haben sich knapp 2600 Schülerinnen und Schüler angemeldet. Das sind fast dreimal so viele wie im Vorjahr. Erstmals ist die Teilnahme ja für manche Kinder verpflichtend. Gleichzeitig steigt auch die Zahl der freiwilligen Anmeldungen deutlich. Linz baut das Angebot deshalb von 8 auf 20 Standorte aus. Im Bezirk Christkirchen muss weiter Wasser gespart werden und das, obwohl es bei den Unwettern gestern richtig geschüttet hat. Seit vergangener Woche gibt es in Christkirchen, Toilette und St. Georgen eine Wassersparverordnung. Pools dürfen nicht befüllt werden, auch das Autowaschen ist verboten. Am Wochenende habe es keine Verstöße gegen diese Verordnung gegeben, heißt es von der Bezirkshauptmannschaft. Das waren die Nachrichten aus Oberösterreich. Jetzt zum Wetter und Petra Lehner.
2: Heute noch einmal Hitze und Gewitter in Oberösterreich. Vor allem im Berg- und Hügelland kann es regnen und gewittern. Auch Starkregen ist wieder möglich. Die Temperaturen steigen noch auf 27 bis 33 Grad. Morgen anfangs auch noch sehr warm bis heiß zuerst. Dann zieht aber eine Kaltfront durch und die bringt teils auch intensiven Regen. Immer mehr Wolken im Lauf des Vormittags und dann gibt es eben Regen und Gewitter im ganzen Land. Die Temperaturen vor den Regenschauern bis zu 28 Grad. 13.32 Uhr ORF Radio Oberösterreich mit dem besten Verkehrsservice im Land. Es läuft alles auf Oberösterreichs Straßen. Wir wünschen eine gute und sichere Fahrt.
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So, jetzt nehme man die ganze Melancholie der 60er Jahre und packe sie in einen Song. Simon & Garfunkel haben es gemacht. Wunderschön. Hello.

Der Urlaub, der steht vielen noch bevor in Oberösterreich. Gut überlegen bitte, was Sie da ins Gepäck geben, weil vieles wird dann irgendwann eh entdeckt und gefunden. Bei 25.000 überprüften Reisenden am Flughafen in Wien sind übrigens 24.936 Potenzpillen entdeckt worden im letzten Jahr. Also im Schnitt hat da fast jeder Passagier eine so eine blaue Pille mitgehabt. Was sagt uns das übers Urlaubsverhalten der Österreicher?

Was habe ich noch bis zwei in Radio Oberösterreich bei der Arbeit? Milli Vanilli und die Carpenters. Von zwei bis frei dann Charmoffensive hier bei uns. Maria Theiner übernimmt. Viel Spaß mit dir.

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1: Am Mikrofon Paul Kranker. Der Borkenkäfer dürfte heuer weniger Schäden anrichten als in den vergangenen Jahren. Nach Zahlen der Universität für Bodenkultur in Wien dürfte sich die Lage etwas entspannen, trotz der Hitze. In den am stärksten betroffenen Regionen Wald- und Mühlviertel sowie Osttirol dürfte das Schlimmste überstanden sein. Tobias Mayer berichtet.
2: Borkenkäferpopulationen wachsen nicht unendlich. Spätestens wenn das verfügbare Fichtenholz knapp wird und die Zahl der Fressfeinde steigt, fallen die Populationen in sich zusammen, erklärt Sigrid Neterer von der Universität für Bodenkultur in Wien.
3: Im Norden, Mühl- und Waldviertel, hat es sich schon seit einigen Jahren entspannt. In Osttirol schaut es jetzt so aus, als ob es sich langsam beruhigen würde und der Borkenkäferbefall auch in dieser Region zurückgeht.
2: Als mögliche neue Hotspots für einen Borkenkäferbefall gelten Ostkärnten und Teile Salzburgs, sagt Borkenkäferexperte Till Hallers.
4: Dort gibt es bereits eine Grundpopulation des Käfers und unter günstiger Witterung kann er sich dort jetzt stark vermehren.
2: Kritisch werde es, wenn die aktuelle Hitzewelle noch 3 bis 4 Wochen ohne größere Niederschläge andauert. So Hallers.
1: Österreich macht derzeit fast doppelt so viel neue Schulden wie von den Maastricht-Kriterien erlaubt. Wie die Statistik Austria mitteilt, haben Österreichs neue Schulden Ende März 5,8% der Wirtschaftsleistung ausgemacht. Die Maastricht-Kriterien erlauben 3%. Auch die Gesamtschulden Österreichs steigen weiter. Sie liegen bei 83,5% der Wirtschaftsleistung. Erlaubt wären 60%. In Österreich gibt es heuer bisher fast doppelt so viele Badetote wie zum gleichen Zeitpunkt im Vorjahr. Wie das Kuratorium für Verkehrssicherheit mitteilt, sind heuer bisher 25 Menschen beim Baden ums Leben gekommen. Voriges Jahr waren es bis Ende Juni 14. Der oberste Gerichtshof der USA beschert Präsident Donald Trump Sieg und Niederlage. Der Gerichtshof erlaubt Trump, führende Beamte in Bundesbehörden zu entlassen, nicht aber bei der Notenbank. Aus Washington, Barbara Wolschek.
5: Es ging um nicht weniger als um die Unabhängigkeit der Notenbank. Der Präsident darf eine Gouverneurin nicht einfach feuern. Das entschied das oberste Gericht. Genau das wollte Donald Trump. Aufatmen an der Börse. Die US-Wirtschaft mag keinen Präsidenten, der in die Notenbank hineinregiert. Bei anderen Institutionen darf er das, sagt das Gericht. Führende Beamte entlassen, wenn sie nicht auf seiner Linie sind. Eine jetzt abberufene Beamte fürchtet, dass Trump nun seine Macht nutzen wird, um Freunde zu belohnen und Gegner zu bestrafen. Der Supreme Court ist nicht immer auf der Seite des Präsidenten, aber tendenziell stärken die Entscheidungen seine Macht.
1: Das waren die Nachrichten mit Paul Kranke.
6: Heiß ist es in Oberösterreich. Die Luft steht, vor allem im Süden, sorgt auch hohe Luftfeuchtigkeit für einen schwülen Nachmittag. Und die Sonne heizt die Temperaturen derzeit auf 31 Grad hinauf. Die messen wir etwa in Weiher. Ganz ähnlich wie gestern gehen aber vor allem im südlichen Bergland auch heute Nachmittag wieder kräftige Gewitter nieder. Am späteren Nachmittag und am Abend sind die auch im Zentralraum und im unteren Mühlviertel möglich. Morgen am Mittwoch kommt dann die richtige Abkühlung. Der Vormittag, der wird zwar oft noch sonnig, die Höchstwerte von 21 bis 28 Grad, die erreichen wir um Mittag herum. Im Innviertel sind dann ab dem späteren Vormittag schon erste Regenschauer und Gewitter drin. Am Nachmittag erfassen diese Niederschläge mit stürmischem Wind das ganze Land und dann kühlt es auch spürbar ab. 14.04 Uhr ORF Radio Oberösterreich mit dem besten Verkehrsservice im Land. Sie kommen ohne Staus durch den Dienstagnachmittag. Gute Fahrt!
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6: Schauen wir mal, was kommt. Dieser Satz, der fällt zurzeit eigentlich während jedes einzelnen Gesprächs, immer dann, wenn es um das Thema Nummer 1 Gewitter geht und um Abkühlung. Fast noch vor Fußball. Was bei der Musik so kommt, das kann ich Ihnen sehr gerne sagen.
7: Merci, merci, merci.
6: Musik aus Österreich, Udo Jürgens. Und noch einmal Musik aus Österreich. Von Mo. Die zwei gibt's gleich nach Sailor und Glass of Champagne. Ich freue mich sehr, dass ich sie begleiten darf.

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3: 2:30 im Studio Christoph Kinast. Im Fall einer Frau, der im Kepler Uniklinikum nach einer falschen Krebsdiagnose irrtümlich die gesunde Gebärmutter entfernt wurde, gibt es nun Bewegung. Das Krankenhaus will die Haftung dem Grunde nach anerkennen. Ein Sachverständiger soll nun klären, wie viel Geld die Frau von dem Klinikum bekommen soll. Der Rechtsanwalt der Frau spricht von einem Schritt in die richtige Richtung. 6 Feuerwehren aus der Umgebung von Ebensee sind seit Stunden bei einem Waldbrand im Einsatz. Das Feuer ist in der Nähe des Arikogels beim Offensee ausgebrochen. Weil es sich um ein sehr steiles, unwegsames Gelände handelt, ist auch ein Hubschrauber alarmiert worden. Vermutet wird, dass das Feuer durch einen Blitzeinschlag entfacht worden ist. Die Hellweg-Insolvenz wird heute offiziell zum Fall für das Landesgericht Linz. Jetzt am Nachmittag wird das Sanierungsverfahren der Baumarktkette mit Sitz in Linz eröffnet. Die Schulden der 6 Baumärkte liegen bei fast 24 Millionen Euro. Die Baumarktkette will den Betrieb an allen 6 Standorten, darunter Kirchdorf und Ried im Innkreis, weiterführen. Das waren die Nachrichten aus Oberösterreich. Jetzt zum Wetter.
4: Im südlichen Vorarlberg ziehen gerade schon ein paar Gewitter durch, aber bei uns hier in Oberösterreich, da scheint die Sonne noch einmal ohne Wolkenkonkurrenz. Sie treibt die Temperaturen auf schwüle 33 Grad hinauf, wie derzeit zum Beispiel in Weiher. 32 Grad sind es in Linz und Enns. Gegen Abend können sich auch heute wieder Gewitter und Regenschauer bilden. Zunächst im südlichen Bergland, später sind die dann überall möglich. Eine wirkliche Wetterumstellung kommt dann morgen Mittag auf uns zu. Da erwarten wir Niederschläge im ganzen Land, Wind und Tageshöchsttemperaturen, die recht unterschiedlich sein werden, mit 21 bis 28 Grad. Und wir erreichen diese Höchstwerte morgen schon zum Mittag. Ab dann geht's bergab mit den Thermometern. 14:32 Uhr, ORF Radio Oberösterreich mit dem besten Verkehrsservice im Land. Nach wie vor sind uns keine Verzögerungen gemeldet worden. Kommen Sie gut und sicher an Ihr Ziel.
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0: Also es gibt sowas wie Regentänze. Aber kann man auch andere Wetterphänomene herbeisingen und herbeimusizieren? Sowas wie ein kühles Lüfterl zum Beispiel, das die Haut streichelt. Reinhard Fendrich probiert's. Der Wind heißt diese Nummer. Schönen Nachmittag.
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1: Am Mikrofon Paul Kranker. Die Österreicher sind weniger im Krankenstand als früher. Nach einer Studie des WIFO, des Wirtschaftsforschungsinstituts, sind vor allem Verletzungen und Vergiftungen weniger geworden. Allerdings gibt es mehr Kurzzeitausfälle. Paul Siehorsch berichtet.
2: Im Schnitt etwas unter 15 Tage sind Österreicherinnen und Österreicher im Krankenstand. Zuvor waren es noch ein bisschen mehr als 15 Tage. Allerdings gibt es einen Anstieg bei den Kurzzeitkrankenständen. Christine Meyerhuber, Studienautorin des WIFO.
3: Die Kurzkrankenstände, Atemwegserkrankungen, ist sozusagen die meiste Begründung, warum Menschen am Arbeitsplatz fernbleiben, mit knapp 24% aller Krankenstandstage.
2: Ein weiterer Grund sind Erkrankungen des Muskel- und Skelettsystems. Betroffene sind hier besonders lange im Krankenstand. Auch psychische Erkrankungen waren etwas häufiger der Grund für Krankenstand als noch 2024. Die Arbeiterkammer fordert raschen Zugang zur Rehabilitation und bessere Abstimmung im Gesundheitswesen. Die Sozialversicherungen wollen die Anzahl an Primärversorgungszentren erhöhen.
1: Der Borkenkäfer dürfte heuer weniger Schäden anrichten als in den vergangenen Jahren. Nach Zahlen der Universität für Bodenkultur in Wien dürfte sich die Lage etwas entspannen, trotz der Hitze. In den am stärksten betroffenen Regionen Wald- und Mühlviertel sowie Osttirol und dürfte das Schlimmste überstanden sein. Nach der Entfernung einer gesunden Gebärmutter in Linz rücken Ersatzansprüche für die Betroffene näher. Das Universitätsklinikum Linz übernimmt die grundsätzliche Haftung. Daher muss nur noch geklärt werden, wie hoch der Schadenersatzanspruch ist. Der Frau ist im Vorjahr nach einer falschen Krebsdiagnose eine gesunde Gebärmutter entfernt worden. Bisher hat die Klinik Linz als ersten Schritt 70.000 Euro an die Frau gezahlt. Wer im Sommer in Italien mit der Bahn reist, muss mit Verzögerungen rechnen. Vor allem im Juli dürfte der Verkehr zwischen Norden und Süden stark behindert werden durch eine Baustelle in Florenz. Aus Italien, Cornelia Wospanek.
4: 1300 Baustellen gibt es derzeit in Italiens Bahnnetz. Auf der Achse von Norden nach Süden gibt es daher schon jetzt Fahrplanänderungen und auch Ausfälle. Dramatisch und wahrscheinlich auch chaotisch wird es dann zwischen dem 5. und dem 9. Juli und dem 26. und dem 30. Juli. Da wird nämlich eine Brücke in Florenz erst abgebaut und dann wieder aufgebaut. Zwischen zwei Florentiner Bahnhöfen muss man daher in den Bus. Das wird Schnellverbindungen wie nach Venedig oder auch nach Mailand empfindlich langsamer machen. Und Florenz ist ohnehin ein Nadelöhr. Bahnreisen in Italien diesen Sommer sollte man also gut planen.
1: Nach der Tötung von 6 Menschen in der Stadt Stade in Niedersachsen wird am Abend eine Andacht abgehalten. Sie findet in einer evangelischen Kirche statt. Gestern hat ein Türke in einer Mutter-Kind-Einrichtung in Stade 4 Frauen und 2 Männer erschossen. Der Schütze wurde festgenommen. Die Opfer waren Mitarbeiter des Amts. Die Tat dürfte durch einen Sorgerechtsstreit motiviert gewesen sein. Das waren die Nachrichten mit Paul Kranker.
5: Und hier kommt es weiter mit Elisabeth Hufnagel.
6: Und da geht jetzt am Nachmittag das große gemeinschaftliche Schwitzen noch einmal weiter. Am wärmsten ist es gerade bei Ihnen im Weiher. Da werden bei der Messstation schon 33 Grad gemessen. In dieser warmen, aber auch feuchten Luft werden sich jetzt am Nachmittag auch große Wolken über dem Salzkammergut und dem der Pyrmprilregion bilden und die sind die ersten Vorboten für Gewitter. Bis am Abend können sich die wieder auf ganz Oberösterreich ausbreiten und es kühlt auch langsam ab. Morgen geht es dann mit Regen und Gewitter ausgehend vom Innviertel ab Mittag weiter. Ab morgen sollte es aber dann generell einmal in ganz Oberösterreich Temperaturen unter 30 Grad bekommen.
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6: Und da schaut es gut aus, keine Probleme in Sicht derzeit. Eine gute Fahrt.
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5: Es gibt ja eine Wahrheit und eine gefühlte Wahrheit. Merken ja, wir gerade, wenn wir aufs Thermometer schauen, das lese ich. Es ist weniger heiß als am Wochenende, aber irgendwie drückend
6: es
5: und belastend.
6: Es ist schwül, ja. Das ist die feuchte Luft gerade, ja.
5: Umso schöner, dass du von Abkühlung gesprochen hast im Wetterbericht. Dazu kommt erfrischende Musik von Albert Hammond. It never rains in Southern California. Schön, dass Sie mit dabei sind.
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0: Lüften oder nicht lüften, das hat zuletzt auch in der Nacht oft nicht viel Unterschied gemacht in Oberösterreich. Dementsprechend ging es oft schlaflos in den Morgen in diesen Tropennächten. Vor allem in der Stadt staut sich die Hitze gewaltig. Oskar Zeilenhofer wohnt mitten in der Linzer Innenstadt in einer Wohnung und hat schon sowas wie einen Schlachtplan entwickelt, um diese Hitzetage und Hitzenächte zu überstehen.
1: Fenster auf in der Nacht, nur ein dünnes Leintuch als Decken und Ventilator. Und eventuell eben so eine Pflanzenspritzpistole mit Wasser, die man dann gegen einen Wind spritzt. Und dann kommt der kalte Nebel auf einem zu, das ist angenehm.
0: Ich verstehe. Wenn es geht, die Zimmerpflanze oder ich in Sachen Abkühlung, hat die Zimmerpflanze leider verloren. Aber auch die Pflanzen bekommen in den nächsten Tagen Regen und Abkühlung ab.

Mr. Mr. Broken Wings hier in Radio Oberösterreich. Wie ein angenehmes Lüfterl, das die Haut streichelt an diesem Hitzedienstag hier in Radio Oberösterreich, ergeben Kiss vergleichsweise schon ein bisschen mehr Gas. I was made for loving you auf dem Weg in ihren Feierabend.

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1: 3:30 im Studio Christoph Kienast. Die Einstiegsgehälter in der Kinderbetreuung steigen ab morgen. Kindergartenpädagoginnen und Pädagogen verdienen zum Berufseinstieg künftig 3.431 Euro brutto im Monat. Gleichzeitig verweist das Land auf einen Rekordstand beim Personal. Mehr als 13.500 Menschen arbeiten inzwischen in oberösterreichischen Kinderbildungs- und Betreuungseinrichtungen. Im Bezirk Christkirchen muss weiter Wasser gespart werden. Und das, obwohl es bei den Unwettern gestern richtig geschüttet hat. Seit vergangener Woche gibt es in Christkirchen, Tolet und St. Georgen eine Wassersparverordnung. Pools dürfen nicht befüllt werden, auch das Autowaschen ist verboten. Am Wochenende habe es keine Verstöße gegen diese Verordnung gegeben, heißt es von der Bezirkshauptmannschaft. Ein Lastwagen hat gestern Nachmittag in Schwertberg im Bezirk Perg mit seinem Ladekran eine Stromleitung abgerissen. Dadurch ist eine Böschung in Brand geraten und in Teilen des Orts ist der Strom ausgefallen. Die Feuerwehr hat den Brand rasch löschen können und die meisten Haushalte haben nach weniger als einer Stunde wieder Strom gehabt. Das waren die Nachrichten aus Oberösterreich. Jetzt zum Wetter und Elisabeth Hufnagel.
2: 31 Grad werden im Moment zum Beispiel am Flughafen in Hörsching gemessen, 30 Grad bei Ihnen in Micheldorf und 33 Grad könnten es heute noch in der Nachmittagshitze werden. Aber Abkühlung kommt. Ab dem Nachmittag gibt es ausgehend vom Salzkammergut und der Pyhrnbrill-Region erste Gewitter und Regen. Die können aber auch teils wieder kräftiger sein. Morgen bleiben die Temperaturen dann einmal unter den 30 Grad. Ab Mittag wird es im Innviertel wieder regnen und auch Gewitter dann geben, die sich dann auf ganz Oberösterreich ausbreiten und die lang ersehnte Erfrischung bringen.
3: 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Im Auto erfrischt die Klimaanlage.
2: Genau.
3: Das ist gut so.
2: Und auf den Straßen läuft gerade alles rund. Momentan gibt es keine Probleme, die uns gemeldet sind. Gute Fahrt.
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0: Seit ein paar Tagen reden manche nur noch über Fußball. Was macht die Weltmeisterschaft mit den Beziehungen in Oberösterreich? Darüber haben wir heute früh schon gesprochen in Guten Morgen Oberösterreich. Wie schaut es denn zum Beispiel aus, wenn sie immer Fußball schauen will, wenn sie dafür mitten in der Nacht aufsteht und tagsüber für nichts zu gebrauchen ist oder umgekehrt?
1: Ich denke schon, dass es leider zu Beziehungschaos führt. Wenn ein Mann mal wieder Fernsehen will und Fußball, ist es mehr genehmigter als wenn eine Frau. Man sollte ein bisschen darauf achten, was der Partner oder die Partnerin jetzt auch will. Ich finde, ein gemeinsamer Umgang ist generell jetzt auch außerhalb der WM zu beachten.
0: Wahre Worte, Angela aus Linz. Wie schaut's denn bei Ihnen aus? Kommentieren Sie mit auf der ORF Oberösterreich Instagram-Seite. Da schreibt zum Beispiel die Margit: Ich stehe auf, meinen Mann interessiert das nicht. Er schüttelt nur den Kopf darüber, dass mir das nicht so blöd ist. Na, wenn es nur beim Kopfschütteln bleibt, scheint die Welt ja für alle Beteiligten in Ordnung zu sein.

Die Nummer hebt irgendwie die Flügel und die Laune. Pet Shop Boys und Always On My Mind hier in Radio Oberösterreich. Da muss schon ein wirklich ganz großer hinten nach, um da mithalten zu können. Der kann das. Elvis Presley, Suspicious Minds.

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1: Am Mikrofon Paul Kanker. Forscher warnen vor den Auswirkungen von Klimawandel und Hitze auf pflegebedürftige Menschen. In einer gemeinsamen Publikation rufen 40 Forscherinnen und Forscher Gesundheits- und Klimapolitiker auf, zu handeln. Christine Baumgartner berichtet.
2: Hitze ist für pflegebedürftige Menschen eine enorme Belastung und sie hat auch Auswirkungen auf Angehörige, die 80% der Pflege in Österreich stemmen, so die Gesundheitsökonomin Andrea Schmidt.
3: Wir haben in der Befragung gesehen, dass jede zweite Person, die betreut wird, schlechter schläft bei Hitze und dies führt zu einer massiven Belastung auch für pflegende Angehörige.
2: Treibhausgasemissionen reduzieren und Gebäude sanieren sind nur zwei von vielen Forderungen an die Politik, so der Ökologe Willi Haas.
4: Das Wichtigste ist zu schauen, wo ist diese Wohnqualität im Umfeld von älteren Menschen sehr schlecht. Und die systematisch zu entsiegeln, Parkplätze wegzubringen, wirklich attraktive Fußwege zu machen.
2: Denn sonst führen häufigere Hitzewellen auch künftig zu immer mehr Krankenhausaufenthalten und einer erhöhten Sterblichkeit.
1: In Kärnten laufen Ermittlungen nach einer Tötung mit einer Axt und einem Suizid. In der Früh hat ein 27-Jähriger sein Auto gegen einen entgegenkommenden LKW gesteuert. Der Mann ist ums Leben gekommen. Zuvor hat er in Friesach offenbar den neuen Partner seiner früheren Freundin mit einer Axt erschlagen und die Frau schwer verletzt. Aus Kärnten Elisabeth Bergmann.
5: Mord, versuchter Femizid und Suizid. Das ist die traurige Bilanz der Schreckensnacht in Friesach. Der 27-jährige Tatverdächtige hat noch einen Schlüssel zur Wohnung seiner Ex-Partnerin, in der auch zwei Minderjährige sind. Um 2 Uhr in der Nacht verschafft er sich Zutritt. Er greift die Frau mit einer Axt an. Trotz schwerer Verletzungen gelingt ihr die Flucht. Während sie versucht, Hilfe zu holen, greift der Tatverdächtige den neuen Partner seiner Ex-Freundin an und tötet ihn. Dann nimmt er sich die Autoschlüssel der Frau, steigt in ihr Auto und fährt in einen entgegenkommenden LKW auf der Schnellstraße. Er stirbt noch an der Unfallstelle. Der LKW-Fahrer erleidet einen Schock. Die schwer verletzte Frau muss notoperiert werden.
1: Die Österreicher sind 2025 weniger im Krankenstand gewesen als im Jahr zuvor. Nach einer Studie des WIFO, des Wirtschaftsforschungsinstituts, gibt es jährlich knapp 15 Krankenstandstage, fast 3% weniger als vor einem Jahr. Vor allem Verletzungen und Vergiftungen sind weniger geworden, allerdings gibt es mehr Kurzzeitausfälle. In Spanien haben mehr als 1 Million Ausländer ohne Papiere einen Antrag auf Legalisierung gestellt. Die Behörden haben nun 3 Monate Zeit, um Antragstellern Aufenthalt und Arbeit in Spanien zu erlauben oder zu verweigern. Die sozialistische Regierung Spaniens hat die Anträge durch ein Legalisierungsprogramm ermöglicht. Österreich kritisiert das Programm, es ziehe weitere Migranten nach Europa an. Das waren die Nachrichten mit Paul Kranke.
6: Das Wetter am letzten richtig heißen Hitzetag hat Elisabeth Hufnagel für uns.
7: Ja, mit dem Regen gestern ist die Luft jetzt auch feucht und das macht es heute noch einmal etwas drückender und schwüler in Oberösterreich. Im Moment haben wir schon 34 Grad in Weiher oder bei Ihnen in Enns werden jetzt 33 Grad gemessen. Jetzt am Nachmittag bis in die Nacht hinein müssen wir dann wieder teils mit kräftigen Gewitter rechnen. Aber genaueres gleich bei dir, Maria, und unserem Meteorologen.
6: Dafür hast du jetzt wieder den ausführlichen Blick auf die Straßen um 16.04 Uhr mit dem ORF Radio Oberösterreich Verkehrsservice.
7: Und da brauchen Sie schon bis zu 10 Minuten länger in Linz auf der A7 der Mühlkreisautobahn Richtung A1 ab der Prinz-Eugen-Straße und vor dem Mona-Lisa-Tunnel stadtauswärts. Gute Fahrt!
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6: Hast du schon einmal vom berühmten Wäschetrick gegen Gelsen gehört?
7: Noch nie was gehört, nein.
6: Da geht es darum, wie wir die Viecher am besten schon erwischen, bevor wir uns gemütlich ins Bett legen, einschlafen. Aha. Und dann vom Gesurre wieder aufwachen. Also angeblich werden die nämlich weniger vom Licht angezogen als von unserem Geruch. Und deshalb kann man vorm Schlafengehen zum Beispiel ein getragenes T-Shirt in eine Ecke des Schlafzimmers legen, rausgehen, bis sie warten. Und im Idealfall, wenn man dann zurückkommt, findet man genau dort die Gelsen und erwischt sie.
7: Werde ich heute gleich ausprobieren.
6: Gute Idee, sagt man dann, ob es wirkt. Ja. Aber hilft's nichts, schaut's nichts. Gilt in diesem Fall auf jeden Fall. Adio.

0: Also, dass am Sonntag alle Juni-Hitzerekorde fallen würden, das haben uns die Meteorologen ja schon Tage vorher gesagt. Und genauso lang sagen sie uns jetzt schon für morgen die von vielen ersehnte Abkühlung voraus. Christian Ordner, das wollen wir uns natürlich genauer anschauen, aber bleiben wir zuerst bitte noch kurz bei heute. Da stehen wieder Gewitter in den Prognosen. Was braut sich denn da zusammen über uns?
1: Ja, noch ist ruhig in Oberösterreich. Vielfach sehr sonnig, auch das letzten Tagen recht gebeutelte Mühlviertel. Vor allem Richtung Waldviertel, da ist es jetzt noch recht ruhig. Das erste Gewitter ist vielleicht schon jetzt im Entstehen, da in der Nähe von Grünau im Almtal. Da wird es jetzt bald einmal zum Blitzen anfangen, denke ich. Schaut gut aus auf den Webcams. Aber ja, im Gebirge wird es jetzt dann mehr und mehr Gewitter geben. Also es ist recht labil und vor allem die Luft ist sehr, sehr schwül und feucht. Die Energie für Gewitter ist genug da. Mal schauen, wie sich die nach Norden ausbreiten am Abend und in der ersten Nachthälfte gibt es dann etwas mehr Gewitter. Schwerpunkt ist dann natürlich im Gebirge zu finden. Vereinzelt können die allerdings ins Flachland ziehen und dann natürlich auch recht kräftig ausfallen.
0: Morgen dann also die Abkühlung. Spürt man die überall gleich in der Früh oder wie kommt die daher?
1: Ja, in der Früh und am frühen Vormittag ist noch die Kaltfront westlich von uns. Da wird es noch eher sonnig sein. Ziehen dann allerdings schon am Vormittag bald Wolken auf und spätestens ab Mittag breiten sich von Westen her von Bayern dichte Wolken mit Regenschauer und Gewittern aus. Es kommt dann auch sehr, sehr lebhafter Westwind auf und da spürt man dann die kältere Luft. Also ab Mittag geht es mit den Temperaturen nach unten und die 30-Grad-Marke wird morgen nur mehr schwer zu knacken sein. Vielleicht geht es sich noch ganz im Osten aus, im Südosten. Aber Mittag halt von dem Nachmittag kühlt es dann spürbar ab.
0: Ich kann mir vorstellen, dass jetzt der eine oder die andere gerade im Auto im Stau steht und applaudiert. Vielen herzlichen Dank, Christian Ordner, für diese Prognose.

0: Mit der Musik ist es ja ein bisschen wie mit der Liebe. Es gibt die sehr fröhlichen Phasen. Die verträumten Phasen. Und die eher verzweifelten Phasen. Wir haben die Musik für jede Stimmung hier in Radio Oberösterreich. Einen schönen Dienstagnachmittag wünsche ich.
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1: 16:30 im Studio Christoph Kinast. In Straßwalchen im Grenzgebiet zu Salzburg hat es eine Moped-Verfolgungsjagd gegeben. Ein 17-Jähriger flüchtet vor der Polizei, weil sein Moped laut eigenen Angaben einen unerlaubt umgebauten Auspuff hat. Im Wald fährt er gegen einen Baumstumpf und verletzt sich. Der Jugendliche wird ins Krankenhaus gebracht und angezeigt. Das Land Oberösterreich hat ein Kulturabkommen mit der kanadischen Region Quebec unterschrieben, das bis 2029 gelten wird. Seit dem Jahr 2014 arbeiten Oberösterreich und die kanadische Region schon zusammen. Dieses Abkommen ermöglicht Künstlern wechselseitige Arbeits- und Studienaufenthalte. Eine ganz große Künstlerin, Wally Export, ist heute in Wien beigesetzt worden. Die Oberösterreicherin hat ein Ehrengrab der Stadt Wien bekommen. Bei der Trauerfeier ist ein Text von Kulturnobelpreisträgerin Elfriede Jelinek verlesen worden, den die eigens für die verstorbene Wally Export geschrieben hat. Das waren die Nachrichten aus Oberösterreich. Jetzt zum Wetter und Elisabeth Hufnagel.
2: Gerade gibt es noch ein kollektives Schwitzen in Oberösterreich, zum Beispiel bei 35 Grad im Weiher. Schön wär's. Gerade der Hitzepol in Oberösterreich oder in Frankenmarkt bei 29 Grad. In dieser warmen, feuchten Luft bilden sich jetzt schon erste große Wolken über dem Salzkammergut und der Pyhrn-Prill-Region, aus denen sich dann auch Blitze entladen können. Bis am Abend können sich die Gewitter dann auch auf ganz Oberösterreich ausbreiten. Teils sind es auch wieder kräftige Gewitter. Morgen geht es ab Mittag mit Regen und auch wieder Gewitter ausgehend, dieses Mal vom Innviertel weiter. Und damit kühlt es auch etwas ab und die Temperaturen erreichen maximal 21 bis 28 Grad.
3: 16:32 Uhr, ORF Radio Oberösterreich begleitet Sie in Richtung Feierabend.
2: In Linz brauchen Sie schon bis zu einer Viertelstunde länger auf der A7 der Mühlkreisautobahn Richtung A1 ab der Prinz-Eugen-Straße und vor dem Mona-Lisa-Tunnel stadtauswärts. Und auch auf Ihrem Weg nach Mauthausen dauert es 10 Minuten länger auf der BR123 der Mauthausener Bundesstraße ab Piburg. Gute Fahrt!
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0: Was für eine Stimme, was für eine Nummer. Unchain My Heart, Joe Cocker hier in Radio Oberösterreich. Derzeit ist Linz tonangebend. Also zumindest beim großen Bundesjugendsingen. Im Brucknerhaus und auf dem Hauptplatz kommen dieser Tage 36 Chöre aus ganz Österreich zu diesem Wettsingen zusammen. Mehr als 800 Sängerinnen und Sänger aus allen 9 Bundesländern treten da gegeneinander an. Ewald Wurzinger, du warst heute bei den sogenannten Auditions mit dabei. Weiß man denn schon, wo wirklich die besten Sängerinnen und Sänger zu Hause sind, wer das Rennen macht?
1: Nein, aber im Brucknerhaus geht es im wahrsten Sinne des Wortes um Bestnoten heute. Begeisterung und Gemeinschaft stehen zwar im Vordergrund, dennoch der Notenschlüssel zum Erfolg im wahrsten Sinne des Wortes, der liegt im Singen ganz woanders, Chorleiterin Eva Sporn.
2: Der Jury ist wichtig, dass sauber gesungen wird. Mehrstimmigkeit ist ein gefragtes Thema. Dynamik, ich denke auch Interpretation ist wichtig.
1: Viele große Talente sind übrigens oft auch noch klein, wollen aber dennoch auf der Tonleiter hoch hinaus. Aber nicht immer geht alles gut. Julia Nageli aus Tirol hat sich einmal versungen.
3: Einfach so tun, als war nichts und weiter singen und danach einfach gar nichts sagen, damit es gerade auffällt.
0: Sehr vernünftig, einfach drüber schummeln, das funktioniert oft einmal gut im Leben. Wer zum größten Jugendchorwettbewerb in Europa möchte, der muss also schon sehr früh Taktgefühl beweisen.
1: Das gilt natürlich auch für alle Chorleiterinnen und Chorleiter. Der Ton macht eben die Musik.
4: Mit einer Diktatur funktioniert es nicht bei den Kindern in so einem Alter. Wichtig ist es uns persönlich, dass wir wirklich sagen, die Kinder sollen Spaß haben, sie sollen lachen, sie sollen stolz darauf sein.
0: Von Nervosität und Lampenfieber können die Schülerinnen und Schüler trotzdem sicher ein Lied singen. 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
1: Frühere Sommerferien. Flughafen Wien. Im Vorjahr sind fast 5000 Dinge beschlagnahmt worden, wie Drogen oder illegales Bargeld. Zum Journal um 5 begrüßt Sie Paul Kankör. Die Hitze in Österreich setzt auch vielen Schülerinnen und Schülern zu. Daher zieht die Debatte wieder an, ob man die Schulferien vorverlegen sollte. Das fordert jetzt auch der Kärntner Landeshauptmann Daniel Fellner von der SPÖ. Er spricht sich dafür aus, die Sommerferien um 2 Wochen früher beginnen zu lassen. Die Reaktionen der anderen Parteien schwanken zwischen Abwarten und Zustimmung. Astrid Petermann berichtet.
2: Für NEOS Bildungsminister Christoph Wiederkehr ist der Vorschlag prinzipiell interessant. Er müsse aber geprüft und mit allen Beteiligten abgestimmt werden, heißt es, in Bezug auf die Umsetzbarkeit. Für eine Vorverlegung der Sommerferien ist SPÖ-Bildungssprecher Heinrich Himmer, ein Parteikollege des Kärntner Landeshauptmanns. Er sehe das pragmatisch.
3: Ich denke, wenn der Juni zum Hochsommer wird, dann muss sich der Schulkalender anpassen und nicht die Kinder und Pädagoginnen in Klassenzimmern leiden.
2: Zurückhaltend gibt man sich in der ÖVP. Grundsätzlich verschließe man sich keiner Diskussion im Sinne der Schülerinnen und Schüler sowie der Lehrkräfte. Kurzfristig würde das viele Eltern allerdings vor unverhältnismäßige Betreuungsprobleme stellen, so ÖVP-Bildungssprecher Nico Marchetti in einem Statement.
1: Bei der sogenannten Reformpartnerschaft für Bund, Ländern und Gemeinden und Sozialversicherung wird weiter um eine Einigung gerungen. Die Vertreter beraten im Bundeskanzleramt in Wien vor allem über Bildung und Gesundheit. Zumindest Zwischenschritte sollen festgelegt werden, zum Beispiel um die vielen einzelnen Kompetenzen im Gesundheitswesen zusammenzufassen. Wenn andere eine Reise tun, dann kann man was beschlagnahmen. Am Flughafen Wien im Schwechat hat der Zoll im Vorjahr im Reiseverkehr 5000 Dinge aufgegriffen oder sichergestellt. Fast 140 pro Tag, wie das Finanzministerium mitteilt. Die Palette reicht von Drogen über illegal eingeführtes Bargeld bis zu Tieren, die unter Artenschutz stehen. Gerhard Eisinger berichtet.
4: Von den Mitarbeitern der Zollbehörde am Flughafen werden täglich rund 50.000 Koffer und 13.000 Pakete kontrolliert. Am häufigsten werden demnach Zigaretten geschmuggelt. Danach stehen schon Suchtgifte, Arzneiwaren und Potenzmittel auf der Liste ganz oben. So wurden im vergangenen Jahr fast 200 Kilogramm Cannabis im Reisegepäck entdeckt. Dazu kommen fast 30 Kilogramm psychoaktive oder psychotrope Substanzen. Auch im Bereich Artenschutz verzeichneten die Zöllner 77 Aufgriffe, etwa Kaviar oder Elfenbein, aber auch 7 lebende Warane aus Doha. Im Bereich Cash Control gab es 59 Aufgriffe mit einer Bargeldmenge von insgesamt mehr als 2 Millionen Euro. Für eine reibungslose Einreise nach Österreich sollten Reisende bereits vor der Rückkehr prüfen, welche Waren abgabenfrei mitgebracht werden dürfen, so die Staatssekretärin im Bundesministerium für Finanzen, Barbara Aibinger-Miedl von der ÖVP.
1: Im Streit um das US-Geburtsrecht erleidet Präsident Donald Trump in einem wegweisenden Urteil eine Niederlage. Der oberste Gerichtshof in Washington hat vor kurzem entschieden, Kinder, die in den USA zur Welt kommen, sind weiterhin automatisch US-Staatsbürger. Nach dem Willen Trumps hätten Kinder, die in den USA geboren werden, nicht mehr Staatsbürger werden sollen, wenn sich die Eltern illegal oder nur zeitweise in den USA aufhalten. In den Dolomiten in Südtirol hat es vor 8000 Jahren Elche gegeben. Diese Erkenntnis haben 2 Elchgeweihe gebracht, die im Gardatal in Südtirol gefunden worden sind. Die Geweihe sind mit der Radiokarbonmethode datiert worden. Jetzt werden sie in einem Museum in St. Kassian im Gardatal ausgestellt. Aus Südtirol, Martina Juda.
5: Eine Elchschaufel wurde in einem ausgetrockneten Bachbett, die andere bei Bauarbeiten an einem Skilift entdeckt. Sie haben den Blick auf die steinzeitliche Fauna in Südtirol verändert. 6.000 und 7.800 Jahre alt sind sie, wie der Paläontologe Herwig Brinoth erforscht hat.
6: Also diese 2 neuen Funde sind extrem wichtig, denn bisher haben wir geglaubt, ja, es hat wirklich nur einzelne Momente gegeben, in denen die Elche auch nach Südtirol gekommen sind. Aber jetzt haben wir insgesamt 5 Funde und das sagt uns schon, dass die Elche auch über längere Zeit in Südtirol gelebt haben und hier sich auch fortgepflanzt haben. Und wir wissen das jetzt, dass im ganzen Dolomitengebiet diese Elche vorgekommen sind.
5: Das Ende des Elches in Südtirol war besiegelt, als der Mensch anfing, die Tiere zu bejagen und die Wälder zu roden.
1: Das war das Journal um 5 mit Paul Kranker.
7: Damit zum Wetter und Elisabeth Hufnagel.
8: Mit dem Regen gestern ist jetzt die Luft
7: Luft auch feucht und das macht es heute noch einmal etwas drückender und schwüler. Bis in die Nacht hinein müssen wir deshalb jetzt teils mit kräftigen Gewitter rechnen. Erste können sich vor allem im Mühlviertel oder dem Traunviertel bilden. In der Nacht kühlt es dann auch wieder auf bis zu 15 Grad ab. Etwas angenehmer auch untertags wird es dann endlich ab morgen. Gegen Mittag ziehen erste Regenschauer übers Innviertel, breiten sich dann auf ganz Oberösterreich aus, auch einzelne Gewitter. Und damit bekommen wir morgen wieder einmal Temperaturen zwischen 21 und 28 Grad.
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7: Da tut sich schon einiges. In Linz brauchen Sie schon bis zu 20 Minuten länger auf der A7 der Mühlkreisautobahn Richtung A1 ab der Prinz-Eugen-Straße. Außerdem 10 Minuten mehr vor dem Mona-Lisa-Tunnel stadtauswärts, auf der B127 der Rohrbacher Bundesstraße zwischen Puchenau und Ottensheim Richtung Rohrbach und auf der Umfahrung Traun Richtung Haid. Nach Mauthausen auch da 10 Minuten länger auf der B123 der Mauthausener Straße von der Umfahrung Pieburg bis zur Donaubrücke Mauthausen. Und noch eine wichtige Meldung vom Bahnverkehr. Momentan ist die Summerauer Bahn zwischen Lungitz und Geisbach-Wartberg unterbrochen. Da gibt es Schäden am Gleis. Es wird aber gerade ein Ersatzverkehr mit Bussen eingerichtet. Viel Geduld und gute Fahrt.
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8: Irgendwie gibt das Wetter gerade den Takt vor in Oberösterreich.
7: Stimmt, ja.
8: Wir übernehmen den musikalischen Takt, würde ich vorschlagen, für den späten Nachmittag. Jetzt zum Beispiel Rama Lama Ding Dong. Viel Freude damit.
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0: Radio Oberösterreich an diesem 30. Juni 2026. Wir werfen einen kurzen Blick auf die Börsezahlen des Tages.
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0: Der Wiener Aktienmarkt hat sich heute weiter gestärkt gezeigt. Der ATX verzeichnet ein Plus von 1,5% und auch der DAX und der Eurostox legen zu mit jeweils etwa plus 1,2%. Der Euro, der steht bei 1,14 US-Dollar. Das ist ebenfalls ein kleines Plus von 0,1%. Die Supermarktkette Walmart, die ist ja der größte private Arbeitgeber der Welt und um genau die dreht sich unsere aktuelle Wochengewinnfrage. Wir würden nämlich gern von Ihnen wissen, wo hat das US-Unternehmen seinen Hauptsitz? Wenn Sie es wissen, mailen Sie uns Ihre Antwort an gewinn@orf.at. 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
2: 5:30, der Überblick. Großeinsatz in Ebensee. Die Feuerwehren kämpfen dort gegen einen Waldbrand. Die Brauerei Stiegl muss sparen, das trifft auch Oberösterreich. Das Wetter bringt uns morgen eine kalte

0: Front. Im Studio Christoph Kienast. In Ebensee im Salzkammergut kämpft die Feuerwehr seit Stunden gegen einen Waldbrand. Das Problem ist nicht nur das steile Gelände, sondern auch die Hitze.
1: Die Einsatzkräfte arbeiten zum Teil mit Schutzausrüstung und die Temperaturen mit 27, 28 Grad setzen natürlich die Einsatzkräfte dementsprechend zu.
0: Sagt Bezirksfeuerwehrkommandant Thomas Treibelmeier. Er ist seit 10 Uhr am Vormittag vor Ort und hat gerade noch mit ORF-Reporter Dominik Volb telefoniert. Dominik, wie ist denn die aktuelle Situation in Ebensee?
2: Ja, da ist gerade noch vieles sehr unklar. Insgesamt 6 Feuerwehren kämpfen in diesem steilen Waldgebiet jetzt schon seit Stunden gegen die Flammen an und haben sogar noch Unterstützung aus Klagenfurt bekommen. Die Kärntner haben extra noch einen Hubschrauber geschickt, um bei den Löscharbeiten zu helfen. Das Gelände ist nämlich so steil, dass man quasi nur aus der Luft hinkommt. Ob die insgesamt 3 Hubschrauber aber noch lange im Einsatz sein werden, das ist zweifelhaft. Rund um den Traunsee ziehen nämlich aktuell schwarze Gewitterwolken auf. Sollte es dann tatsächlich zu einem Unwetter kommen, muss es schnell gehen.
1: Da müssen wir die Arbeiten am Berg abbrechen und müssen die Mannschaft ins Tal bringen. Und dann muss man schauen, ist die Brandbekämpfung so weit erfolgreich gewesen oder muss man morgen wieder weitermachen.
2: Ja, also da hört man schon, da ist noch vieles ungewiss. Der Waldbrand könnte die Einsatzkräfte also noch länger beschäftigen.
0: Wie viel Geld müsste man ihnen zahlen, damit sie keine Kinder bekommen? Wie teuer ist also ein verhinderter Kinderwunsch? Eine Frage, die man sich im Kepler-Klinikum gerade stellt. Dort ist einer Frau nach einem falschen Befund die gesunde Gebärmutter entfernt worden. Das Krankenhaus hat die Haftung dafür heute anerkannt. Aber nun muss geklärt werden, um wie viel Geld es jetzt geht. Roland Huber mit einem Überblick.
3: Der Fall sorgt in ganz Österreich für Schlagzeilen. Die junge Frau erhält im Kepler Uniklinikum in Linz eine Krebsdiagnose. Im August des Vorjahres wird ihr die Gebärmutter entfernt. Kurz danach zeigt sich, dass der Befund der Gewebeprobe falsch gewesen ist. Der Geschäftsführer des Klinikums, Meinhard Lukas, sagt:
4: Wäre der Befund richtig gewesen, wäre sie nicht entfernt worden. Das Kepler-Klinikum bedauert außerordentlich diese Folgen, diese Falschbefundung und uns tut das aufrichtig leid.
3: Im Mai überweist das Krankenhaus 70.000 Euro an die Patientin. Ein Vergleich kommt nicht zustande. Lukas macht heute einen Schritt auf die Patientin zu.
4: Wir wollen den Prozess für die Patientin vermeiden und haben die Haftung dem Grunde nach anerkannt, in Rücksprache auch mit unserem Haftpflichtversicherer. Das heißt, es ist klar, wir werden für die Schäden, die durch diese Fehlbefundung verursacht sind, haften.
3: Der Anwalt der Betroffenen, Rainer Hable, begrüßt den Schritt, eine außergerichtliche Lösung zu suchen.
5: Inhaltlich kann ich das Angebot allerdings jetzt auch nicht bewerten. Ich kenne sie erst seit wenigen Stunden. Ich muss das mit meiner Mandantin besprechen und dann werden wir weitersehen.
3: Offen ist die Höhe der Haftung. Das soll nach Vorschlag des Uniklinikums ein gerichtlich beeideter Sachverständiger klären.
0: Es ist heiß, die Fußball-WM läuft, da sollte Bier eigentlich gut gehen. Aber die Brauereien haben trotzdem zu kämpfen. Die Salzburger Brauerei Stiegl trennt sich nun von einem Teil ihrer Logistiksparte und das wird auch Oberösterreich treffen. Andreas Heyer mit allem, was über das geplante Sparpaket schon bekannt ist.
6: Betroffen sind der Logistikstandort in Asten in Oberösterreich sowie Wörgl und Inzing in Tirol. Während Wörgl und Asten verkauft werden sollen, möchte Stiegl den Standort Inzing vermieten. Die meisten Mitarbeiter sollen nach Angaben von Stiegl von Logistikpartnern übernommen werden. Zudem gäbe es Sozialpläne. Kündigungen können aktuell nicht ausgeschlossen werden. Die Stiegl-Brauerei in Salzburg-Max-Glan produziert zwar seit Jahren immer neue Rekordmengen an Bier, wirtschaftlich steht in den letzten beiden Jahren aber dennoch ein deutliches Minus zu Buche. 5,2 Millionen im vergangenen Jahr und im Jahr davor waren es minus 3,8 Millionen Euro. Grund für das deutliche Minus ist der Rückgang des profitablen Gastrogeschäfts infolge der Corona-Pandemie und wegen der Teuerung. Daher verkauft Stiegl das meiste Bier im Handel und dort liefert man sich regelrechte Rabattschlachten mit anderen Herstellern. Auf diese anhaltenden wirtschaftlichen Probleme reagiert man nun eben mit der Reduktion der Logistikstandorte, um Arbeitsplätze in Salzburg zu sichern, wie es heute heißt.
0: Das war das ORF-Radio Oberösterreich Abendjournal. Wann uns morgen die Kaltfront erreicht, da hat Elisabeth Hufnagel jetzt einen Überblick.
7: Die wird uns ab morgen Mittag erreichen, ausgehend vom Innviertel, und die bringt auch Abkühlung mit Regen und Gewitter, und damit steigen die Temperaturen morgen maximal auf 28 Grad. Heute Abend müssen wir noch mit teils kräftigen Gewittern und auch Regen rechnen. Erste Regentropfen sind gerade schon in Grünau im Almtal runtergekommen. Das hat uns Victoria geschrieben. Vielen Dank für das Wetterupdate unter 0800 95 2 95 2 auf WhatsApp. Vor allem über den Salzkammergut und der Pümpril-Region werden sich am Abend erste Gewitter entladen und die können sich dann auch auf ganz Oberösterreich ausbreiten. In der Nacht kühlt es dann damit auch wieder auf unter 20 Grad ab. Es wird also eine erträgliche Nacht im Vergleich zu den letzten.
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7: Ja, in Linz brauchen Sie noch immer 10 Minuten länger. Auf der A7 der Mühlkreisautobahn Richtung A1 ab der Prinz-Eugen-Straße. Außerdem vor dem Mona-Lisa-Tunnel stadtauswärts. Schauen wir nach Mauthausen. Auch da 10 Minuten länger auf der B123 der Mauthausener Straße. Von der Umfahrung Piburg bis zur Donaubrücke. Und zum Bahnverkehr. Momentan ist da noch immer die Summerauer Bahn zwischen Lungitz und Geisbach-Wartberg unterbrochen. Da gibt es Schäden am Gleis und es wird jetzt ein Ersatzverkehr mit Bussen eingerichtet. Gute Fahrt!
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0: 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Leo Sayer hier in Radio Oberösterreich um 5:45 und man kann aus den verschiedensten Gründen jubeln.
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0: Alois Wenger zum Beispiel aus Überackern in der Nähe der bayerischen Grenze, der freut sich, dass Österreich länger bei der Fußball-WM ist als Deutschland.
2: Die Deutschen haben gestern gegen einen Underdog verloren und war dramatisch, aber so ist halt Fußball und wir hoffen, dass wir am Donnerstag ebenfalls als Underdog die Spanier ärgern können. Die sind zwar in der Weltrangliste an 3. Stelle, wir an 24. Stelle, aber wir haben nichts zu verlieren.
0: Ja, man kann nur gewinnen. Die Niederlande und Deutschland sind also bei der Fußball-Weltmeisterschaft überraschend schnell Geschichte. Zwei fußballerische Großmächte, Thomas Hölzl.
3: Ja, im Elfmeterschießen ist das Aus für die Deutschen gegen Paraguay gekommen. Die Enttäuschung bei unseren Nachbarn, wie schon gehört, natürlich riesengroß. Nationalspieler Kai Havertz.
4: Meine zweite WM zweimal reingeschissen. Letzten Turniere war nix. Einzige, was ich sagen kann, ist Entschuldigung. Wenn man gegen Paraguay mit einem Respekt ausscheidet. Und dann hat man es auch nicht verdient, weiterzukommen.
3: Im Elfmeterschießen ausgeschieden ist auch die Niederlande. Marokko zieht hier mit einem 3:2 ins Achtelfinale ein. Ebenfalls im Achtelfinale steht Brasilien nach einem 2:1-Erfolg über Japan. Heute gibt es 3 weitere Achtelfinaltickets zu holen. Die Elfenbeinküste spielt gegen Norwegen. Frankreich, der große Turnierfavorit, trifft auf Schweden und Mexiko spielt gegen Ecuador.
0: Im Lager des österreichischen Nationalteams, da laufen natürlich die Vorbereitungen auf Hochtouren für das 16. Finalduell dann am Donnerstag gegen Spanien.
3: Ja, die Favoritenrolle in diesem K.O.-Duell liegt natürlich klar bei den Spaniern, auch wenn der Europameister bei dieser Weltmeisterschaft bislang noch nicht wirklich glänzen konnte. Trotz dieser Ausgangslage glaubt aber unser Team daran, auch die Spanier herausfordern zu können, so muss es heißen, Innenverteidiger Philipp Lienhardt.
5: Über die Qualität, die sie haben, braucht man nicht reden. Sie haben wirklich Weltklasse-Spieler da in ihren Reihen. Natürlich wissen wir, dass wir nochmal besser auftreten müssen, das ist schon klar. Wir haben schon oft bewiesen, dass wir auch in großen Mannschaften gut spielen können und das wird das Ziel sein gegen Spanien.
3: Ja, am Donnerstag um 21 Uhr ist es in Los Angeles dann soweit.
0: Damit noch kurz zum österreichischen Clubfußball und ins Innviertel, denn einen Neuzugang gibt es beim Bundesligisten SV Oberbank Ried zu vermelden.
3: Ja, mit Samuel Chukwudi kickt ab sofort ein färöischer Nationalspieler bei den Wikingern. Der 23-jährige Innenverteidiger, so muss es heißen, der zuletzt beim finnischen Erstligisten Seinäjoki im Einsatz war, unterschrieb einen Vertrag bis 2029.
0: Na, der wird sich wohlfühlen, sind ja auch Wikinger gewissermaßen auf den Färöern.
3: Definitiv.
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0: Diese Akkorde spielen ganz viele, die Gitarre lernen, sehr gern, sehr bald. Macht einfach Spaß. CCR, Creedence Clearwater Revival und Proud Mary. Das ist Radio Oberösterreich mit Maria Theiner. Einen schönen Weg in Richtung Dienstagabend wünsche ich.
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2: Am Mikrofon Daniela Nicolai. Die Europäische Union weitet ihre Stahlzölle aus. Ab morgen gilt ein neues Gesetz, das die Stahlerzeugung in der EU vor weltweiter Überproduktion schützen soll. Aus Brüssel Tim Kuppay.
3: Strafzölle als Schutz vor Billigkonkurrenz auf dem Weltmarkt. Weltweit werden derzeit 620 Millionen Tonnen Stahl zu viel produziert, mehr als das Fünffache des jährlichen Stahlverbrauchs der EU. Die Europäische Union weitet daher ihre Einfuhrzölle auf Stahl aus. Befreundete Länder sollen aber begünstigt bleiben. Etwa die Türkei, Indien oder Südkorea sollen laut EU-Kommission auch künftig mehr Stahl zollfrei in die EU einführen können als Länder, mit denen die EU kein Freihandelsabkommen hat, etwa China oder die USA. Die heute beschlossene Verordnung legt fest, wie weit die EU-Handelspartner von der neuen Zollverordnung profitieren können. Einfuhren außerhalb der Quote unterliegen einem Zollsatz von 50%. Die EU-Mitgliedstaaten müssen jetzt innerhalb von 14 Tagen grünes Licht geben. Die Verordnung gilt ab morgen für die gesamte EU.
2: Die Regierung hat große Reformen angekündigt in den Bereichen Gesundheit, Bildung, Verwaltung und Energie. Dazu laufen seit Stunden Gespräche mit Ländern und Gemeinden im Bundeskanzleramt. Die Zeit drängt, denn Bundeskanzler Stocker will noch vor dem Sommer die Details festlegen. Vom Ballhausplatz in Wien meldet sich Katja Arthofer.
4: Weißer Rauch, der ist noch immer nicht über dem Bundeskanzleramt aufgestiegen und Stand jetzt sieht es auch so aus, als würden die Verhandlungen heute noch sehr lange dauern und es die lang erwarteten Ergebnisse erst morgen geben. Der wichtigste der vier Bereiche in der sogenannten Reformpartnerschaft ist ja das sehr große und teure Thema Gesundheit. Da wird eben immer noch gerungen zwischen Bund, Ländern und Gemeinden. Das bestätigt auch die zuständige Ministerin Corinna Schumann von der SPÖ am Nachmittag.
5: Wir haben noch Punkte zu klären, das ist klar, aber ich bin ganz sicher, dass wir heute zu einer guten Lösung kommen und jetzt einmal die Eckpunkte der Gesundheitsreform auf den Weg bringen. Und dann beginnt natürlich die Umsetzungsarbeit, aber das geht nur im Miteinander. Aber ich bin sicher, das werden wir gemeinsam schaffen.
4: Und auch in der Bildung etwa müssen wir auf die geplanten Reformschritte offenbar noch etwas länger warten.
2: Wegen der großen Hitze ist die Debatte um ein Vorziehen der Sommerferien wieder aufgeflammt. Der Kärntner SPÖ-Landeshauptmann Fellner schlägt vor, die Schulferien sollten 2 Wochen früher beginnen. Bildungsminister Wiederkehr von den NEOS will den Vorschlag prüfen. Die ÖVP zeigt sich zurückhaltend und verweist auf mögliche Betreuungsprobleme für die Eltern. Am Tag nach der Schießerei in einem Jugendhilfezentrum in der deutschen Stadt Stade dauern die Ermittlungen an. Ein 45-jähriger Mann hat 6 Menschen getötet. 4 Frauen und 2 Männer, allesamt Mitarbeiter der Einrichtung oder des Jugendamtes. Hintergrund der Bluttat soll ein Sorgerechtsstreit gewesen sein. Das waren die Nachrichten mit Daniela Nicolai.
6: Und damit sind wir auch schon beim Wetter. Elisabeth Hufner.
7: Große Gewitterwolken stauen sich schon über dem Salzkammergut und der Pyhrnbrill-Region. Da wird jetzt die Wahrscheinlichkeit auch immer größer, dass sie sich auch entladen. Aber auch im Rest von Oberösterreich können heute noch kräftigere Gewitter drüberziehen, die dann auch die Luft abkühlen. Gerade ist es aber immer noch brütend heiß, die Temperaturen noch zwischen 28 und 24 Grad. Morgen wird es dann nicht mehr ganz so warm, Temperaturen zwischen 21 und 28 Grad. Ab Mittag ziehen dann vom Innviertel her wieder Regen und Gewitter über Oberösterreich.
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7: Und da haben sich jetzt alle längeren Staus und Verzögerungen fast aufgelöst. Wir schauen aber auch noch auf den Bahnverkehr. Da ist noch immer die Summerauer Bahn unterbrochen zwischen Lungitz und Geisbach-Wartberg. Da gibt es Schäden am Gleis. Es wird aber ein Ersatzverkehr mit Bussen eingerichtet. Gute Fahrt.
6: Ja, wir begleiten Sie mit der besten Musik. Einen schönen späten Nachmittag.
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0: Stunden mehr dauert der Juni 2026 und auch das Schuljahr biegt schon ziemlich in die Zielgerade ein. Und diese letzten 1,5 Wochen vor den Ferien, das war doch immer eine recht gemütliche Zeit in der Schule, oder? Also ich weiß nicht, wie Sie das in der Erinnerung haben, aber bei uns waren da Ausflüge, Filmschauen, vielleicht einmal ein Freibadbesuch. Ganz anders morgen in Hagenberg.
1: Das ist Martin Friedrich vom Sportpark Hagenberg. Wir haben uns für den Schulschluss für unsere Schülerinnen und Schüler in der Zweigstelle was ganz Besonderes einfallen lassen, nämlich einen sportlichen Wettkampf der etwas anderen Art, der im besten Fall dann, wenn die Prüfungszeit vorbei ist, möglichst viele Schülerinnen und Schüler ein bisschen motiviert, einmal in die Kraft- und Ausdauerschiene ein bisschen hineinzuschnuppern. Und nachdem wir durchaus auch Zulauf von den anderen Zweigen haben, haben wir gesagt, ja, wir öffnen das Ganze, dass alle Schülerinnen freiwilliger Natur da mitmachen können.
0: Spartan Warrior nennt sich dieser sportliche Wettkampf da morgen in der Gemeindesporthalle für alle Schülerinnen und Schüler. Wie werden die gefordert?
1: Die Schülerinnen und Schüler müssen in eine vorgegebene Distanz je nach ausgewählten Level laufen und das wird dann gleich abgewechselt mit einer Kraftstation, wo sie beispielsweise Klimmzüge oder Liegestütz oder Kniebeugen machen müssen und dann geht es gleich wieder weiter in die nächste Laufrunde. Und sie können sich quasi die Pausen damit selber einteilen und wer am schnellsten alle Stationen absolviert hat, der hat dann letztendlich auch gewonnen. Unser Ziel ist es, die Schüler nur mal maximal zu fordern, bevor sie in die wohlverdienten Ferien gehen.
0: Also noch einmal ordentlich schwitzen, dann heißt es ab in die Ferien. Morgen am Mittwoch steht dieser ganz besondere Schulabschluss unter Anführungszeichen in Hagenberg auf dem Programm.
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0: Die große Share mit dem Schub-Schub-Song hier in Radio Oberösterreich bei der besten Musik. Gleich mit einer Hymne an die Musik. Sean Miles und Music noch dabei vor den ORF Radio Oberösterreich Nachrichten um 5:30. Genau wie Billy Joel und Fats Domino.
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1: Es ist 6:30 im Studio Dominik Volb. Im Fall einer Frau, der im Kepler Uniklinikum nach einer falschen Krebsdiagnose irrtümlich die gesunde Gebärmutter entfernt worden ist, gibt es nun Bewegung. Das Krankenhaus will die Verantwortung für den Fehler grundsätzlich anerkennen. Nun soll geklärt werden, wie viel Geld die Frau von dem Klinikum bekommen soll. Das Land Oberösterreich hat ein Kulturabkommen mit der kanadischen Region Quebec bis 2029 verlängert. Seit 10 Jahren schon arbeiten Oberösterreich und die größte Provinz Kanadas zusammen. Durch das Abkommen können Künstlerinnen und Künstler aus beiden Regionen im jeweils anderen Land arbeiten oder studieren. In den Gemeinden am Dachstein wird seit Tagen diskutiert, wie es mit dem insolventen Skigebiet Karkogel in Abtenau weitergehen soll. Heute Nachmittag ist bekannt gegeben worden, dass es gerettet wird.

0: wird. Der Salzburger Raiffeisenverband wird die Bergbahnen übernehmen. Das waren die Nachrichten, jetzt zum Wetter und Maria Theiner.
1: Im inneren Salzkammergut ist derzeit eine Gewitterzelle unterwegs. Noch ist es aber in den meisten Regionen recht ruhig und auch recht heiß. Spitzenreiter ist im Moment Enns mit 33 Grad. Am Abend und in der ersten Nachthälfte können aber überall Regenschauer und Gewitter entstehen. Morgen am Mittwoch fangen wir noch an wie schon gehabt, sprich recht heiß und oft sonnig. Schon am späten Vormittag erreichen aber vom Innviertel her die ersten kräftigen Regenschauer Oberösterreich und die breiten sich dann aufs ganze Land aus und lassen es spürbar kühler werden. 18.32 ORF Radio Oberösterreich mit dem besten Verkehrsservice im Land. Wir fangen an auf der Straße, nämlich der S10 Mühlviertler Schnellstraße Richtung Prag. Zwischen Freistadt Süd und Grünbach-Sandl ist der Tunnel Walchshof gesperrt. Dort steht nämlich ein Auto mit Panne. Ausweichen ist über die B125 möglich. Und dann schauen wir noch auf die Schiene. Konkret gibt es eine Streckenunterbrechung auf der Summerauer Bahn zwischen Lungitz und Geisbach-Wartberg. Grund ist ein Gleisschaden. Zwischen Lungitz und Pregarten wird ein Ersatzverkehr mit Bussen eingerichtet. Dauern soll das Ganze, wie es derzeit ausschaut, voraussichtlich bis Mitternacht. Gute Fahrt.
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3: Am Mikrofon Martin Balder. Nach der großen Hitze hat es gestern in Tirol, Oberösterreich, Niederösterreich und in der Steiermark heftige Gewitter gegeben. Dadurch hat es Muren und Überflutungen gegeben. Im Bezirk Landeck in Tirol hat eine Mure eine Landstraße verschüttet und dabei einen Linienbus mitgerissen. Die Personen in dem Bus sind von den Schlammmassen eingeschlossen worden. Die Feuerwehr hat sie aus dem Bus befreien können. In St. Veit an der Glan in Kärnten hat ein Mann zuerst seine Ex-Freundin und dann ihren neuen Freund mit einer Axt angegriffen. Die 30-jährige Frau wurde schwer verletzt. Sie konnte aber flüchten und rief die Polizei. Ihr 29-jähriger Freund überlebte den Angriff nicht, er starb. Der 27-jährige Täter nahm sich nach der Tat das Leben. Er fuhr mit dem Auto seiner Ex-Freundin gegen einen entgegenkommenden Lastwagen. Ab 1. Juli kosten bestimmte Lebensmittel in Österreich weniger Geld. Für Lebensmittel wie frische Milch, Joghurt, Butter, Gemüse, bestimmte Obstsorten, Reis oder Brot gilt ab morgen eine Mehrwertsteuer von 4,9%. Für andere Lebensmittel gilt weiter eine Mehrwertsteuer von 10%. In Venezuela sind bei den zwei schweren Erdbeben am vorigen Mittwoch mindestens 1.700 Menschen ums Leben gekommen. Zehntausende Menschen werden noch vermisst. Immer noch suchen Rettungskräfte unter zerstörten Gebäuden nach verschütteten Personen. Bewohner in Venezuela kritisieren, dass es zu wenig Mitarbeiter für Rettungsarbeiten gibt und zu wenig Bagger für das Wegräumen von zerstörten Gebäuden. Das waren Nachrichten in einfacher Sprache. Redaktion Christine Meyer-Buhusch und Lorenz Lohr.
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Seems it never rains in Southern California. 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

0: Schatz, Jörg hat an diesem 30. Juni 2026, das ist der 100. Geburtstag eines ganz Großen. Peter Alexander ist genau heute vor 100 Jahren zur Welt gekommen. Wie erinnern Sie sich denn an diesen Entertainer?
1: In der Zeit, wo er Schauspieler, Sänger war, toll. Hat mir gut gefallen.
2: Sie haben ihn gemacht?
1: Aber sehr. Mein Gott, nein. Das waren die Jugenderinnerungen, war unser Liebling. Wir haben alles mit ihm verfolgt.
3: Das war ein unheimlicher Entertainer. Ne? So etwas gibt man eigentlich in der heutigen Zeit gar nicht mehr. Schätze ich ihn sehr, ja.
4: Ja, freilich.
2: Ja. Haben Sie den gemacht?
4: Ja, sehr.
5: Unsere Generation kennt ihn schon, ja. Ja, sicher kennen wir.
2: Haben Sie den oft geschaut, gemacht?
5: Da waren wir noch zu jung. Seinerzeit, wie der noch aktiv war, waren wir noch zu jung dafür.
6: Als kleine Kinder mit den Eltern, aber sonst nicht.
0: Naja, zum Glück zeigt der ORF jetzt anlässlich des 100. Geburtstags von Peter Alexander viele seiner Filme in den nächsten Wochen. Und die berührende Dokumentation Hier ist ein Mensch über ihn ist auch noch zu sehen auf ORF On, nämlich nachzusehen.

Irene Cara und Fame Radio Oberösterreich am 30. Juni 2026. Unsere Museumslandschaft wird reicher. In Maastricht, da wird ein donauschwäbisches Museum eröffnet und die beiden Ausstellungsleiterinnen, die sind jetzt gleich zu Gast bei Klaus Lander in Gesungen und Gespürt hier in Radio Oberösterreich. Ich bin Maria Theiner, wünsche Ihnen damit einen spannenden Radio Oberösterreich Abend jetzt mit John Fred and his Playboy Bands.

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1: Am Mikrofon Daniela Nicolai. Das Projekt Bundesstaatsanwaltschaft ist einen Schritt weiter. Heute hat die Regierung ihren Entwurf in Begutachtung geschickt. Die Weisungsspitze in der Justiz soll neu geregelt werden, um den Anschein politischer Einflussnahme zu verhindern. An den Details gibt es allerdings viel Kritik, wie Felix Nowak berichtet.
2: Vor allem zwei Punkte stoßen bei Fachleuten auf Widerstand. Zum einen die bedeutende Rolle des Parlaments, dass das neue Dreiergremium zuerst bestellen und dann kontrollieren soll, und zum anderen die Zusammensetzung einer eigenen Kommission, die dem Parlament Bundesstaatsanwälte vorschlagen soll, die aber auch aus Rechtsanwälten und Notaren bestehen soll.
3: Da muss man natürlich aufpassen, dass man nicht vermeintlich einen Schritt nach vorne, aber de facto drei Schritte oder fünf Schritte nach hinten macht,
2: sagt etwa der Antikorruptionsexperte Martin Kreutner. Für einen Beschluss braucht die Koalition Freiheitliche oder Grüne, doch die FPÖ hat bereits abgesagt und auch die grüne Justizsprecherin Alma Sadic ist skeptisch.
4: Alles, was ich an öffentlichen Stellungnahmen bisher gelesen habe, klingt alles sehr kritisch.
2: Sie selbst habe den Entwurf allerdings noch nicht im Detail lesen können, so Sadic.
1: Bei der sogenannten Reformpartnerschaft von Bund, Ländern, Gemeinden und Sozialversicherung wird weiter um eine Einigung gerungen. Im Bundeskanzleramt in Wien wird seit dem Vormittag verhandelt, vor allem über die großen Brocken Bildung und Gesundheit. Es geht in erster Linie um die Aufteilung von Kompetenzen und Geldmitteln. Die anhaltende Trockenheit und der hohe Wasserverbrauch führen in einem Ort im Waldviertel zu einem drastischen Schritt. Die Gemeinde Pöckstall dreht in der Nacht zwischen 22 Uhr und 4 Uhr zeitweise das Trinkwasser ab. Mehr von Thomas Koppensteiner.
5: Seit Wochen appelliert die Gemeinde via Social Media an die Bevölkerung, Wasser zu sparen. Noch immer ist der Verbrauch aber deutlich höher als üblich. Statt 4 Liter pro Sekunde sind es derzeit tagsüber 6,5 Liter pro Sekunde. Die Gemeinde sieht sich daher jetzt gezwungen, in der Nacht das Wasser abzuschalten. Das hat sie in einem amtlichen Hinweis mitgeteilt. Konkret soll das Wasser zwischen 22 und 4 Uhr zeitweise abgeschaltet werden, wenn der Nachtverbrauch weiter so hoch ist wie zuletzt. In diesem Zeitraum sollen auch keine Geräte mit Wasserverbrauch wie Waschmaschine oder Geschirrspüler eingeschaltet werden. Pöckstalls Bürgermeister Helmut Hahn spricht von einer Vorsichtsmaßnahme. An der Gemeindeleitung hängen rund 1000 Personen.
1: Bei einem Waldbrand im Norden von Griechenland ist ein Mann ums Leben gekommen. Nach Angaben der Feuerwehr wurde er tot auf einem brennenden Feld außerhalb eines Dorfes nahe Thessaloniki gefunden. Eine Frau wurde verletzt. Das Feuer streckte sich auf einer Länge von 5 Kilometern. Es musste auch aus der Luft mit Hilfe von Hubschraubern bekämpft werden. Das waren die Nachrichten mit Daniela Nicolai. Und jetzt zum Wetter.
6: Heute Abend gehen weiterhin unregelmäßig über Österreich verteilt ein paar teils kräftige Regenschauergewitter nieder. Weitgehend trocken bleibt es vor allem im östlichen Flachland. Hier ist es auch immer noch sehr heiß. 36 Grad sind es jetzt in Zwerndorf, 35 in Hartberg, während es in Ariach in Kärnten auf 16 und in Reutte auf 17 Grad abgekühlt hat. Morgen dann im Osten und Süden zunächst noch einmal sonnig und sehr heiß. Im Westen aber schon bald Regen und Gewitter, die sich bis zum Abend auf nahezu ganz Österreich ausbreiten. Dabei Unwettergefahr. So viel zum Wetter mit Jörg Stibor.
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Die letzte Sendung im Juni bei hochsommerlichen Temperaturen gehen wir gemeinsam an mit der Gruppe Gschrems und dem Stück am Gmundnerberg. Es ist heute mal Freit, morgen daran anschließend die Alpenlandler-Musikanten. Und auch ich freue mich, dass wieder alle dabei seid, bei 2 Stunden mit feiner alpenländischer Volksmusik und Aktuellem aus der Volkskultur in Oberösterreich.

Eine schwungvolle Polka hat da gerade die Wengerbach-Musik gegeben. Ende des 17. Jahrhunderts haben die Habsburger mit der Besiedlung der wenig bewohnten Gebiete an der mittleren Donau begonnen. Besonders unter Maria Theresia und Josef II. Im 18. Jahrhundert sind Bauern, Handwerker und Bergleute aus deutschen, österreichischen und böhmischen Gebieten dort angesiedelt worden. Städtische Zentren sind unter anderem Ofen, Pest oder Temeschwar gewesen. So sind über 150.000 Menschen aus deutschen und österreichischen Territorien in die Gebiete des damaligen historischen Ungarn gekommen. Obwohl beileibe nicht alle dieser Siedler aus dem Schwäbischen, sondern unter anderem auch aus dem Elsass, Lothringen, Rheinpfalz, Baden oder Bayern stammt sind, sind sie als Schwaben bezeichnet worden. Aber erst nach dem Ersten Weltkrieg hat sie die Bezeichnung Donauschwaben eingebürgert. Nach einer wechsel- und leidvollen Geschichte ist es nach dem Zweiten Weltkrieg zu Deportation, Flucht und Vertreibung gekommen. Rund 130.000 Donauschwaben haben in Österreich eine neue Heimat gefunden, etwa 40.000 von ihnen in Oberösterreich, so zum Beispiel in Traun, Wels oder Machtrenk. Und in Machtrenk wird am Freitag auch das Donauschwäbische Museum eröffnet, das diese wechselvolle Geschichte der Donauschwaben und das heutige Leben in Oberösterreich anschaulich darstellt. Erika Wildmann und Maria Zugmann, die federführend das Museumsprojekt leiten, berichten uns noch über 8 mehr über dieses ambitionierte Vorhaben. In rund 10 Minuten macht sich der Mundartdichter Hannes Decker so seine Gedanken über unser Sprach. Das ist sozusagen das gesprochene Wort an der Reihe. Gleich jetzt aber ist das gesungene Wort dran mit dem Gäuserer Viergesang, an den sich dann noch die Gäuserer Klarinettenmusi anschließt.

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2: Wer sollte sich sonst Gedanken über unsere Sprache machen, wenn nicht Dichter und Schriftsteller? Das hat auch Hannes Decker gemacht. Er stammt aus Niederösterreich, lebt aber schon lange in Linz und er ist ebenso lang beim Stelzhammerbund aktiv. Und für seine Dichtung ist er schon mehrmals ausgezeichnet worden.
3: Unser Spruch. Wir haben erfolgreich gekämpft für unser Spruch. Wir dürfen weiter Marmelade zur Marmelade sagen. Das haben sie gerade gemeldet in die Flash News.
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Eine feine Harfenmusik ist immer schön, so auch der Uma Woserer, den Barbara Obertanner nicht nur komponiert, sondern auch für uns gespielt hat. Meine Gäste, die ich in rund 10 Minuten im Studio begrüßen darf, werden uns über das neue Donauschwäbische Museum berichten, das am Freitag in der Stadtmacht Trenk eröffnet wird. Und daher ist es jetzt nur passend, dass der Musikverein Macht Trenk für uns aufspielt. Wir hören einen Konzertmarsch mit dem originellen Titel Euro Airlines, der aus der Feder von Willi Löffler stammt. Die Leitung hat in unserer Aufnahme Franz Petscher. In dem Fall kann ich sagen, Achtung, wir heben zumindest musikalisch ab.

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0: Des Tobi Reiser Sextett haben wir gerade mit dem Ulmer Menuett gehört. Und aus Schwaben, so sagt man, sind viele von ihnen gekommen, die Donauschwaben, die vor allem im 18. Jahrhundert unter Maria Theresia und Josef II. In wenig bewohnten Gebieten an der mittleren Donau in den heutigen Staaten Ungarn, Kroatien, Serbien und Rumänien angesiedelt worden sind. Tatsächlich hat es sich dabei um Bauern, Handwerker und Bergleute aus deutschen, österreichischen und böhmischen Gebieten gehandelt. Nach Flucht und Vertreibung nach dem Zweiten Weltkrieg haben rund 40.000 Donauschwaben eine neue Heimat in Oberösterreich gefunden, unter anderem in Machtrenk, wo am Freitag auch ein donauschwäbisches Museum eröffnet wird. Erika Wildmann und Maria Zugmann zeichnen dafür verantwortlich und die beiden begrüße ich jetzt recht herzlich im Studio. Maria, wann und wie ist denn die Idee gereift, ein donauschwäbisches Museum einzurichten?
1: Also wir haben 2018 die Donauschwäbische Bibliothek eröffnet und da nachher hat unser Obmann Paul Marr gemeint, das nächste wird ein Museum sein. Da haben wir viele belächelt, aber in der Tat, es haben ganz viele Menschen gefragt, wo können wir die alten Sachen hinbringen, die unsere Eltern mit aufgenommen haben, die Kinder interessieren sie nicht oder wir haben Zwingplatz. Und so ist unsere Sammlung entstanden, wir haben Aufrufe gestartet, Dinge und Fotos abzugeben. Unser Erika hat den Kustodenkurs gemacht. Ja, und dann haben wir sogar noch den passenden Ort gefunden.
0: Das hat ja einen besonderen Bezug zu den Donauschwaben, das Museumsgebäude, das jetzige.
1: Genau, das Museum ist im ehemaligen Gasthaus Kellerwirt in Machtrenk untergebracht. Man muss wissen, wie in den 50er Jahren viele Flüchtlinge in den Zentralraum gekommen sind und einen billigen Grund in Machtrenk gekriegt haben. Da sind sie in den Kellerwirt gegangen, tanzen, haben sie kennengelernt und viele haben dort die Hochzeit gefeiert. Mhm. Und die Stammtische am Sonntag, da haben die Kinder die Väter heimholen müssen.
0: Ja, Erika, für das neue Museum ist die Sammlung systematisch aufgebaut, inventarisiert worden. Nach welchen Gesichtspunkten habt ihr gesammelt?
2: Dank meiner Ausbildung zum Museumskustoden beim Land Oberösterreich habe ich das machen können. Und es geht ja nicht nur, dass wir die Sachen in Empfang nehmen und inventarisieren. Sie müssen gepflegt und aufgenommen werden. Und die Objekte haben wir nach den Kriterien ausgesucht. Was erscheint uns wichtig? Ich habe meine Mitarbeiter gebeten, da hineinzugehen, sich die Sachen auszusuchen. Und unser Museumsgestalter, der Günther Huber, war dann derjenige, der aus diesen Objekten dann die Sachen herausgenommen hat, die jetzt im Museum stehen.
0: Hast du ein Lieblingsobjekt aus der Sammlung?
2: Oh, ein ganz besonderes. Es ist die Puppe Anneliese. Sie gehört einer heute 88-jährigen donauschwäbischen Dame aus dem rumänischen Banat. Die Puppe hat sie gehabt, als sie als Kind spielte und die Puppe ist mitgekommen auf der Flucht. Sie hat sie einige Male verloren, immer wieder bekommen. Jetzt ist sie in Oberösterreich gelandet und als Dankbarkeit hat sie jetzt eine oberösterreichische Tracht an.
0: Das ist eine schöne Geschichte. Für so ein solches Vorhaben, Erika, braucht man ja ein tatkräftiges Team. Wer arbeitet da mit in eurem Museumsteam?
2: Wir haben circa 15 Personen und die alle ehrenamtlich arbeiten, die ihre Sachen machen und vor allem haben wir mit Paul und Maria Leute, die den Kontakt zu den Leuten draußen pflegen und durch die bekommen wir auch die Sachen ins Haus.
0: Also ein gutes Miteinander. Wir erfahren gleich noch mehr von euch zum Museum. Dazwischen fragen aber die Lammerwinkler-Sänger, wisst, wo meine Heimat ist? Und dann erklingt ganz passend der Donauschwabenmarsch.

0: Erika Wildmann und Maria Zugmann sind bei mir. Sie sind federführend bei der Konzeption und beim Aufbau des Donauschwäbischen Museums in Machtrenk tätig, das am Freitag eröffnet wird. Maria, kannst du uns in wenigen Worten was zum Konzept des neuen Museums sagen?
1: Ja, wir haben eine Dauerausstellung und es gibt wechselnde Sonderausstellungen. Die erste ist die zum Unterrock. Unerhört, unerkannt. Da sind wir ein bisschen mutig. Andere stellen Trachten aus wie Unterröcke. Aber das Museum ist offen für alle. Man braucht keine Vorkenntnisse haben, um kommen zu können. Wir haben offene Vitrinen und oft heißt es berühren erwünscht. Also man darf die Dinge auch angreifen, was viele erfreut. Wir sind nachhaltig. Es gibt ganz viele Museumsvitrinen, die abgecycelt sind. Wir haben nichts gekauft. Und das Museum ist modern im Sinne von, wir schauen, dass es nur in die Gegenwart geht und auch schon die Zukunft haben wir mitgedacht. Es haben 20 Jugendliche ihre Gedanken zum Thema Donauschwaben auch uns geschenkt und die sind auch ausgestellt.
0: Mhm. Ganz zeitgemäßer Zugang. Was wollt ihr den Gästen mitgeben? Was sollen sie die von einem Besuch im Museum mitnehmen?
1: Also das eine ist, dass viele ein erstes Kennenlernen haben, ein wenig Einblick in die Geschichte derer, die da hier auch in Österreich mit ihnen leben oder eine neue Sicht auf die Donauschwaben und ihre Kultur. Und wir wünschen uns, dass die Leute mit noch mehr Fragen hinausgehen und noch interessierter sind und sagen, da muss ich googeln und nachschauen und nachlesen. Ah ja, die Nachbarin ist ja auch und so.
0: Mhm. Ja, Erika, bei der Langen Nacht der Museen im letzten Oktober habt ihr schon eine kleine Vorschau gegeben auf das neue Museum. Welche Rückmeldungen sind denn da von den Gästen gekommen?
2: Die Rückmeldungen waren großartig. Wir haben 180 Personen gehabt. Die Leute konnten auch Gegenstände auswählen, die wir jetzt in die Dauerausstellung hineingenommen haben. Und das Motto war ja, ein Museum entsteht. War sehr gut angekommen.
0: Mhm. Du hast jetzt gemeinsam mit dem Team Erika mehrere Jahre intensiv ehrenamtlich für das neue Haus gearbeitet. Was nimmst du denn du persönlich aus der Arbeit mit?
2: Also eine große Freude über das Ergebnis, die Gemeinschaft im Team, aber auch das Durchhalten in schwierigen und dichten Zeiten. Jetzt eine sehr große Zufriedenheit, etwas geschaffen zu haben und auch ein großer Respekt vor den Menschen vor uns und die Sehnsucht nach Frieden. Und auch die große Neugier auf die Zukunft der jungen Menschen.
0: Mhm. Zum Schluss an euch beide eine Frage, worauf freut ihr euch besonders im neuen Museum? Erika?
2: Auf Gespräch und Begegnung und die Freude der Menschen in ihren Gesichtern zu lesen.
0: Mhm. Maria?
1: Ich freue mich, dass alt und jung im Museum zusammenkommt und miteinander redet und Erinnerungen austauscht. Oder eben Fragen stellt und darauf, dass dieser Raum ein Ort wird, wo man sich begegnet, wo man diskutiert, aber wo auch das Thema weiterentwickelt wird.
0: Mhm. Erika Wildmann und Maria Zugmann, ich bedanke mich ganz herzlich, dass ihr wenige Tage vor der Eröffnung des neuen Donauschwäbischen Museums in Machtrenk Zeit gefunden habt, ins Studio zu kommen. Für die Eröffnung wünsche ich euch und dem gesamten Team toi toi toi und dem neuen Haus eine gute Zukunft.
1: Dankeschön.
2: Danke.

Den Marsch der Donauländer haben wir da gerade gehört. Erika Wildmann und Maria Zugmann vom neuen Donauschwäbischen Museum in Machtrenk sind heute bei mir gewesen und sie haben mir nur gesagt, dass sie noch gerne Objekte für die Museumssammlung aufnehmen. Wer Interesse hat, gerne im Museum melden. Der Blick auf die Uhr sagt uns, dass gleich Zeit für die Weltnachrichten ist. Bis dahin hören wir noch einige Takte von der neuen Donauschwäbischen Blasmusik. Und nach den Nachrichten machen wir weiter mit fein ausgewählter Volksmusik. Heute zusammengestellt von Sandra Ohms.

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1: Am Mikrofon Daniela Nicolai. Trotz globaler Krisen ist das Privatvermögen 2025 weltweit deutlich schneller gewachsen als in den Jahren davor. Die Einzelheiten von Martin Krachler.
2: Und zwar 2025 im Schnitt um 10,8%. Das ist ein mehr als doppelt so starker Zuwachs als im Jahr davor. 2024 waren es 4,6%. Diese Zahlen stammen vom heute veröffentlichten Global Wealth Report der Schweizer Großbank UBS und sie zeigen auch, die Schere zwischen Arm und Reich geht immer weiter auseinander. Beim Durchschnittsvermögen pro Kopf steht übrigens die Schweiz an der Spitze mit im Schnitt fast 800.000 Euro Vermögen pro Erwachsenen. Österreich ist auf Platz 22 mit einem Durchschnittsvermögen von 245.000 Euro pro Erwachsenen.
1: Nach der Erdbebenkatastrophe in Venezuela warnt die UNO angesichts von Chaos und schlechter Gesundheitsversorgung vor dem Ausbruch von Krankheiten. Die Opferzahl steigt weiter. Mehr als 1.700 Menschen wurden bisher tot geborgen. Mehr als 40.000 gelten noch als vermisst und nur vereinzelt gibt es Hoffnung. Ernst Kernmeier.
3: Es ist Tag 6 nach der Erdbebenkatastrophe in Venezuela und es passiert das, was erfahrene Helfer ein Wunder nennen. Ein jordanisches Rettungsteam kann heute früh in Caracas ein Kleinkind retten. Doch diese Art Wunder dürfte es so lange nach dem Beben nicht mehr oft geben. Das Erdbeben von letztem Mittwoch hat vor allem den Norden des Landes zum Katastrophengebiet gemacht. Zehntausende Menschen sind obdachlos und leben in kaum mit dem Nötigsten ausgestatteten Notunterkünften oder auf der Straße. Das Risiko von Krankheitsausbrüchen steige, sagt Christian Lindmeier von der Weltgesundheitsorganisation WHO. Durch das Beben wurden auch Einrichtungen des ohnehin maroden Gesundheitssystems schwer beschädigt.
1: In Pakistan sind beim Einsturz eines Daches in der Millionenstadt Lahore 14 Kinder ums Leben gekommen. Das Unglück ereignete sich in einer Schule. Es wird befürchtet, dass noch weitere Kinder unter den Trümmern liegen. Medienberichten zufolge war ein Teil des Gebäudes noch im Bau. Beim Tennisturnier in Wimbledon muss sich die nächste Österreicherin gleich in Runde 1 geschlagen geben. Nach Lili Tagger und Anastasia Potapova ist das Turnier im Einzel jetzt auch für Sinja Kraus vorbei. Christoph Ott.
4: Die Wienerin verliert beim Hauptrundendebüt zum Auftakt glatt in 2 Sätzen gegen Oksana Selekmeteva aus Spanien. Die 24-Jährige startet zwar gleich mit einem Break erfolgreich in das Match, muss dann aber 3-mal ihr Aufschlagspiel und den ersten Satz mit 1-6 abgeben. Der zweite Satz gestaltet sich deutlich ausgeglichener, doch am Ende setzt sich auch hier die Spanierin mit 7-5 durch und besiegelt das Aus von Kraus. Damit ist mit Sebastian Ofner nur mehr einheimischer Spieler in Wimbledon dabei. Der Steirer trifft morgen in der zweiten Runde auf den Polen Hubert Hurkacz.
1: Soweit die Nachrichten mit Daniela Nicolai. Zum Wetter.
5: 17 Grad in Schopanau, 20 in Freisach. Davon kann man im Osten vorerst nur träumen. Drückend heiße 35 Grad sind es in Andau, 34 jetzt in Wien. Und im östlichen Flachland bleibt es auch weiterhin trocken. Sonst gehen gebietsweise kräftige Regenschauer und Gewitter nieder. Die meisten derzeit im steirischen Ennstal und im nördlichen Waldviertel. Über Nacht gingen sie ab. Morgen im Osten und Süden zunächst noch einmal sonnig und sehr heiß. Im Westen aber schon bald Regen und Gewitter, die sich bis zum Abend auf nahezu ganz Österreich ausbreiten. Dabei Unwettergefahr. Höchstwerte von West nach Ost 18 bis 37 Grad. So viel zum Wetter mit Jörg Stiebauer.
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Er geht zwar erst in rund einer Stunde auf, aber auch wenn wir derzeit die längsten Tage des Jahres haben, erscheint er verlässlich am Himmel. Der Mond. Und den Titel Ich und der Mond spielen für uns zum Auftakt der zweiten Stunde die Mutterer Zirbeler.

ein schöner Augenblick ist, wenn ein Chor singt. Und schöne Augenblicke können hoffentlich auch wir für euch bereithalten mit unserer täglichen Sendung rund um Volksmusik und Volkskultur im ORF Radio Oberösterreich. Das Lied »Ein schöner Augenblick« von Franz Tomschi auf einen Text von Emil Vierhauser haben wir gerade in einer Aufnahme des Wartberger Chors Pro Musica unter der Leitung von Helmut Wagner gehört. Und ein schöner Augenblick ist vielleicht auch, wenn man am Feierabend ein gutes Glasl Wein genießen kann. Und dazu passt hervorragend der Weinglasl Walzer von Klaus Kordl, interpretiert von der Dürnberg Klarinettenmusik. Davor hören wir aber nur die Unterhartberger Musikanten.

Jetzt sind die Kirschen reif. Und saftige Kirschen zu essen, am besten frisch vom Baum, ist immer ein Hochgenuss. Und die Kirschen sind zeitig, hat jetzt auch ganz richtig der Lindmeier Dreigesang festgestellt. Und davor hat die Hirschberg-Zittermusi den Kirschbaumbohrischen gespielt. Es ist also Zeit, die reifen Kirschen zu verarbeiten. Und besonders fein ist natürlich eine hausgemachte Kirschenmarmelade oder Kompott, ein Kirschensaft und selbstverständlich auch ein Kirschenkuchen. Da kann man nur sagen, guten Appetit.

0: Die Heilige des heutigen Tages hat eine besondere Bedeutung für unser Nachbarbundesland und für die Stadt Salzburg.
1: In Gottes Namen.
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3: Viele Leute kennen sicher das Kloster Nonnberg in Salzburg. Ich möchte kurz über die heilige Ehrentrudis, Äbtissin von Kloster Nonnberg in Salzburg, berichten, weil sie sicher nicht so bekannt ist und heute ihren Ehrentag hat. Ehrentrudis ist eine Nichte von Rupert, Bischof von Worms und dann erster Bischof von Salzburg gewesen. Rupert hat um 712 im Osten vom Salzburger Festungsberg das erste Frauenkloster im deutschsprachigen Raum gegründet und seine Nichte als Äbtissin eingesetzt. 12 Schwestern hat er auch nach Salzburg geholt. Die Schwestern waren alle adeliger Herkunft und haben viel für die Bildung der Bevölkerung da und auch missioniert. Mit höchstens 55 Jahren ist sie als Ordensoberin verstorben und in der Krypta zu Nonnberg beigesetzt worden. Bereits 788 ist Ehrentrudis in einer Urkunde als Heilige bezeichnet worden und seit 1624 wird sie als Landesmutter von Salzburg verehrt. Das Kloster Stift Nonnberg ist das älteste ununterbrochene bestehende Frauenkloster im Norden der Alpen. Die Anlage ist in der Zwischenzeit zum UNESCO-Kulturerbe ernannt worden. Ein Besuch in der beschaulichen Atmosphäre kann wirklich Ruhe verschaffen.
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In der ersten Stunde hat Barbara Obertanner eine Eigenkomposition auf ihrer Harfe gespielt und jetzt ist Katrin Unterlercher mit schönen Harfenklängen an der Reihe gewesen, ebenfalls mit einem Stück, das sie selber geschrieben hat, mit dem Montafoner Zauber. Begleitet hat sie Werner Unterlercher am Kontrabass. Es geht also schön dahin mit feiner Volksmusik für einen lauen Sommerabend. Und schön dahin ist auch der Titel, den sie Gernot Niederfriniger ersonnen hat. Und das Stück spielt uns jetzt die Kramartig-Musik.

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1: Wie jeden ersten Mittwoch im Monat lädt am Morgen, 1. Juli, das Oberösterreichische Volksliedwerk zum offenen Singen um 15 Uhr in den Linzer Ursulinenhof ein. Zur Volksmusik im Steinbrecherhaus wird übermorgen, Donnerstag, 2. Juli, ab 19 Uhr sehr herzlich eingeladen zum Mühlsteinmuseum Steinbrecherhaus in Perg. Singen mit Aussicht kann man am Sonntag, 5. Juli um 14 Uhr beim Österreichischen Papiermachermuseum auf der Museumshalbinsel in Lakirchen, dieses Mal mit der Singgemeinschaft Lakirchen unter der Leitung von Martin Kaltenbrunner. Und eine lustige Eicht heißt's ebenfalls am Sonntag beim Mühlviertler Musikantenstammtisch des Oberösterreichischen Volksliedwerks mit Karin Gabauer und Toni Pichler um 15 Uhr im Gasthaus Haudum in Helfenberg.
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Das Ensemble Pompadour hat gerade das Stück In einer warmen Sternennacht von Hedi Breisegger gesungen und gespielt. Und eine wirklich warme Sternennacht werden wir heute wieder haben. Wobei die extreme Hitze jetzt Gott sei Dank langsam zu Ende geht. Und die nächsten Tage sollen dann angenehme Sommertemperaturen bringen. In die warme Sternennacht eine spielt uns jetzt nur die Geigenmusik Kiesenhofer. Morgen ist Sandra Oms für euch da und ihr Gast ist Christian Schuster von den Siebenbürger Sachsen in Wels. Und bei Sandra Oms bedanke ich mich auch herzlich für die stimmige Musikauswahl für den heutigen Abend. Bei euch darf ich mich jetzt verabschieden. Ich bedanke mich herzlich fürs Dabeisein und ich freue mich, wenn wir uns bald wieder hören, bei Gesungen und Gespült im ORF Radio Oberösterreich. Euer Klaus Lander.

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1: Am Mikrofon Daniela Nicolai. Die EU und China sind bemüht, ihren Handelsstreit zu entschärfen. Das ist das Ergebnis eines Treffens von EU-Handelskommissar Šefčovič mit dem chinesischen Handelsminister. Aus Brüssel Tim Kupay.
2: Jährlich exportiert China um 350 Milliarden Euro mehr in die EU als umgekehrt. Dieser Trend sei nicht aufrechtzuerhalten, sagt EU-Handelskommissar Maroš Šefčovič.
3: And this trend is not sustainable.
2: Beide Seiten, die EU und China, betonen, man wolle einen Handelskrieg verhindern. Um den Austausch relevanter Handelsdaten zu ermöglichen und Handelsströme zu beobachten, habe man einen gemeinsamen Handelsüberwachungsmechanismus vereinbart, als Werkzeug, um den Handel zwischen der EU und China auszugleichen.
3: As a tool to help balance our trade.
2: Bis Oktober soll dieser Überwachungsmechanismus erste Ergebnisse liefern.
3: By October this year.
2: Im Streit um Exportkontrollen für seltene Erden und Permanentmagnete ist China offensichtlich zu Bewegung bereit. Der chinesische Handelsminister Wang Wentao habe versichert, die chinesischen Exportkontrollen würden europäische Lieferketten nicht beeinträchtigen.
1: Die privaten Vermögen sind 2025 weltweit deutlich schneller gewachsen als in den Jahren davor. In US-Dollar gerechnet um fast 11%, eine Verdoppelung im Vergleich mit 2024. Das belegt ein Bericht der Schweizer Großbank UBS. Am meisten besitzen die Schweizer, jeder hat umgerechnet fast 800.000 Euro. In Österreich beträgt das Privatvermögen pro Kopf durchschnittlich 245.000 Euro. Die Grünen kritisieren angesichts der Hitzewelle einmal mehr die Klimapolitik der Regierung. Parteichefin Gewessler fordert Maßnahmen zur Soforthilfe bei hohen Temperaturen, aber auch einen grundsätzlichen Richtungswechsel von Bund und Ländern. Tanja Malle.
4: Trotz starker Hitze kürze die Bundesregierung bei der Klimapolitik besonders. Autobahnen würden ausgebaut, Verbrenner weiter gefördert, so die Kritik der Grünen-Chefin Leonore Gewessler heute.
5: Kurz gesagt, die Regierung schaut zu, wenn es in diesem Land sprichwörtlich brennt vor lauter Hitze und facht dieses Feuer auch noch an.
4: Gewessler fordert Akutmaßnahmen für die von Hitze besonders betroffene Bevölkerung, darunter Hitzeschutzräume in jeder Gemeinde, etwa in Amtshäusern oder Seniorentreffs, die klimatisiert sind.
5: Und die brauchen dann aber bitte auch Öffnungszeiten, die so sind, dass sie den Menschen tatsächlich helfen, dass sie dann offen sind, wenn sie gebraucht werden. Ich meine, es ist schon ein bisschen eine Ironie der Geschichte, dass in Wien die sogenannten coolen Zonen ausgerechnet am Wochenende zu allergrößten Teilen geschlossen waren.
4: Grundsätzlich brauche es aber den Ausstieg aus Öl und Gas und mehr Renaturierung, so Gewessler.
1: Norwegen hat erstmals bei einer Fußball-WM eine K.O.-Partie überstanden. Die Skandinavier bezwangen die Elfenbeinküste mit 2:1 und treffen nun im Achtelfinale auf Brasilien. Das waren die Nachrichten mit Daniela Nicolai. Zum Wetter.
6: Vorerst gehen noch gebietsweise Regenschauer und Gewitter nieder, vor allem an der Alpen-Nordseite. Sie klingen bis Mitternacht aber weitgehend ab. Die Temperaturen sinken auf 24 bis 13 Grad. Besonders im Osten gibt es damit stellenweise bereits die 14. Tropennacht in Folge. Morgen wird es im Osten und Süden zunächst noch einmal sonnig und wieder sehr heiß. Im Westen ziehen aber schon bald Regen und Gewitter auf, die sich bis zum Abend auf nahezu ganz Österreich ausbreiten. Dabei besteht Unwettergefahr. Höchstwerte morgen von West nach Ost 18 bis 37 Grad. So viel zum Wetter mit Jörg Stibor.
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1: Im Studio begrüßt sie Daniela Nicolai. Das US-Höchstgericht zeigt Präsident Trump und seiner Einwanderungspolitik die Grenzen auf. Breite Kritik am Entwurf für die Bundesstaatsanwaltschaft, die Möglichkeit für politische Einflussnahme, werde damit nicht ausgeräumt, heißt es. Und die Borkenkäferplage in Österreich hat nachgelassen. Soweit einige Themen des Nachtjournals. Das Wetter morgen bringt langsam Abkühlung, von Westen her kommt eine Kaltfront. Seit 1868 gilt in den USA das Geburtsrecht. Alle Kinder, die in den Vereinigten Staaten geboren werden, erhalten automatisch die amerikanische Staatsbürgerschaft. Das wollte Präsident Trump ändern, um dem Geburtentourismus, wie er es nannte, einen Riegel vorzuschieben. Doch der Supreme Court, das US-Höchstgericht, hat diesen Plan jetzt gekippt. Aus Washington Christoph Kohl.
2: Schon am ersten Tag seiner zweiten Amtszeit hat Donald Trump versucht, das sogenannte Geburtsrecht per Dekret abzuschaffen. Birthright. It's ridiculous. Kinder von Menschen, die sich illegal oder nur auf Zeit in den USA aufhalten, sollten demnach nicht mehr automatisch die amerikanische Staatsbürgerschaft erhalten. Doch diese Einschränkungen seien verfassungswidrig, sagt jetzt das US-Höchstgericht. Das Geburtsrecht gelte laut Verfassung nämlich einschränkungslos für alle auf US-amerikanischem Boden geborenen Babys. Donald Trump hat mit dieser Niederlage gerechnet und will sie anerkennen. Die politische Diskussion darüber, auch inwiefern sich die USA noch als Einwanderungsland sehen, die ist damit aber nicht beendet.
1: Nach Österreich. Das Projekt Bundesstaatsanwaltschaft ist einen Schritt weiter. Heute hat die Regierung ihren Entwurf in Begutachtung geschickt. Die Weisungsspitze in der Justiz soll neu geregelt werden, um den Anschein politischer Einflussnahme zu verhindern. An den Details gibt es allerdings viel Kritik, wie Felix Nowak berichtet.
3: Vor allem zwei Punkte stoßen bei Fachleuten auf Widerstand. Zum einen die bedeutende Rolle des Parlaments, das das neue Dreiergremium zuerst bestellen und dann kontrollieren soll. Und zum anderen die Zusammensetzung einer eigenen Kommission, die dem Parlament Bundesstaatsanwälte vorschlagen soll, die aber auch aus Rechtsanwälten und Notaren bestehen soll.
4: Da muss man natürlich aufpassen, dass man nicht vermeintlich einen Schritt nach vorne, aber de facto drei Schritte oder fünf Schritte nach hinten macht.
3: Sagt etwa der Antikorruptionsexperte Martin Kreutner. Für einen Beschluss braucht die Koalition Freiheitliche oder Grüne. Doch die FPÖ hat bereits abgesagt und auch die grüne Justizsprecherin Alma Sadic ist skeptisch.
5: Alles, was ich an öffentlichen Stellungnahmen bisher gelesen habe, klingt alles sehr kritisch.
3: Sie selbst habe den Entwurf allerdings noch nicht im Detail lesen können, so Sadic.
1: Wegen der großen Hitze ist die Debatte um eine Vorverlegung der Sommerferien wieder aufgeflammt. Der Kärntner Landeshauptmann Fellner von der SPÖ schlägt vor, die Schulferien sollten zwei Wochen früher beginnen. Bei den Koalitionspartnern ÖVP und NEOS zeigt man sich noch zurückhaltend. Astrid Petermann fasst die Reaktionen zusammen.
6: Für NEOS-Bildungsminister Christoph Wiederkehr ist der Vorschlag prinzipiell interessant. Er müsse aber geprüft und mit allen Beteiligten abgestimmt werden, heißt es, in Bezug auf die Umsetzbarkeit. Für eine Vorverlegung der Sommerferien ist SPÖ-Bildungssprecher Heinrich Himmer, ein Parteikollege des Kärntner Landeshauptmanns. Er sehe das pragmatisch.
7: Ich denke, wenn der Juni zum Hochsommer wird, dann muss sich der Schulkalender anpassen und nicht die Kinder und Pädagoginnen in den Klassenzimmern leiden.
6: Zurückhaltend gibt man sich in der ÖVP. Grundsätzlich verschließe man sich keiner Diskussion im Sinne der Schülerinnen und Schüler sowie der Lehrkräfte. Kurzfristig würde das viele Eltern allerdings vor unverhältnismäßige Betreuungsprobleme stellen, so ÖVP-Bildungssprecher Nico Marchetti in einem Statement.
1: Die Anzahl der Krankenstandstage ist in Österreich im Vorjahr leicht zurückgegangen. Was an der Statistik auffällt, Arbeitnehmerinnen und Arbeitnehmer gehen heute zwar etwas öfter in Krankenstand als früher, aber dafür kürzer. Mehr von Paul Sihorsch.
8: Im Schnitt etwas unter 15 Tage sind Österreicherinnen und Österreicher im Krankenstand. Zuvor waren es noch ein bisschen mehr als 15 Tage. Allerdings gibt es einen Anstieg bei den Kurzzeitkrankenständen. Christine Meyerhuber, Studienautorin des WIFO.
9: Die Kurzkrankenstände, Atemwegserkrankungen ist sozusagen die meiste Begründung, warum Menschen am Arbeitsplatz fernbleiben mit knapp 24% aller Krankenstandstage.
8: Ein weiterer Grund sind Erkrankungen des Muskel- und Skelettsystems. Betroffene sind hier besonders lange im Krankenstand. Auch psychische Erkrankungen waren etwas häufiger der Grund für Krankenstand als noch 2024. Die Arbeiterkammer fordert raschen Zugang zu Rehabilitation und bessere Abstimmung im Gesundheitswesen. Die Sozialversicherungen wollen die Anzahl an Primärversorgungszentren erhöhen.
1: Hitze und Trockenheit, wie sie derzeit herrschen, sind Idealbedingungen für den Borkenkäfer. Aber Untersuchungen der Universität für Bodenkultur in Wien zeigen jetzt eine überraschende Entwicklung. Der Borkenkäferbefall in den heimischen Wäldern geht zurück, vor allem in den am stärksten betroffenen Regionen Waldviertel, Mühlviertel und Osttirol. Tobias Mayer berichtet.
10: Borkenkäferpopulationen wachsen nicht unendlich. Spätestens wenn das verfügbare Fichtenholz knapp wird und die Zahl der Fressfeinde steigt, fallen die Populationen in sich zusammen, erklärt Sigrid Neterer von der Universität für Bodenkultur in Wien.
11: In Norden, Mühl- und Waldviertel, hat es sich schon seit einigen Jahren entspannt. In Osttirol schaut es jetzt so aus, als ob es sich langsam beruhigen würde und der Borkenkäferbefall auch in dieser Region zurückgeht.
10: Als mögliche neue Hotspots für einen Borkenkäferbefall gelten Ostkärnten und Teile Salzburgs, sagt Borkenkäferexperte Till Hallers.
12: Dort gibt es bereits eine Grundpopulation des Käfers und unter günstiger Witterung kann er sich dort jetzt stark vermehren.
10: Kritisch werde es, wenn die aktuelle Hitzewelle noch 3 bis 4 Wochen ohne größere Niederschläge andauert, so Hallers.
1: Zum Sport und zur Fußball-WM. Auch Norwegen steht jetzt im Achtelfinale, Christoph Ott.
13: Bei der Fußball-WM gewinnt Norwegen im 16. Finale gegen die Elfenbeinküste mit 2:1. Die Norweger gehen durch ein Traumtor von Nusa in Führung. Diallo sorgt für den zwischenzeitlichen Ausgleich der Ivora und Superstar Erling Haaland sorgt mit seinem Tor in der 86. Minute für den Siegestreffer zum 2:1 Endstand. Im Achtelfinale trifft Norwegen nun auf den Rekordweltmeister Brasilien. In einer guten Stunde startet dann das nächste Spiel der K.O.-Phase zwischen Frankreich und Schweden. Der Sieger dieses Matches spielt dann im Achtelfinale gegen Deutschland-Bezwinger Paraguay. Beim Tennisrasenklassiker in Wimbledon muss sich nach Lele Tager und Anastasia Potapova auch Sinja Kraus bereits in der ersten Runde geschlagen geben. Die Wienerin verliert beim Hauptrundendebüt zum Auftakt glatt in 2 Sätzen mit 1:6 und 5:7 gegen Oksana Selek-Medeva aus Spanien. Und wie heute bekannt wurde, verlässt Basketball-Superstar LeBron James die Los Angeles Lakers nach 8 Jahren. Der 41-Jährige will seine Karriere bei einem anderen NBA-Club fortsetzen. Wohin er sich zieht, ist aber noch offen. US-Medien berichten zur Folge gelten die NBA-Rivalen Golden State Warriors mit Steph Curry derzeit als einer der aussichtsreichsten Kandidaten.
1: Wir kommen noch zum Wetter.
14: An der Alpen-Nordseite gehen vorerst noch stellenweise Regenschauer und Gewitter nieder. Derzeit vor allem im Ostviertel, bald auch noch einmal in Vorarlberg. Sie klingen in den nächsten paar Stunden aber weitgehend ab und die Temperaturen sinken auf 24 bis 13 Grad. Morgen wird es im Osten und Süden zunächst noch einmal sonnig und wieder sehr heiß mit 32 bis 37 Grad. Im Westen ziehen aber schon bald Regen und teils schwere Gewitter auf, die sich bis zum Abend auf nahezu ganz Österreich ausbreiten und die Hitzewelle überall beenden.
1: Mit den Wetteraussichten von Jörg Stieber endet dieses Nachtjournal. Daniela Nicolai sagt auf Wiederhören.
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1: Am Mikrofon Daniela Nicolai. 25 Badetote hat es heuer in Österreich bereits gegeben. Im Vorjahr waren es bis Ende Juni 14. Der jüngste Vorfall war ein Badeunfall mit gleich 3 Todesopfern am Sonntag in Vorarlberg. Annabella Mini berichtet.
2: Bei dem tödlichen Unfall in der Ill bei Bludenz sind ein Bub und 2 Männer in eine sogenannte Wasserwalze geraten. Eine unterschätzte Gefahr, warnt Christian Kreutler vom Kuratorium für Verkehrssicherheit.
3: Das Problem ist, dass man hier aus dieser Walze nicht mehr rauskommt und dann mehr oder weniger langsam ertrinkt. Selbst sehr, sehr gute Schwimmer, sogar Schwimmer mit Schwimmwesten, entkommen dieser Situation sehr, sehr selten.
2: Außerdem habe sich die Zahl der Nichtschwimmer seit Corona erhöht, so Kreutler.
3: 25% aller Menschen, die auch im Wasser sind, sagen selbst, dass sie nicht oder nur sehr schlecht schwimmen können.
2: Auch der Präsident der österreichischen Wasserrettung, Heinrich Brandner, fordert im heutigen Ö1 Mittagsjournal.
4: Generell ist zu sagen, dass einfach präventiv hier wirklich auch die Politik gefordert ist, für Möglichkeiten zu sorgen, dass wirklich auch alle Kinder wieder schwimmen lernen.
2: Generell raten Experten zur Vorsicht, nicht gleich ins kühle Nass zu springen, auch und gerade, wenn es draußen heiß ist.
1: Ab Freitag sind am Flughafen Wien-Schwechat nur noch neue Scanner bei den Sicherheitskontrollen im Einsatz. Sie sollen den Sicherheitscheck unkomplizierter und effizienter machen, auch für die Passagiere. Einzelheiten von Anja Bachleitner.
5: Elektronische Geräte wie Laptops und Handys sowie auch Flüssigkeiten können im Handgepäck bleiben und müssen an der Sicherheitskontrolle nicht mehr separat ausgepackt werden. Möglich wird das durch die neuen CT-Scanner, die ab Freitag flächendeckend am Flughafen Wien-Schwechat eingesetzt werden, so Flughafenvorstand Julian Jäger.
6: Das heißt, wir bekommen 3D-Bilder, das heißt, unsere Kolleginnen und Kollegen haben einen viel klareren Blick auch auf den Inhalt der Gepäckstücke.
5: Zusätzlich unterstützen intelligente Algorithmen bei der Erkennung von Fest- und Flüssigsprengstoffen. Dadurch ist auch das Mitführen größerer Mengen an Flüssigkeit wieder erlaubt. Pro Person dürfen es bis zu 2 Liter sein. Große Flaschen sowie Artikel wie Cremes, Honig oder Marmeladen können aber auch künftig zu Nachkontrollen führen.
1: Russland hat heute die Großstadt Saporischschja in der Südostukraine mit Gleitbomben angegriffen. 7 Bomben seien abgeworfen worden, teilte der Militärgouverneur der Region mit. Mindestens 2 Menschen wurden getötet, zudem 15 verletzt. Saporischschja liegt rund 20 Kilometer von der Frontlinie entfernt. In Südafrika haben sich heute tausende Menschen an fremdenfeindlichen Demonstrationen beteiligt. Sie forderten die Ausweisung von irregulären Migranten. Zu den Protesten hatte ein Bündnis rechter Parteien und Bürgerinitiativen aufgerufen. Die Regierung hat massive Sicherheitsmaßnahmen angeordnet. Die Kundgebungen verliefen zumeist friedlich. Das waren die Nachrichten. Und jetzt zum Wetter.
7: Der Mittwoch bringt im Osten und Süden noch einmal große Hitze und zunächst auch viel Sonnenschein. An der Alpen-Nordseite ziehen aber schon bald immer mehr Wolken auf. In Vorarlberg regnet es teils intensiv und bis Mittag breiten sich Regen und auch einige Gebiete bis nach Oberösterreich aus. Am Nachmittag und am Abend schließlich auf fast ganz Österreich. Dabei besteht Unwettergefahr. Höchstwerte zwischen 18 Grad im Bregenzerwald und 37 im Weinviertel. Am Donnerstag überall Ende der Hitze, dazu Wolken und Sonne. An der Alpen-Nordseite anfangs noch etwas Regen. Sehr windig. So viel zum Wetter mit Jörg Stibor.
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1: Mittwoch, der 1. Juli. Im Studio begrüßt Sie Daniela Nicolai. Die Europäische Union weitet ihre Stahlzölle aus. Ab heute gilt ein neues Gesetz, das die Stahlerzeugung in der EU vor der weltweiten Überproduktion schützen soll. Aus Brüssel, Tim Kuppal.
2: Strafzölle als Schutz vor Billigkonkurrenz auf dem Weltmarkt. Weltweit werden derzeit 620 Millionen Tonnen Stahl zu viel produziert, mehr als das Fünffache des jährlichen Stahlverbrauchs der EU. Die Europäische Union weitet daher ihre Einfuhrzölle auf Stahl aus. Befreundete Länder sollen aber begünstigt bleiben. Etwa die Türkei, Indien oder Südkorea sollen laut EU-Kommission auch künftig mehr Stahl zollfrei in die EU einführen können als Länder, mit denen die EU kein Freihandelsabkommen hat, etwa China oder die USA. Die heute beschlossene Verordnung legt fest, wie weit die EU-Handelspartner von der neuen Zollverordnung profitieren können. Einfuhren außerhalb der Quote unterliegen einem Zollsatz von 50%. Die EU-Mitgliedstaaten müssen jetzt innerhalb von 14 Tagen grünes Licht geben. Die Verordnung gilt ab morgen für die gesamte EU.
1: Im Streit um das sogenannte Geburtsrecht hat US-Präsident Trump vor dem obersten Gericht eine Niederlage erlitten. Kinder, die in den USA zur Welt kommen, erhalten weiterhin automatisch die Staatsbürgerschaft, wie der Supreme Court entschied. Das gilt auch für Kinder illegaler Einwanderer. Trump wollte dieses Recht abschaffen. Eine Woche nach den verheerenden Erdbeben in Venezuela muss die Opferzahl neuerlich nach oben korrigiert werden. 1.943 Tote seien mittlerweile geborgen worden, teilte der Präsident der Nationalversammlung mit. Vermisst werden demnach noch etwa 10.000 Menschen. Trotzdem gibt es immer wieder Hoffnung. Am Abend konnte ein dreijähriger Bub lebend aus den Trümmern eines eingestürzten Gebäudes in Caracas gerettet werden. Heute tritt in Österreich die umstrittene Halbierung der Mehrwertsteuer auf ausgewählte Lebensmittel in Kraft. Sie soll den Einkauf im Supermarkt billiger machen. FPÖ und Grüne sind gegen die Maßnahme. Bäcker und Ökonomen kritisieren die komplizierte Umsetzung. Die Spritpreisbremse wird auch im Juli weitergeführt, allerdings in reduzierter Form. Nach 1,7 Cent pro Liter im Juni wird die Mineralölsteuer ab heute nur noch um 0,8 Cent pro Liter gesenkt. Die Spritpreise sind zuletzt wieder deutlich gesunken. Das Auto bleibt das wichtigste Verkehrsmittel der Österreicher für den Sommerurlaub. Das zeigt eine neue Studie. Die Details von Jürgen Freimuth.
3: 56% der Österreicherinnen und Österreicher planen ihren Sommerurlaub heuer mit dem eigenen Auto. Gründe dafür sind vor allem Flexibilität und Unabhängigkeit. Mehr als jede zweite befragte Person fühlt sich auf der Straße sogar sicherer als im Flugzeug. Bevor die Reise losgeht, wird genau geplant, sagt Andreas Gruber, Vorstand für Schaden und Unfall bei der Helvetia-Versicherung.
4: Also wir haben gesehen, dass sich die Österreicherinnen und Österreicher gerade mit dem Thema Route, Fahrzeugzustand und Verkehrsregeln im Ausland intensiver vorab auseinandersetzen. Ganz interessant, dass das fast jeder Zweite angibt, dass ihnen das Fahren auf unbekannten Routen echtes Unbehagen bereitet.
3: Das Smartphone spielt deshalb eine große Rolle. Es dient vor allem als Navigationshilfe und als Sicherheitsnetz im Notfall. Für 86% ist ein vollgeladener Akku bei längeren Fahrten daher besonders wichtig.
1: Ein Forschungsteam aus den USA hat ein KI-Tool entwickelt, das für jede und jeden das optimale Burgerrezept generiert. Es funktioniert nach mathematischen Prinzipien. Miriam Steiner.
5: Die sogenannte Burger-AI fragt einen erst nach Merkmalen wie Alter, Gewicht und Geschlecht und spuckt dann ein Rezept aus, das einem auf den Leib geschnitten ist. Die 30-jährige Frau bekommt einen Avocado-Truthahn-Burger mit 21 Zutaten kredenzt, der 77-jährige Mann eine simple Schwammerl-Version. Entwickelt wurde das Tool von Forschenden der Stanford University. Sie haben die KI dazu mit mehr als 2000 Rezepten trainiert oder man könnte auch sagen gefüttert. Das Forschungsteam schätzt, dass es noch sehr viel mehr verfügbare Zutatenkombinationen gegeben hätte, nämlich gut 10 Septillionen. Das ist eine 1 mit 43 Nullen. Die Burger nach KI-Rezept haben sich letztlich auch im Praxistest bewährt. Bei einem Blindversuch haben sie den Freiwilligen besser geschmeckt als der Big Mac.
1: Jetzt zum Wetter.
6: Der Mittwoch bringt im Osten und Süden noch einmal große Hitze und zunächst auch viel Sonnenschein. An der Alpen-Nordseite ziehen aber schon bald immer mehr Wolken auf. In Vorarlberg regnet es teils intensiv und bis Mittag breiten sich Regen und auch einige Gewitter bis nach Oberösterreich aus. am Nachmittag und am Abend schließlich auf fast ganz Österreich. Dabei besteht Unwettergefahr. Höchstwerte zwischen 18 Grad im Bregenzerwald und 37 im Weinviertel. Am Donnerstag überall Ende der Hitze, dazu Wolken und Sonne. An der Alpen-Nordseite anfangs noch etwas Regen. Sehr windig. So viel zum Wetter mit Jörg Stibor.
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1: Im Studio Daniel Theissl. Es ist 1 Uhr. Nächste französische Galavorstellung bei der Fußball-Weltmeisterschaft. Die Franzosen gewinnen gegen Schweden klar 3:0 und stehen wie erwartet im Achtelfinale. Daniel Kulowitz.
2: Ja, die Freiheitsstatue in New York, die kann heute beruhigt ein blaues Shirt überstreifen. Frankreich stürmt ins Achtelfinale in New York nach einem 3:0 über Schweden. Mbappé in der 45. nach einem Solo, dann Barcola mit dem 2:0. Und dann nochmal Mbappé, der einen Doppelpack schnürt in der 74. Minute zum 3:0. Jetzt zieht er auch in der Torschützenliste gleich mit Lionel Messi. Beide haben nun 6 Tore und für Mbappé ist es der 7. Doppelpack bei einem WM-KO-Spiel, also absolute Rekordmarke für ihn. Und der Sieg geht völlig in Ordnung. Frankreich trifft nun im Achtelfinale auf Paraguay und auch schon am Vorabend haben sich die Norweger durchgesetzt mit 2:1 gegen die Elfenbeinküste. Die Norweger treffen auf Brasilien im Achtelfinale.
1: Wer sich einen Hund, Reptilien oder Amphibien anschafft, muss ab sofort einen Sachkundenachweis vorlegen. Seit heute gilt in allen Bundesländern eine einheitliche Regelung. Christine Baumgartner berichtet.
3: Wer sich einen Papagei, eine Schlange oder eine Echse zulegen will, muss ab sofort einen 4-stündigen Theoriekurs zu Umgang und Haltung absolvieren. Bei Hunden ist zusätzlich eine 2-stündige Praxiseinheit im ersten Jahr vorgeschrieben, so Niklas Hintermeier, Tierschutzrechtler im Sozialministerium.
4: Bestehende Halter dieser Tiere sind ausgenommen. Es geht wirklich für die Neuanschaffung eines Hundes oder eines Reptils. Da muss ich jetzt quasi vor der Anschaffung schon den Sachkundennachweis gemacht haben.
3: Allerdings gibt es offenbar noch Nachholbedarf. So werden manche Kurse etwa in Vorarlberg noch gar nicht angeboten. Je nach Länge und Dauer kosten die Kurse für den Sachkundennachweis zwischen 40 und 80 Euro.
1: Irland übernimmt den EU-Vorsitz. In Dublin wird die EU-Ratspräsidentschaft mit einer großen Eröffnungsfeier gestartet. Inhaltliche Schwerpunkte der nächsten 6 Monate sollen das EU-Budget für die Jahre 2028 bis 2034 sein, sowie die EU-Erweiterung. Starke Windböen haben im Bezirk Imst einen 25 Meter hohen Baum umgerissen. Der Baum ist auf ein vorbeifahrendes Auto gestürzt. Der Fahrer ist leicht verletzt worden. 2 im Auto sitzende Kinder sind unverletzt geblieben. Und jetzt zum Wetter und zu Michael Mattern.
5: Der Mittwoch bringt im Osten und Süden zunächst noch einmal einige Sonnenstunden und heiße 30 bis 37 Grad. Von Vorarlberg bis Oberösterreich hat es heute dagegen nur noch oder etwas über 20 Grad und hier ziehen schon am Vormittag Regenschauer und Gewitter auf. Die breiten sich am Nachmittag auf ganz Österreich aus und beenden die Hitzewelle. Dabei besteht Unwettergefahr, Murenüberflutungen, Hagel und Sturmböen sind möglich. Morgen Donnerstag zunächst noch Wolken und Regenschauer, tagsüber bald trocken und zunehmend sonnig, bei nur noch 20 bis 28 Grad.
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1: Im Studio Daniel Teissl. Es ist 2 Uhr. Nach 13 Stunden Verhandeln haben sich Bund, Länder und Gemeinden auf Grundzüge einer Staatsreform geeinigt. Viele Details sind noch offen. Unter anderem soll es bundesweit einheitliche Standards für die Elementarpädagogik geben und Fachärztezentren sollen in Zukunft aus einer Hand finanziert werden. Heute ist der 1. Juli und es treten einige Neuerungen in Kraft, zum Beispiel bei Lieferungen aus chinesischen Online-Stores oder beim Kauf einiger Lebensmittel. Rainer Hasiwa berichtet.
2: Was wohl die meisten betreffen wird, Lebensmittel werden günstiger. Die Mehrwertsteuer wird nämlich halbiert. Das gilt für Brot, Semmeln, Milch, Joghurt und einige Gemüsesorten. Die Steuersenkung soll sich auch tatsächlich in den Preisen bemerkbar machen. Der Handel hat versprochen, die Senkung an die Kunden weiterzugeben. Die Bundeswettbewerbsbehörde steht aber zur Sicherheit auch bereit. Zweite Neuerung, EU-weit werden 3 Euro für Pakete aus dem EU-Ausland im Wert von unter 150 Euro fällig. Das soll die vielgescholtene Paketflut aus China eindämmen. Erst im Herbst wird dann auch noch eine eigene österreichische Paketabgabe von noch einmal 2 Euro dazukommen. Und für Flugreisende interessant, in Wien-Schwechat sind ab jetzt 2 Liter Flüssigkeit im Handgepäck erlaubt. Das liegt an diesen neuen CT-Scannern. Aber Achtung beim Rückflug, nicht alle Flughäfen verfügen schon über diese modernen Geräte. Kann gut sein, dass also anderswo noch die 100-Milliliter-Grenze gilt.
1: Niederlage für Donald Trump vor dem Höchstgericht in den USA. Der Supreme Court bestätigt, dass Kinder, die in den Vereinigten Staaten zur Welt kommen,